0: gewertet, aber wenn sie wirklich die Ursache der Infektionen sind, könnte auch Haftung ein Thema werden, berichtet Jürgen Freimuth.
1: Wenn sich herausstellt, dass eine bestimmte Anlage eines Unternehmens die Legionellen verbreitet hat, kann auch eine Haftung in Frage kommen, sagt Andreas Geroldinger vom Institut für Zivilrecht an der Johannes Kepler Universität in Linz.
2: Grundsätzlich ist das vorstellbar, allerdings muss jemand in diesem Unternehmen gegen die sogenannte gebotene Sorgfalt verstoßen haben, das heißt Vorschriften nicht eingehalten haben, etwa die Wartung nicht im gebotenen Abstand vorgenommen haben.
1: Die Behörden müssen dafür aber nicht nur die Quelle der Legionellen finden, sondern auch den Zusammenhang zu den einzelnen Erkrankungen belegen. Gelingt dieser Nachweis, können Schadenersatzansprüche der Erkrankten oder Hinterbliebenen beim Verursacher geltend gemacht werden.
0: Entwarnung gibt es in Berlin-Neukölln. Dort haben Einsatzkräfte eine 100 Kilo schwere Fliegerbombe aus dem Zweiten Weltkrieg entschärft. Jetzt dürfen tausende Menschen, die davor in Sicherheit gebracht wurden, in ihre Häuser zurück. Auch Pflegeeinrichtungen waren betroffen. Im Norden von Italien, nahe der Gemeinde Tolmezzo, hat vor gut 1,5 Stunden die Erde mit einer Stärke von 3,4 gebebt. Im Grenzgebiet zu Kärnten zwischen Kötschach-Mauthen und Hermagor könnten einige wenige Menschen das Beben auch gespürt haben. Und in Köln eröffnet heute wieder die größte Computerspielmesse der Welt, die Gamescom. Es werden rund 350.000 Besucherinnen und Besucher erwartet, 1.600 Aussteller sind mit dabei. Erstmals ist das ganze Messgelände ausgebucht, berichtet Xin Chang aus Köln.
3: Videospiele sind ein Milliardengeschäft. Weltweit setzt die Branche heuer rund 200 Milliarden Dollar um. Wie verbreitet Spielen in Österreich ist, erzählt Niki Laber vom Branchenverband ÖVUS.
4: Ja, wir haben in Österreich eine sehr große Marktdurchdringung. Man kann sagen, 6,1 Millionen Österreicher spielen. Und zwar regelmäßig.
3: Aber auch die heimische Games-Produktion ist anwesend. Rund 150 Studios sind zuletzt auf knapp 190 Millionen Euro Umsatz gekommen. Und in Köln suchen sie aktuell Verleger und neue Investoren. Insgesamt steckt die Branche im Umbruch. Große Konzerne haben zuletzt tausende Stellen gestrichen und Studios zugesperrt. Und weil Speicherchips dank KI derzeit knapp sind, sind Konsolen heuer teurer geworden. Die Messe läuft noch bis Sonntag.
0: Und jetzt zum Wetter mit Nathalie Auer.
5: Jede Menge Sonnenschein erwartet uns heute. In den nächsten Stunden ist es ganz vereinzelt, aber auch nebelig. Im Laufe des Tages ziehen auch ein paar Wolken durch und diesmal kann der Himmel diesig sein. Es ist nämlich Sahara-Staub in der Luft. Regenschauer sind heute aber die absolute Ausnahme. Am ehesten kann es noch im Bergland stellenweise nass werden. Die Temperaturen, die liegen im Moment noch fast überall unter 20 Grad. Am Nachmittag wird es dann sehr warm bis heiß mit 27 bis 33 Grad. Morgen wird es dann noch heißer, bis zu 36 Grad sind im Donauraum möglich.
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1: Im Studio Moritz Strobel. Es ist 3 Uhr. Milliardenvergleich für Meta. Im Prozess um die Gefahren von Social Media für Kinder und Jugendliche hat sich Meta mit mehreren US-Bundesstaaten auf eine Zahlung von fast 17 Milliarden Dollar geeinigt. Damit hat sich Meta aber möglicherweise einen noch größeren Betrag erspart. Es standen 1,4 Billionen Dollar Strafzahlungen im Raum, USA-Korrespondentin Barbara Wolschek.
2: Ja, die Summe ist deutlich weniger als ursprünglich von den Klägern gefordert. Und das ist doch nur ein Bruchteil dessen, was dieser Konzern alleine in einem Quartal verdient. Aber wäre dieses Verfahren länger gelaufen, dann wäre diese Strafzahlung vermutlich doch sehr viel weit höher ausgefallen. Es ist also auch ein Versuch von Meta, hier etwas abzufangen, vor allem auch in vielen anderen Verfahren, die derzeit gegen diesen Konzern laufen. Jetzt hat Meta ein werbebasiertes Geschäftsmodell, das heißt diese Veränderungen, und das sind durchaus tiefgreifende Veränderungen. Die werden auch hier etwas verändern, aber ich bin mir sehr sicher, dass dieser Konzern Wege finden wird, um diese Veränderungen marktgewinnend zu verkaufen.
1: Nach den verheerenden Überschwemmungen in Nepal sprechen die Behörden mittlerweile von 160 Toten. Hunderte Menschen, darunter auch Touristen, werden aber nach wie vor vermisst. Die Zahl der Toten könnte also noch steigen. Ob Österreicher unter den Betroffenen sind, ist nicht bekannt. Und die Frauen des SKN St. Pölten müssen sich im Hinspiel der Fußball-Champions-League-Qualifikation Juventus Turin geschlagen geben. Die Niederösterreicherinnen verlieren mit 0:3, berichtet Christoph Ott.
3: Damit rückt die Hoffnung der Niederösterreicherinnen mit Kapitän Jennifer Klein von der 5. Teilnahme in der Champions League in weite Ferne.
4: Wir haben uns viel, viel mehr vorgenommen mit dem Ball. Haben wir uns heute viel zu sehr versteckt. Technisch und individuell waren wir heute nicht auf unserem Level. Also das können wir deutlich besser. Deshalb ist jetzt die Enttäuschung auf jeden Fall größer mal.
3: Die Italienerinnen werden ihrer Favoritenrolle gerecht und führen bereits in der ersten Hälfte mit 2:0 und erzielen kurz vor dem Ende noch das dritte Tor zum 3:0 Endstand. Der SKN-Trainer Laurent Fassot kann dennoch etwas Positives mitnehmen. Ich bin stolz, dass wir 90 Minuten versucht haben, beim Stand von 0:2 den Anschlusstreffer zu erzielen, um Hoffnung für das Rückspiel zu haben. Leider war das dritte Tor ein bisschen zu viel. Eines ist aber fix, auch wenn die St. Pöltenerinnen das Rückspiel verlieren sollten, geht die internationale Reise im Women's Europacup weiter.
1: Und jetzt zum Wetter mit Nathalie Auer.
5: Noch haben wir es frisch, bei meist nur 13 bis 19 Grad. Tagsüber legen die Temperaturen dann aber ordentlich zu. 27 bis 33 Grad hat es am Nachmittag. Dazu gibt es heute viel Sonnenschein. Frühnebel und Wolkenfelder sind aber auch ein paar dabei. Und außerdem kann der Himmel diesig sein durch Sahara-Staub. Morgen überwiegt im Großteil des Landes wieder der Sonnenschein. Und es wird noch heißer. Bis zu 35 oder 36 Grad werden es im Donauraum. Von der Schweiz erreicht uns im Laufe des Tages aber auch eine Kaltfront und die bringt dann Schauergewitter und Sturmböen.
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1: Im Studio Moritz Strobel. Es ist 4 Uhr. Bundesländer und Gemeinden verwenden das Einkommen von Pflegebedürftigen, um ihre Pflege zu finanzieren. Aber sie greifen dabei nicht nur auf Pension und Pflegegeld, sondern auch auf Erträge von Lebensversicherung, Wertpapieren und Sparguthaben zu. Peter Naser berichtet.
2: Die Regeln der Bundesländer sind unterschiedlich. Manche behalten zur Pflegefinanzierung sämtliches Einkommen der Betroffenen ein, nicht nur den Großteil von Pension und Pflegegeld, sondern zum Beispiel auch Rentenversicherungen, Betriebspensionen, Zinsen von Sparbüchern, von Bausparverträgen oder Dividenden. Zumindest bei Zinsen und Dividenden soll das aufhören, fordern die Seniorenvertretungen nun. Birgit Gerstorfer vom SPÖ-Pensionistenverband sagt:
3: Wir fordern, dass es einheitliche Lösungen gibt, dass es rechtlich abgeklärt wird und dass natürlich auf Zinsen und auf Aktiengewinne nicht zugegriffen wird.
2: Dieselbe Forderung kommt auch von Ingrid Korosek vom ÖVP-Seniorenbund. Der Seniorenrat werde nun Gespräche mit den Ländern führen.
1: Vorsicht bei Online-Flugreisen. Bei einigen Anbietern werden Angebote ja günstiger, wenn man ein kostenpflichtiges Abo abschließt. Aber bei einem Anbieter gibt es da besonders oft Probleme, berichtet Gerhard Janser.
4: Wer einen Urlaubsflug buchen möchte, beginnt die Suche oft bei Reise- oder Flugbuchungsportalen. Die Flüge gibt's billig, teuer wird's oft erst danach, sagt Karl Glatt von der Internet-Ombudsstelle. Ein Vermittler falle besonders negativ auf.
5: Bei Apollo Prime ist es einfach so, dass man bei der Suche nach einem Flug zunächst auf einen Flug kommt, der zu diesem Apollo Prime-Preis angeboten wird und man dann im Zuge der Buchung unbewusst eben auch eine Apollo Prime-Mitgliedschaft abschließt, ohne das wirklich zu wissen.
4: Das Unternehmen sagt dazu, Kunden und Kundinnen könnten klar zwischen den Modellen wählen. Wer bereits getätigte Zahlungen zurückweist und klarstellt, auch in Zukunft nicht mehr zu bezahlen, sei jedenfalls im Recht, sagt der Verbraucherschützer.
1: Eine 8-Jährige ist zur Lebensretterin geworden. Eine Hornisse hat ihren Vater in Imbach im Bezirk Krems gestochen und einen allergischen Schock ausgelöst. Die 8-Jährige hat dann mit der Notrufzentrale telefoniert und parallel ihre Mutter per Smartwatch verständigt. Der Vater konnte sofort behandelt und ins Spital gebracht werden. Und Brasilien verklagt jetzt auch Discord und verlangt mehr als 80 Millionen Euro. Brasilien wirft der Chatplattform vor, nicht genug für den Jugendschutz zu tun. Die Vorwürfe kommen direkt nach einer ähnlichen Klage, die Brasilien gegen TikTok eingereicht hat. Und jetzt das Wetter mit Nathalie Auer.
6: Jede Menge Sonnenschein erwartet uns heute. In den nächsten Stunden ist es ganz vereinzelt, aber auch nebelig. Im Laufe des Tages ziehen auch ein paar Wolken durch und diesmal kann der Himmel diesig sein, es ist nämlich Sahara-Staub in der Luft. Regenschauer sind heute aber die absolute Ausnahme. Am ehesten kann es noch im Bergland stellenweise nass werden. Die Temperaturen, die liegen im Moment noch fast überall unter 20 Grad. Am Nachmittag wird es dann sehr warm bis heiß mit 27 bis 33 Grad. Morgen wird es dann noch heißer, bis zu 36 Grad sind im Donauraum möglich.
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1: Im Nachrichtenstudio begrüßt sie Tom Brandenberger. 30 Menschen sind mittlerweile im Raum Linz an Legionellen erkrankt, 3 sind gestorben. Auf der Suche nach der Infektionsquelle deutet derzeit vieles auf eine Kühlanlage hin. Während im Labor dazu noch Proben ausgewertet werden, stellt sich bereits die Frage nach einer möglichen Haftung. Jürgen Freimuth berichtet.
2: Wenn sich herausstellt, dass eine bestimmte Anlage eines Unternehmens die Legionellen verbreitet hat, kann auch eine Haftung in Frage kommen, sagt Andreas Geroldinger vom Institut für Zivilrecht an der Johannes Kepler Universität in Linz.
3: Grundsätzlich ist das vorstellbar, allerdings muss jemand in diesem Unternehmen gegen die sogenannte gebotene Sorgfalt verstoßen haben, das heißt Vorschriften nicht eingehalten haben, etwa die Wartung nicht im gebotenen Abstand vorgenommen haben.
2: Die Behörden müssen dafür aber nicht nur die Quelle der Legionellen finden, sondern auch den Zusammenhang zu den einzelnen Erkrankungen belegen. Gelingt dieser Nachweis, können Schadenersatzansprüche der Erkrankten oder Hinterbliebenen beim Verursacher geltend gemacht werden.
1: Bundeskanzler Stocker nimmt heute in Berlin an einem Treffen mehrerer EU-Regierungschefs teil, zu dem der deutsche Kanzler Merz eingeladen hat. Mit dabei sind unter anderem auch Dänemark, Finnland und die Niederlande. Es handelt sich um sogenannte Nettozahlerstaaten, die mehr Geld nach Brüssel überweisen, als sie über Programme und Subventionen zurückbekommen. Bei dem Treffen wollen sie sich in der Debatte um die künftigen EU-Finanzen abstimmen. CIA-Direktor Radcliffe hat Russland bei seinem Besuch in Moskau vor einem Angriff auf NATO-Verbündete gewarnt. Das berichten das Wall Street Journal und das Magazin Politico. Demnach hat er den Kreml auch dazu gedrängt, die militärische und finanzielle Unterstützung für den Iran herunterzufahren. Radcliffe hatte die russische Hauptstadt am Dienstag besucht. Über den Inhalt seiner Gespräche wurde bisher nur wenig bekannt. Nach der verheerenden Sturzflut im Grenzgebiet zwischen Nepal und Tibet steigt die Zahl der Opfer. Die Behörden sprechen mittlerweile von 162 Toten. Hunderte Menschen werden aber nach wie vor vermisst, die meisten davon Touristen. Ob Österreicher unter den Betroffenen sind, ist derzeit unklar. Die US-Erdbebenwarte geht indes davon aus, dass die Sturzflut durch einen Gletscherabbruch mit anschließender Eislawine ausgelöst wurde. Das waren die Nachrichten mit Tom Brandenberger.
4: Wir kommen zu den Wetteraussichten für den heutigen Donnerstag und da geht's schon wieder nach oben.
5: Heiß wird. Ja. Die Höchstwerte 28 bis 31 Grad wieder mal. Die meiste Zeit scheint heute die Sonne, Wolken sind nur ab und zu dabei am Vormittag. Im Laufe des Tages können die dann allerdings dichter werden und dann frischt vor allem im Nord- und Mittelburgenland auch mäßiger Südostwind auf. Andau schon 19 Grad, in Luzmannsburg sind 17, in Rechnitz sogar 20, Kleinzicken 16 und in der Landeshauptstadt Eisenstadt 18 Grad.
4: 3 Minuten nach 5, hier ist der Radio Burgenland Verkehrsservice. Da schauen wir zu Ihnen nach Frauenkirchen. Die Ortsdurchfahrt ist für Bauarbeiten noch bis 6 Uhr gesperrt. Eine Umleitung ist eingerichtet. Die Bauarbeiten finden immer in der Nacht statt, also von 18 bis 6 Uhr und werden auch noch morgen dauern. Gute Fahrt!
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4: Also darüber können nur wir Frühaufsteher schwärmen und reden.
5: Der Mond heute in Wahnsinn. Der Früh, unglaublich. Diese Farbe, fast voll ist er. Morgen dann ein Supermond.
4: Sie sind dabei bei der Mondfinsternis, die morgen stattfinden wird. Also es zahlt sich das wirklich aus, früh aufzustehen. Und es zahlt sich auch aus, weil Ihre Lieblingshits natürlich auch schon laufen, kurz nach 5. Guten Morgen jetzt mit Hands Up auf Radio Burgenland.
5: Schönes Aufstehen, guten Morgen.

Im Donnerstag mit ihren Lieblingshits Would I Lie to You auf Radio Burgenland, 10 Minuten nach 5 und der beste Austropop, der ist natürlich auch dabei, Hubert von Geusern jetzt, es ist wahr und es ist wahr, dass es 10 nach 5 ist. Guten Morgen, schönen Donnerstag.

0: Schönen guten Morgen, Burgenland. Am 27. August, genau zwei Wochen nachdem wir im Burgenland eine partielle Sonnenfinsternis beobachtet haben.
1: Und schon kündet sich das nächste Himmelsspektakel an und niemand kann das besser erklären als unser Astronom Stefan Wallner, was da passiert.
2: Nein, im Gegensatz zur Sonnenfinsternis ist die Mondfinsternis fürs freie Auge eigentlich optimal. Ja. Ab 4.30 Uhr in der Früh beginnt es sich langsam zu verfinstern und ab ca. 5.30 Uhr setzt dann diese rote Färbung ein. Wer einen Ferngucker zu Hause hat, das ist sicherlich das Allernormalste und Optimalste bei der Mondfinsternis, was wir verwenden können.
3: Wie kann man diese partielle Mondfinsternis miterleben?
2: Also es gibt eine Beobachtung vom Naturpark Rosalia Kugelberg, nämlich in Sikles beim Magda Eder. Ab 5 Uhr in der Früh, wer so früh mit mir aufstehen möchte, versuche ich mit Teleskop und mit Fernguckern die Mondfinsternis zu erklären, so gut wie möglich zu beobachten. Und ansonsten, wie gesagt, der Mond ist wirklich ein großes Objekt, ist von überall sichtbar. Das heißt, auch da schauen, dass der Westhorizont wie damals bei der Sonnenfinsternis frei ist. Der Mond wird auch so verfinstert untergehen, wie es die Sonne gemacht hat. Und dann kann jeder von zu Hause auch genauso schauen.
1: Um ca. 4.34 Uhr startet das Spektakel. Mhm. Um 6.13 Uhr morgen wird dann die größte Bedeckung erreicht sein. Abhängig natürlich vom Wetter und von den Wolken.
0: Also für alle, die die Sonnenfinsternis versäumt haben, so wie ich zum Beispiel, jetzt die nächste Chance aufs nächste Himmelsspektakel. Und falls es sich morgen in der Früh auch nicht ausgehen sollte, nächste totale Mondfinsternis am 31. Dezember 2028.

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Chris Steger in Guten Morgen Burgenland. Es ist jetzt 17:04. Cool and the Gang bringen uns zu den aktuellen Infos aus dem Burgenland. Die gibt's gleich um 16:30. Guten Morgen und schönen Donnerstag.

0: Hier ist Radio Burgenland am Donnerstag, es ist 5.30 Uhr und damit ist es Zeit für unser Infopaket. Hier sind die Schlagzeilen aus dem Burgenland.
1: Mit Patricia Spieß, guten Morgen. Die Ärztekammer drängt einmal mehr auf den Ausbau von Hausapotheken in Österreich. Durch diese Zuverdienstmöglichkeit könnte vor allem am Land der Beruf des Arztes attraktiver werden, so die Ärztekammer. Ein aktueller Bahntest des Verkehrsclubs Österreich ergibt im Burgenland Lob und Kritik. Bestnoten der 214 Befragten gibt es für das Zugpersonal. Kritisiert werden mangelnde Zuverlässigkeit und Pünktlichkeit von Zügen. Außerdem wünscht sich jeder Dritte häufigere Verbindungen im Regionalverkehr. Der SK Rapid verpasst die Teilnahme an der Ligaphase der Fußball-Conference League im letzten Moment. Der Tabellenführer der Bundesliga verliert im Playoff-Rückspiel gegen den schottischen Vizemeister Heart of Midlothian erst im Elfmeterschießen. Wie schon im Hinspiel endet das Spiel zuvor mit einem 2:2 Unentschieden. Und jetzt zum Wetter.
2: Die meiste Zeit scheint heute die Sonne. Es wird so richtig spätsommerlich, ein Sommertag. Wolken sind nur ab und zu dabei. Später kommt dann im Nord- und Mittelburgenland mäßiger Südostwind auf. Und es wird wieder heiß, spätsommerlich heiß, mit Höchstwerten von 28 bis 31 Grad. Unsere Wetterstationen melden Bernstein 19 Grad, in Hornstein hat 17 Grad, in Podersdorf hat es 18 Grad und Eisenstadt meldet uns ebenfalls 18 Grad.
0: Ja, dann schauen wir noch kurz zu Ihnen auf die Straßen mit dem Radio Burgenland Verkehrsservice. In Frauenkirchen ist ein Teil der Ortsdurchfahrt noch bis 6 Uhr, also eine knappe halbe Stunde gesperrt. Eine Umleitung ist eingerichtet, Grund sind Bauarbeiten. Gute Fahrt!
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2: Willkommen in diesem Donnerstag.
0: Morgen jetzt mit George Michael und Faith.

0: phänomenaler Austropop zum Aufstehen. Guten Morgen bei Radio Burgenland um 5 Uhr und 39 Minuten. Es kann im Leben zu schweren Krisen kommen, die das Leben sinnlos und Freude wertlos erscheinen lassen. Aber man kann den Sinn im Leben wiederfinden, sagt Theresa Stampler vom Herz-Jesu-Krankenhaus in Wien.
1: In herausfordernden Lebenssituationen und Krisen, wie beim Tod eines geliebten Menschen, bei Krankheit oder beim Verlust der Arbeit, kann es schwer sein, das Leben als gut zu empfinden. Manches, was wertvoll war, verliert an Bedeutung. Was Freude bereitet hat, hinterlässt nur ein schales Gefühl. Ich muss dabei an die Bewohnerin eines Pflegewohnheims denken, die ich begleitet habe. Nach dem Tod ihrer Tochter verlor für sie im Leben vieles an Bedeutung. Ja, ihr ganzes Leben erschien ihr plötzlich sinnlos. Es war eine schwere Zeit für sie, in der ihr der Glaube eine große Stütze war. Mit der Zeit fand sie eine neue Haltung zum Leben und beschloss, nicht aufzugeben, sondern sich dem Leben wieder zuzuwenden. Sie gab sich selbst eine neue Aufgabe. Jeden Tag ging sie am Nachmittag von ihrem Zimmer bis zur Kapelle und betete dort für ihre verstorbene Tochter. Das gab ihr einen neuen Sinn in ihrem Leben. Sinn und Bedeutung kann im Leben auf drei verschiedene Weisen gefunden werden. Im Erleben, zum Beispiel durch eine schöne Reise oder eine erfüllende Begegnung. Im Erschaffen, wenn man ein Haus baut oder eine Aufgabe im Leben hat. Und in der Haltung, der Einstellung, die ich zum Leben einnehme. Die Bewohnerin des Pflegewohnheims hat ihren Lebenssinn wiedergefunden, indem sie wieder eine positive Haltung zum Leben gefunden hat. Und indem sie sich selbst eine Aufgabe gegeben hat.

0: Noch haben sie Saison, Bikini, Badeanzug, Badehose, Badeshort. Nicht nur diese Frage gilt es vor dem Sprung ins Wasser zu klären, sondern auch eine andere.
1: Ein Trend beim Baden ist Unterwäsche unter der Badehose. Ja, wir haben einmal im Bodersdorf und Neusiedl gefragt, was sagen Sie dazu?
2: Ja, ich habe es früher auch oft gemacht. Ich brauche es jetzt nicht unbedingt, aber die anderen müssen machen, was wollen.
3: Ich finde es nutzlos, aber von mir aus, also stört mich nicht.
4: Schwachsinn, kompletter Schwachsinn. Ist ja nicht unhygienisch, oder? Sag ich mal.
5: Man findet nicht hygienisch. Ich finde eigentlich eine normale Badehose besser als wie auch die komischen Shorts und das Ganze.
6: Ein bisschen unnötig finde ich, weil Badehosen reichen, ja. Ich kann mir das nicht sehr angenehm vorstellen.
0: Aber die Leute gibt es schon immer, die Unterhosen
1: und Badehosen. Ich habe das noch nie in meinem Leben gehört. Nicht?
0: Also wie ich jung war, das ist jetzt auch schon ein paar Jährchen her. Wie ich Kind war, ja. Das waren immer die wirklich komischen Leute. Aber heute muss ich sagen, es ja, kann schon seine Vorteile wahrscheinlich haben, ja, wenn man Unterhosen hat. Mir fällt zwar noch keiner ein, aber möglicherweise gibt es da wirklich einige Vorteile.
1: Wir
0: denken drüber nach. Guten Morgen und schönen Donnerstag mit Radio Burgenland und dem Peter Schilling, Major Tom.
1: Guten Morgen.

mit Koleski geht's rein in diesen Donnerstag. Schönen guten Morgen, schön, dass Sie mit uns in diesen Tag hineinstarten. Jetzt 6:05 gibt's gleich wieder die aktuellen Nachrichten aus aller Welt, aus Österreich. Zuvor noch Come Back and Stay, Paul Young. Guten Morgen.

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1: Im Nachrichtenstudio begrüßt Sie Tom Brandenberger. Wenn Sie jetzt gerade zuhören, dann haben Sie hoffentlich eine angenehme Nacht hinter sich. Denn guter und vor allem ausreichend Schlaf ist wichtig. Wer dauerhaft zu wenig oder schlecht schläft, kann die eigene Gesundheit belasten. Das alles ist nicht unbedingt neu. Forscher weisen aber auch darauf hin, dass man verlorenen Schlaf nicht nachholen kann. Mehr von Christian Pani.
2: Ein Drittel unseres Lebens verbringen wir schlafend und weil anderes oft gerade wichtiger, dringender ist und länger dauert, kürzen wir schnell bei unserer Schlafdauer. Doch verlorenen Schlaf kann man nur bedingt nachholen. Die Batterien sozusagen rückwärts aufladen geht auf Dauer nicht, sagt Katharina Mühlbacher vom Schlaflabor im Herz-Jesu-Krankenhaus in Wien.
3: Das funktioniert kurzfristig, aber chronische Schlafstörungen oder chronische Schlaflosigkeit kann man nicht nachholen.
2: Im Schlaf sinkt der Blutdruck, der Kreislauf wird entlastet. Schlaf ist auch wichtig für das Immunsystem, den Stoffwechsel und die Zellerneuerung. Das Gehirn speichert zudem die Informationen des Tages ab und verarbeitet das Erlebte. Das braucht Zeit, je nach Schlaftyp zwischen 6 und 9 Stunden pro Nacht.
1: Microsoft-Gründer Bill Gates hat in einem Brandbrief vor den Risiken künstlicher Intelligenz gewarnt. Niemand habe bisher einen Plan, wie sich die Gefahren der Technologie eindämmen ließen, schreibt Gates in dem Brief, der auf seinem Blog veröffentlicht wurde. Er fordert, bestimmte Arbeitsplätze für Menschen zu reservieren und schlägt eine Robotersteuer vor, analog zur Lohnsteuer bei einem Arbeitnehmer. Im Grenzgebiet zwischen Nepal und Tibet ist das wahre Ausmaß der Flutkatastrophe weiter nicht absehbar. Die nepalesischen Behörden sprechen mittlerweile von 162 Toten. Auf beiden Seiten der Grenze werden aber noch mehr als 650 Menschen vermisst. Viele davon Touristen aus dem Ausland. Die US-Erdbebenwarte geht indes davon aus, dass die Sturzflut durch einen Gletscherabbruch mit anschließender Eislawine ausgelöst wurde. Zum Sport. Ein Selbstfaller hat die Erfolgsserie von Rapid Wien beendet. Die Hütteldorfer verpassen die Teilnahme an der Europacup Conference League durch eine Niederlage im Elfmeterschießen gegen Heart of Midlothian aus Schottland. Nach Verlängerung war es wie im Hinspiel 2:2 gestanden und das, obwohl Rapid lange in Überzahl spielte, Martin Lang.
4: Doch Ercan Kara führt Rapid lange Zeit 1-0. Die Schotten bekommen eine gelb-rote Karte, gleichen aus, gehen in der Verlängerung in Führung. Und in Minute 119 gelingt Zvetkovic noch das 2:2. Rapid rettet sich ins Elfmeterschießen. Da verschießt Thilio und Rapid verpasst die Conference League-Torhüter Niklas Hedl.
5: Wir haben richtig gute erste Hälfte gespielt, haben vielleicht sogar Chancen aufs 2-0. Aber es war dann klar in der zweiten Hälfte, dass der Gegner ein bisschen was umstellen wird. Zu billig, retten uns dann zum Glück noch ins Elfmeterschießen. Und dann haben wir kein Glück gehabt. Beinahe gibt es uns nichts. Wir sind ausgeschieden.
4: Um die Conference League-Teilnahme spielt die Wiener Austria heute ab 20.30 Uhr im Rückspiel gegen Braga aus Portugal und ab 19 Uhr um die Europa League Salzburg gegen Mjällby aus Schweden.
1: Das waren die Nachrichten mit Tom Brandenberger.
6: Wir schauen zum Wetter. Der heiße Sommer, der kommt schon wieder richtig in Fahrt.
7: Es wird ein richtig schöner Spätsommertag mit viel Sonnenschein, nur wenigen Wolken. Die können allerdings später am Nachmittag dann wieder dichter werden. Im Laufe des Tages weht im Nord- und Mittelburgenland mäßiger Südostwind. Im Süden ist er eigentlich kein Thema. Höchstwerte heute 28 bis 31 Grad. Neusiedl am See derzeit 19 Grad. Mattersburg, Güssing und Jennersdorf sind sich einig mit 17 Grad. Und in Eisenstadt hat es jetzt 18 Grad.
6: Guten Morgen und gute Fahrt hinein in diesen Donnerstag. Hier ist der Radio Burgenland Verkehrsservice. Rucki zucki geht das. Sie kommen ohne Probleme voran.
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7: Ja, wenn man was braucht zum Aufstehen, ist das einmal ein Schwung. Ja. Und die beste Musik, den besten Austropop von Reinhard Fendrich zum Beispiel.
6: Ich glaube, so geht's wirklich leicht raus aus den Federn. Tango Corrupti gibt's gleich dazu. Lionel Richie hilft auch noch ein bisschen nach, damit wir so richtig in Schwung kommen. Und das geht mit All Night Long natürlich am allerbesten. Schönen guten Morgen mit Ihren Lieblingshits. Da zählt natürlich auch hier Drive Me Crazy dazu.
7: Schönen guten Morgen.

0: Wir begleiten Sie hinein in diesen Donnerstag mit dem besten Austropop. Danke Reinhard Fendrich für Tango Corrupti. Und wir begleiten Sie natürlich auch mit allen wichtigen Infos, die Sie brauchen für den Start in den Tag. Und das ist jetzt wichtig für Sie, wenn Sie in Wien unterwegs sind.
1: Und zwar auf der Schönbrunner Straße. Die ist nämlich nach einem Unfall zwischen dem Margaretengürtel und der Reinbrechtsdorfer Straße genau dort gesperrt. Am besten weichen Sie über den Gürtel aus.
0: Kann natürlich jetzt dem Frühverkehr zu Problemen führen und zu erheblichen Staus. Wir halten Sie natürlich auf dem Laufenden, behalten die Situation im Blick und informieren, wenn es wichtig ist. Das nächste Verkehrsupdate gibt es verlässlich nach den Nachrichten aus dem Burgenland, dann um 6:30. Guten Morgen.

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0: Ende August und noch immer Badewetter vom Feinsten. Schönen guten Morgen bei Radio Burgenland um 6 Uhr und 20 Minuten. Heute 31, morgen 34 Grad. Also Wasserratten kommen heuer voll auf ihre Rechnung.
1: Ja.
0: Irgendwie gefühlt hat es noch nie so viele Badetage gegeben.
1: Trotzdem, mit einer kleinen Träne im Augenwinkel geht es doch schon in Richtung Herbst. Auch bei den Badegästen im Freibad in Lockenhaus. Es wird demnächst nämlich schon zusperren.
2: Ja, leider sperrt das Bad schon am Montag zu. Ist halt schade und ja, müssen wir halt noch jede Minute genießen.
3: Ja, finde ich super. Auch vor allem jetzt, wo es nicht mehr so heiß ist, ist auch nicht mehr so viel los und man hat viel Platz zum Schwimmen und zum Planschen.
4: Da muss man einfach noch ins Freibad.
5: Auf alle Fälle, ne? Die war Saisonkarten da.
6: Also viele haben ja schon genug vom Schwimmbad, aber ich gehe auf jeden Fall noch gerne ins Schwimmbad, weil man kann ja nie genug kriegen vom Schwimmbad und gesund ist es auch.
7: Ja, wir genießen noch die letzten paar Tage im Schwimmbad bei 22 Grad Wassertemperatur.
4: Wie lange war heuer die Badesaison?
2: 2 Monate, ja, so 2-3 Monate.
4: Da waren Sie jeden Tag da?
2: Fast jeden Tag, ja.
0: Also auch die nächsten Tage ist alles andere als Badeschluss. Herrliches Badewetter mit Hochsommertemperaturen und Hitze ist in Sicht. Mehr dazu in den Wetteraussichten dann um 9:30.
1: Jetzt wieder nach oben mit den Temperaturen. Schauen wir mal, wie weit. Guten Morgen.

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so gut gelaunt, bringt uns Lionel Richie in diesen Donnerstag. Guten Morgen mit All Night Long, jetzt 6:58. Und so entspannt geht's mit Natalie Cole voran. Miss You Like Crazy ist so eine schöne Nummer jetzt für einen perfekten Start in den Tag.

0: Hier ist Radio Burgenland. Schönen Donnerstag, 6.30 Uhr jetzt und damit Zeit für die aktuellen Nachrichten.
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2: Mit Patricia Spieß. Guten Morgen. Im Burgenland gibt es von Bahnfahrerinnen und Bahnfahrern Lob und Kritik für die Bahn nach einem Bahntest des Verkehrsclubs Österreich. Zufrieden sind die Nutzer mit dem Personal in den Zügen. Bei Pünktlichkeit und Zuverlässigkeit der Züge gibt es aber Aufholbedarf. Stefan Bogatsch und Christopher Iwanschitz berichten.
3: Negativ fällt auf, dass die Hälfte der 214 Befragten aus dem Burgenland von mehr Ausfällen und Störungen im vergangenen Jahr betroffen gewesen sind als noch zuvor. Ebenso viele bemängeln die Abstimmung von Bus und Bahn. 38% sind mit der Pünktlichkeit unzufrieden. Jeder Dritte wünscht sich häufigere Verbindungen im Nah- und Regionalverkehr. Viele kritisieren ebenfalls die Umsteigmöglichkeiten. Demnach verpasst jeder zweite Fahrgast mehrmals im Jahr eine Anschlussverbindung. Bestnoten gibt es dagegen für das Personal. Die deutliche Mehrheit der Befragten beschreibt das Zugpersonal als freundlich und hilfsbereit. In den letzten 12 Monaten sehen sogar 82% eine Verbesserung der Anwesenheit der Angestellten. Und immer beliebter wird übrigens das Urlaubsreisen mit dem Zug. Fast alle, die in die Bahn steigen, um ans Urlaubsziel zu gelangen, die zeigen sich danach laut Umfrage auch sehr zufrieden.
2: 11. Jahrestag des Flüchtlingsdramas im Burgenland. Am 27. August 2015 sind in einem abgestellten Kühltransporter bei Bahndorf 71 Tote entdeckt worden. Die Männer, Frauen und Kinder sind erstickt. Die Haupttäter der internationalen Schlepperbande wurden festgenommen und wegen Mordes zu lebenslangen Strafen verurteilt. Der Fall hat damals die Diskussion über Migration und Schlepperkriminalität beeinflusst. Der SK Rapid verpasst die Teilnahme an der Ligaphase der Fußball Conference League im letzten Moment. Der Tabellenführer der heimischen Bundesliga verliert im Playoff-Rückspiel gegen den schottischen Vizemeister Heart of Midlothian erst im Elfmeterschießen. Wie schon im Hinspiel endet das Spiel zuvor mit einem 2:2 Unentschieden. Rapid-Kapitän Matthias Seidel.
4: Durch die Niederlage halt im Endeffekt bringt die ganze Quali jetzt nicht unbedingt was, weil wir es nicht eingeschafft haben, weil wir unser Ziel Conference League nicht erreicht haben. Ja, wenn man im Elfmeterschießen so verliert und das im Playoff, das ist schon wert.
2: Heute hat der Stadtrivale die Chance, es besser zu machen. Die Wiener Austria muss zu Hause gegen Sporting Praga allerdings einen 0:2 Rückstand aufholen. Salzburg will im Kampf um die Europa League einen 1:0 Vorsprung gegen Mjällby aus Schweden ins Ziel bringen. Und jetzt zum Wetter.
5: Sie stehen jetzt auf in Apetlon bei 19 Grad, in Walbersdorf bei 17, in Frankenau unter Pullendorf bei 18, in Dürnbach, in Eisenstadt, in Wien und in Graz bei 17 Grad. Und da geht noch was. Bis zu 31 Grad und viel Sonne machen den heutigen Tag zu einem wirklich herrlichen Spätsommertag. Perfekt für einen Badetag am See oder im Freibad. Und wenn es heute nicht geht, einfach auf morgen verschieben. 34 Grad sind in Sicht.
0: 6.33 Uhr, guten Morgen mit dem Radio Burgenland Verkehrsservice. Im Burgenland schaut es gut aus, da kommen Sie ohne Probleme voran. Kurzer Blick jetzt nach Wien. Die Schönbrunner Straße ist nach einem Unfall zwischen dem Margaretengürtel und der Reinbrechtsdorfer Straße in diesem Bereich gesperrt. Am besten Sie weichen über dem Gürtel aus.
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0: Einer der bittersten Abende in Grün-Weiß liegt hinter uns. Schönen guten Morgen am Donnerstag, 6.41 Uhr. Rapid-Fans, Rapid-Spieler, Betreuerinnen und Betreuer. Wir müssen besonders stark sein im Fußball-Europacup. Da hat Rapid nämlich die Chance auf die Conference League verpasst, scheidet gegen Heart of Midlothian aus Schottland aus.
1: Und das nach einem 2:2, zunächst nach Verlängerung, Martin Lang. Und dann hat es auch noch ein echtes Elferdrama gegeben.
2: Wir haben 119 Minuten gespielt. Achtung, Haidar über die rechte Seite, Flanke zur Mitte, Tor! 2:2, Svetkovic, Elfmeterschießen. Achtung, Anlauf, gehalten von Edel.
3: Ja, hilft uns nichts. Wir sind ausgeschieden.
2: Marco Tilio hat sich den Ball zurechtgelegt. Muss treffen, um auszugleichen. Er ist der fünfte Schütze. Tilio und abgewehrt. Rapid ist draußen. Rapid scheidet gegen Heart of Midlothian aus.
3: Wir haben alles gegeben. Wir haben gekämpft. Wir hätten es uns viel einfacher machen können. Und dann verlierst du im Elfmeterschießen. Ja. Das Leben geht weiter.
4: Sagen Rapid-Stürmer Ercan Karan-Torhüter Niklas Hedl. Die Hütteldorfer werden also erstmal seit 3 Jahren im Europacup nicht dabei sein. Die Wiener Austria will noch in die Conference League. Nach dem 0:2 auswärts gegen Prag aus Portugal glauben die Violetten an die Chance, das noch umzudrehen, Torhüter Shahin Radlinger.
5: Wenn man die Geschichte des Fußballs anschaut, hat es immer wieder mal solche Spiele gegeben, wo die Hinspielergebnisse gedreht worden sind, auch wenn es für manche nur so schwierig ausschaut. Aber ich denke, zur Not im Elfmeterschießen habe ich auch nichts dagegen.
4: Anstoß für die Austria ist heute um 20.30 Uhr. Bereits ab 19 Uhr spielt Salzburg um die Europa League-Teilnahme. Die Salzburger haben ja schon auswärts das Hinspiel gegen Mjällby aus Schweden 1:0 gewonnen.
0: Sehr gut. Und wenn wir bei der Austria bleiben und Trainer Stefan Helm aus Bamhagen, also ich meine, was da Didi Kübauer vorgestern mit dem LAS geschafft hat, einen 0:3 Rückstand aufzuholen und in die Champions League einzuziehen. Ich glaube, das schafft der Stefan Helm mit der Wiener Austria auch gegen Sporting Praga. Die sind ja nur 2:0 zurück. Also 20:15 Uhr, ORF 1, heute Austria Wien gegen SC Praga.

0: Offenbar gibt es die Lottofee wirklich und die hört auch noch auf uns, weil am Montag haben wir gesagt, wir lassen jetzt den Pott bei Lotto 6 aus 45 immer größer werden.
1: Ebola.
0: Und siehe da, es hat wieder niemand die 6 richtigen getippt. Damit kommen wieder ein paar Euro dazu. Das wären die Gewinnzahlen gewesen.
1: 7, 8, 19, 20. 28, 38, Zusatzzahl 43, wie immer ohne Gewähr natürlich. Also ja. 7,
0: kommen 8, zum 19, ersten Rang der nächsten Runde mehr als 2,1 Millionen Euro noch dazu. Also es geht um mehr als 3 Millionen Euro bei der kommenden Ziehung. Am Sonntag wünschen wir alles Gute und drücken Ihnen die Daumen, dass es klappt. Oder
1: und am Montag reden wir weiter.
0: Nehmen es natürlich, wenn der Pott noch größer wird, weil je mehr drinnen ist, desto besser ist es natürlich. Guten Morgen und schönen Donnerstag jetzt mit Rod Stewart.
2: Guten Morgen.

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1: Im Nachrichtenstudio begrüßt Sie Tom Brandenberger. Guten Morgen. Nach der verheerenden Sturzflut im Grenzgebiet zwischen Nepal und Tibet läuft für die Rettungskräfte ein Wettlauf gegen die Zeit. Mehr als 160 Tote wurden bisher geborgen. Die Zahl der Vermissten ist zuletzt auf insgesamt mehr als 1.300 gestiegen. Die meisten davon sind Touristen aus dem Ausland. Hartmut Fiedler über die Lage im Himalaya.
2: Bei Tagesanbruch wird das Ausmaß der gestrigen Unwetterkatastrophe in Nepal sichtbar. Ganze Täler im Grenzgebiet des Himalaya sind verschlammt, Ortschaften und Menschen darunter begraben. Viele hundert werden laut Behörden vermisst. Die Zahl steigt stündlich. Die Hälfte von ihnen sind Touristen, viele Pilger aus Indien darunter. Der Hergang des Unglücks ist unklar. Es gab ein Erdbeben und einen Gletscherabbruch. In der Folge brach sich eine Lawine aus Gestein und Wasser Bahn ins Tal. Ganze Ortschaften wurden wie Kartenhäuser weggespült. Zur Flucht blieb keine Zeit. Die Rettungsarbeiten gestalten sich schwierig. Die Kommunikation ist unterbrochen. China hat ganze Lastwagenkolonnen und schweres Gerät in die Region geschickt.
1: Bundeskanzler Stocker nimmt heute in Berlin an einem Treffen mehrerer EU-Regierungschefs teil, zu dem der deutsche Kanzler Merz eingeladen hat. Mit dabei sind unter anderem auch Dänemark, Finnland und die Niederlande. Die Teilnehmer eint, dass sie sogenannte Nettozahlerstaaten sind, also mehr Geld nach Brüssel überweisen, als sie zurückbekommen. Bei dem Treffen wollen sie sich in der Debatte über die künftigen EU-Finanzen abstimmen. Vom Saulus zum Paulus, das gilt für Microsoft-Gründer Bill Gates offenbar, wenn es um künstliche Intelligenz geht. Er warnt jetzt in einem langen Blog-Eintrag vor den Risiken der KI. Volker Obermeier berichtet.
3: Noch im Jänner hat sich Bill Gates beim Thema KI-Entwicklung und Einsatz zuversichtlich gezeigt. Nun schreibt der Multimilliardär, niemand habe bis seinen Plan, wie sich die Gefahren der Technologie eindämmen lassen. Künstliche Intelligenz werde entweder der größte Gleichmacher sein, der je erfunden wurde, oder die schlimmste Quelle von Ungerechtigkeit. Die Gesellschaft müsse einen Weg finden, KI zu regulieren, etwa über eine internationale Organisation. Auch warnt Gates davor, dass viele Arbeitsplätze verschwinden werden.
4: Jobs
3: sollten für Menschen reserviert werden, selbst wenn KI die Aufgaben schneller sowie besser erledigen könne. Und wer die Technik einsetze, solle auch eine sogenannte Roboterabgabe zahlen. Das Steuersystem dränge Unternehmen dazu, Menschen durch Maschinen zu ersetzen.
1: Fast 8 Jahre nach dem Verschwinden der damals 21-jährigen Jennifer Scharinger beginnt heute am Wiener Straflandesgericht der Prozess gegen ihren ehemaligen Lebensgefährten. Der mittlerweile 33-Jährige ist wegen Mordes angeklagt. Er wird laut seiner Verteidigerin ein Geständnis ablegen. Und ein 79-Jähriger ist bei einer Bergtour in Fügenberg in Tirol mit seinem Enkel tödlich abgestürzt. Die beiden waren unterwegs zur Kellerjochkapelle, als der Großvater aus bisher unbekannter Ursache plötzlich über einen steilen Hang abstürzte. Für ihn kam jede Hilfe zu spät. Das waren die Nachrichten mit Tom Brandenberger.
5: Wir schauen zu den Wetteraussichten für den heutigen Donnerstag.
6: Ja, spätsommerlich heiß wird er dieser Tag. Er bringt uns Höchstwerte von 28 bis 31 Grad und ganz viel Sonnenschein. Später werden die Wolken zwar dichter, Regen ist aber aus derzeitiger Sicht nicht zu erwarten. Erst am Samstag sind ein paar Schauer möglich. Zurück zu heute, zum aktuellen Wetter vor Ihrer Haustüre. Und das zeigt sich jetzt recht einheitlich. Bernstein und Rechnitz 18 und 17 Grad melden uns jetzt Podersdorf, Lutzmannsburg, Jennersdorf, Eisenstadt, Graz und auch Wien.
5: Da sind sich alle einig. Alle einig offenbar auch auf den Straßen. 7:04 ist der Radio Burgenland Verkehrsservice. Im Burgenland geht es nämlich ohne Probleme in den Donnerstag. Einzig in Wien haben wir ein kleines Problem auf der Schönbrunner Straße nach einem Unfall zwischen dem Margaretengürtel und der Reinbrechtsdorfer Straße. Da ist die Schönbrunner Straße in diesem Bereich gesperrt. Am besten Sie weichen über den Gürtel aus. Gute Fahrt!
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5: Rein in diesen spätsommerlichen Tag, wenn wir das Fenster aufreißen und ordentlich durchlüften und auch, dass die Nachbarn hören, was wir für lässige Musik spielen. Radio gescheit auf dran, weil jetzt laufen
6: die Gypsy Kings mit Bamboleo.
5: So starten wir gut gelaunt in diesen Donnerstag. Guten Morgen, schön, dass Sie da sind.
6: Morgen.

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Ja, küsst die Hand. Und wenn wir schon bei der Hand sind, dann frage ich Sie gleich einmal: Schere, Stein oder Papier? Diese Frage sollten Sie sich jetzt einmal stellen und Sie werden es brauchen. In Kürze, in Guten Morgen, Burgenland. Schere, Stein oder Papier? Bin gespannt, zu was Sie greifen werden.

0: Es geht vielleicht darum, wer den Kaffee im Büro übernimmt oder wer als erster bei der Rutsche im Freibad starten darf. Eine runde Schere, Stein, Papier kann da oft bei der Entscheidung helfen.
1: Und passend zum heutigen Welttag von Schere, Stein, Papier oder Blatt, wie auch manche sagen, wollten wir in Stob wissen, welche dieser drei Möglichkeiten man einfach als erstes wählt und vor allem warum.
2: Das ist unterschiedlich, das kommt drauf an. Ich schaue immer und dann nach dem Gefühl schaue ich halt, was ich nehme. Aber am liebsten habe ich die Schere, glaube ich.
3: Ich mache oft Blatt, aber sonst immer was Unterschiedliches.
4: Ich glaube Steine. Das ist irgendwie intuitiv.
5: Schere. No, das ist mir als erstes eingefallen.
3: Stein. Meistens bei mir, da machen die anderen halt so Schere und ja.
6: Schere. Da kann man was schneiden, wenn ich was muss.
7: Schere. Keine Ahnung. Macht das einfach intuitiv, wie es mir gerade einfällt.
0: Statistisch gesehen entscheiden sich die meisten Menschen übrigens für den Stein. Also der wird meist unterbewusst als stark wahrgenommen oder es liegt einfach daran, dass man die geringste motorische Anstrengung braucht, weil der Stein einfach die Faust.
1: Pass auf, wir spielen uns jetzt den nächsten Kaffee aus. Geht schon? 3, 2, 1.
0: Schere, Stein, Papier. Schere gewinnt gegen Blatt. Oder Papier natürlich.
1: Ich gehe einen Kaffee holen.
0: Sehr gut. So stelle ich mir das vor, einen Start in den Tag. Ihnen natürlich auch alles Gute, wenn Sie jetzt Schere, Stein, Papier spielen. Auch vielleicht zu Hause mit der Partnerin, mit dem Partner, wer Sie verwöhnt. Guten Morgen.

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2: Mit Patricia Spieß. Guten Morgen. Krank zur Arbeit kommen, das ist im Burgenland Alltag, wie eine aktuelle Erhebung der Arbeiterkammer jetzt zeigt. Demnach sind im Vorjahr gut 2/3 der Arbeitnehmerinnen und Arbeitnehmer trotz Krankheit arbeiten gegangen. Andreas Herbst informiert.
3: Der Trend, trotz Krankheit zur Arbeit zu kommen oder im Homeoffice zu arbeiten, hat sich im Vorjahr weiter verstärkt, wie der Arbeitsklimaindex der Arbeiterkammer zeigt. Die AK spricht von einem neuen Rekordwert. Besonders ausgeprägt ist dieser negative Trend im Gesundheits- und Sozialbereich sowie im Einzelhandel. Die Gründe sind vielfältig. Genannt wird etwa das Pflichtgefühl gegenüber Kollegen oder die Angst vor einer Kündigung, falls man sich krank meldet. Bei Frauen ist der Trend, krank zu arbeiten, stärker ausgeprägt als bei Männern. Die negativen Folgen dieses Verhaltens liegen laut der AK auf der Hand. Von einer höheren Fehleranfälligkeit über längere Regenerationszeiten zu Folgeerkrankungen bis hin zum Burnout. Zudem riskiere man die Ansteckung von Kolleginnen und Kollegen.
2: Nur 2 Wochen nach der teilweisen Sonnenfinsternis gibt es morgen wieder ein Himmelsschauspiel zu sehen. Eine partielle Mondfinsternis findet statt. Dann stehen Sonne, Erde und Mond auf einer Linie. Und der Mond wandert durch den Kern sowie den schwächeren Halbschatten der Erde. Alpha Faber, was erwartet uns genau?
4: Wer die partielle Mondfinsternis sehen will, muss früh aufstehen. Sie beginnt um 4.34 Uhr mit dem Eintritt des Mondes in den Kernschatten der Erde, also noch vor der Dämmerung. Die maximale Verfinsterung wird um 6.13 Uhr eintreten. Dann ist die Mondscheibe zu einem großen Teil vom Erdschatten bedeckt. Die zunehmende Helligkeit trübt dann allerdings in Ostösterreich das Schauspiel. Die Sonne geht in Wien kurz nach 6 Uhr auf, der Mond eine Minute später unter. Laut der Wiener Arbeitsgemeinschaft für Astronomie lohne es sich aber durchaus, aufzustehen und zum Himmel zu schauen. Die Mondfinsternis werde, ein wolkenloser Himmel vorausgesetzt, durchaus gut zu sehen sein. Je weiter man sich im Westen befindet, desto besser. Auf die nächste totale Mondfinsternis muss man noch länger warten. Diese findet erst am 31. Dezember 2028 statt.
2: Wie jetzt bekannt wurde, ist der Künstler Hermann Serient vergangenen Freitag im Alter von 91 Jahren verstorben. Serient hat seit 1965 in Rohr im Südburgenland gelebt und gearbeitet. Er stammte ursprünglich aus Melk. Nach einer Goldschmiedelehre in Wien wurde Serient freischaffender Künstler und Karikaturist der Wiener Arbeiterzeitung. In seinen Arbeiten ging es meistens um satirische Motive. 2005 widmete die Landesgalerie im Burgenland Hermann Serient eine Retrospektive. Und jetzt zum Wetter.
5: Es wird ein heißer Spätsommertag mit viel Sonnenschein. Wenige Wolken ziehen über das Burgenland, die können allerdings am Nachmittag dichter werden. Regen ist keiner in Sicht. Im Laufe des Tages weht im Nord- und Mittelburgenland mäßiger Südostwind. Die Höchstwerte 28 bis 31 Grad. Bei Ihnen in Bruckneudorf hat es jetzt 19 Grad. In Mattersburg sind 16, in Neudorf bei Landsee 17. In Bad Tatzmannsdorf 16 und Eisenstadt meldet uns 17 Grad.
0: Weiter zu Ihnen auf die Straßen, 7.34 Uhr. In Wien ist die Unfallstelle auf der Schönbrunner Straße zwischen dem Margaretengürtel und der Reinbrechtsdorfer Straße jetzt geräumt und die Sperre ist wieder aufgehoben. Auf den Straßen im Burgenland schaut es gut aus, da kommen Sie auch ohne Probleme in den Donnerstag.
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0: Morgen.
5: Morgen.

0: Schönen Donnerstag mit Radio Burgenland, 7.40 Uhr.
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0: Und da verabschieden wir uns wieder von einem ganz großen Künstler, einer, der die große Bühne für immer verlassen hat, Tim Curry.
2: Und es war eine bunte Karriere mit einem grandiosen Highlight.
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0: eindeutig der Frankenförder in der Rocky Horror Picture Show. Ein Skandal damals in den 70ern. Ein Mann mit greller Schminke, mit Strapsen, Mieder und mit High Heels.
1: Aber er war noch mehr, er war Horrorclown im Film, Sänger, Songschreiber, Synchronsprecher.
0: Ja, eine 50 Jahre lange Karriere mit vielen Filmen und Auftritten war das einfach. Aber als Frankenförder bleibt der Brite wirklich einfach unvergessen.
1: So ist es. Wir bleiben jetzt gleich in Großbritannien, so wie Sie. Sie sind nämlich schon da, Harry und Meghan.
0: Sagen zumindest Gerüchte, ja. Offiziell bestätigt wird das überhaupt nicht. Das ist nichts, worüber wir kommentieren würden.
1: Okay.
0: Nur so viel kommt von den Sprechern der
1: das
0: beiden.
1: Ja. Aber es liegen nahe, die Kinder, die kommen ja in die Schule. Ne? Also
0: ja.
1: Das geht
0: und
1: ja schon bald los.
0: Es ist ja bald soweit. Archie und Lilibet werden in der kommenden Woche schon ins neue Schuljahr starten. Ich bin mir sicher, wir werden es alle rechtzeitig erfahren.
1: Er braucht jetzt eine Pause, Italo-Pop-Superstar Eros Ramazzotti.
0: Er ist nämlich an den Stimmbändern operiert worden.
1: Yeah.
0: Alles gut gegangen, OP gut gelaufen. Aber den für den Herbst geplanten Teil seiner Welttournee hat er jetzt einfach verschieben müssen auf 2027. Ja, er muss halt einfach pausieren und seine Stimme dann trainieren.
1: Schonen und trainieren. Ist aber nicht angesagt im Radio, da kann er weiterlaufen. Eros Ramazzotti jetzt gemeinsam mit Tina Turner, Cose della Vita. Guten Morgen, schönen Donnerstag.
0: Guten Morgen.

0: 400 Fahrrad-Ultras strampeln sich dieser Tage beim Race Across Austria quer durchs Land. Schönen guten Morgen um 10 vor 8 bei Radio Burgenland. Und vom Profi bis zum Amateur ist da wirklich jedes Niveau dabei.
1: Ein Duo ist da am Start, die das perfekt verkörpern, nämlich die Heidi und der Michael.
2: Wir sind ehemalige Nachbarn in schönen drei Städten an der Hohen Wand. Wir sind noch nie miteinander Rad gefahren, aber waren wunderbare Nachbarn und darum hoffen wir, dass es klappt.
1: Ja. Fährt seit seiner Kindheit Rennrad, sie hat erst vor wenigen Jahren damit begonnen und jetzt kommt's, die beiden sind noch keinen Kilometer gemeinsam gefahren.
0: Und jetzt sind es gleich einmal 1000 Kilometer quer durch ganz Österreich.
3: Ja, war eine verrückte Idee von mir. Ich wollte eine neue Herausforderung nach meinem Ultracycling im Supported-Bereich und jetzt einfach einmal unsupported ausprobieren. Und da habe ich mir gedacht, der Michi ist der richtige Partner.
0: Ja, vielleicht kann der dann im Fall des Falles auf den Reifen bicken, ne?
1: Sicher, irgendwen braucht man immer dabei. Gell? Genau. Bis Samstag wollen die zwei dann in Vorarlberg eintreffen. Wünsche mir eine schöne Reise, alles Gute und natürlich auch die passende Motivation dazu und die würden die Rhythmics ja perfekt liefern mit On In My Side. Guten Morgen und schönen Donnerstag mit Radio Burgenland.
0: Guten Morgen.

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2: Im Nachrichtenstudio begrüßt Sie Tom Brandenberger. Guten Morgen. Der sogenannte Pflegeregress wurde 2018 abgeschafft. Seither kann der Staat nicht mehr auf Vermögen zugreifen, zum Beispiel auf das Haus oder das Ersparte eines Pflegebedürftigen. Bundesländer und Gemeinden greifen aber sehr wohl auf das Einkommen zu, nicht nur auf Pensionen und Pflegegeld, sondern auch auf Erträge von Lebensversicherungen oder Sparguthaben. Peter Daser, wie passt das mit dem Ende des Pflegeregresses zusammen?
3: Da sagen die Bundesländer, sie greifen ja nicht auf das Vermögen an sich zu, also zum Beispiel auf ein Sparkonto, sondern nur auf die Erträge aus diesem Vermögen. Und deshalb werden in manchen Bundesländern die Zinsen zum Beispiel vom Sparbuch einkassiert oder vom Bausparvertrag oder auch die Dividenden, wenn jemand ein Aktiendepot hat, also das, was für viele die private Altersvorsorge ist. Bisher ist das vielen auch gar nicht bewusst, aber der Seniorenbund und der Pensionistenverband, die sagen jetzt, zumindest bei Zinsen und Dividenden muss der Zugriff für die Pflegefinanzierung wieder aufhören.
2: Nach der verheerenden Sturzflut im Grenzgebiet zwischen Nepal und Tibet wird nur langsam das Ausmaß der Katastrophe sichtbar. Nach Behördenangaben wurden bisher mehr als 160 Tote geborgen. Die Zahl der Vermissten steigt aber beinahe stündlich. Nach letzten Angaben ist das Schicksal von mehr als 1300 Menschen unklar, die meisten davon Touristen aus dem Ausland. Ob Österreicher unter den Betroffenen sind, ist noch unklar. Es ist eine möglicherweise wegweisende Entscheidung für Social-Media-Plattformen. Der Meta-Konzern, das ist der Mutterkonzern von Facebook und Instagram, hat im Rechtsstreit über die Gefahren von sozialen Medien für Kinder und Jugendliche einen Vergleich geschlossen. Er zahlt an 29 US-Bundesstaaten, umgerechnet rund 14 Milliarden Euro, und stimmt tiefgreifenden Veränderungen auf seinen Plattformen zu. Aus Washington, Barbara Wolschek.
4: Eine historische Einigung, so nennen es die amerikanischen Medien, und das liegt nicht nur an den Milliarden, die Meta zahlen muss. Es liegt daran, dass Instagram und Facebook künftig kontrolliert werden, wenn es um den Schutz der jungen Nutzer geht. Phil Weiser, einer der klagenden Staatsanwälte.
5: These companies know that they're preying on kids' fears. That they're missing out.
4: Diese Unternehmen haben auf die Angst der Kinder gesetzt, die da heißt, ich könnte etwas verpassen.
5: That's going to change.
4: Das wird sich ändern und es bringt auch die anderen großen Konzerne wie TikTok, YouTube und Snap unter Druck. Der Schutz der jungen Nutzer auf den Plattformen ist nicht fertig ausgearbeitet, aber ein erster Schritt ist getan. Die Social-Media-Konzerne haben ihren Tabakko-Moment.
2: Die japanische Künstlerin Yayoi Kusuma ist im Alter von 97 Jahren in Tokio gestorben. Kusuma zählt zu den wichtigsten japanischen Künstlerinnen der Nachkriegszeit. International bekannt wurde sie mit ihren Polkadots, bunte Punkte, mit denen sie phallische Objekte, Alltagsgegenstände oder ganze Räume gestaltete. Kusumas Werk wird in Museen und Galerien weltweit ausgestellt. Das waren die Nachrichten mit Tom Brandenberger.
6: Sehr freundlich. Der Morgen jetzt im Burgenland mit der Sonne und auch angenehmen Temperaturen.
7: 21 Grad zum Beispiel hat schon in Andau, Hornstein 19, Kreuzegg 18, in Jennersdorf und auch in Eisenstadt hat es angenehme 19 Grad. Und das ist noch nicht alles. Da geht noch viel mehr. 28 bis 32 Grad sind nämlich für heute angekündigt. Dazu viel Sonnenschein, ein paar Wolken und mäßiger Südostwind. Auch die kommenden Tage übrigens zeigen sich sehr sommerlich, einfach so richtig spätsommerliche Badetage stehen.
6: Ruhiges Sommerwetter. Ruhig ist auch der Blick auf die Straßen mit dem Radio Burgenland Verkehrsservice. Jetzt 8:04. Alles gut. Sie kommen ohne Probleme voran.
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6: Wenn Sie, so wie ich, auch die Sonnenfinsternis vor 2 Wochen versäumt haben, dann gibt es die nächste Möglichkeit.
7: Das nächste Himmelsspektakel kündigt sich für morgen an, aber nichts mit Lady Sunshine.
6: Nein. Der frühe Vogel fängt den Wurm, heißt's morgen. Was da zu sehen sein wird, ab wann und wo am besten, Sie hören es bei uns in Kürze in Guten Morgen, Burgenland.
7: Schön, dass Sie da sind.

Ihre Lieblingshits für einen perfekten Start in den Donnerstag. Guten Morgen mit Man Eater auf Radio Burgenland. Und der beste Austropop ist natürlich auch dabei. Boris Bukowski hören Sie gleich nach Billy Swan mit I Can Help. Guten Morgen jetzt, 12 nach 8.

0: Ein Spektakel, das tausende Burgenländerinnen und Burgenländer miterlebt haben und beobachtet haben vor zwei Wochen. Außer mir, ja, ich war in Burgenland. Vor zwei Wochen die Sonnenfinsternis. Jetzt kann man sagen, okay, die war ja auf der ganzen Welt zu sehen, aber ja, ich habe es einfach versäumt.
1: Und schon kündigt sich das nächste Himmelsspektakel an.
0: Sehr gut.
1: Dabei sein ist alles. Niemand kann das besser erklären als unser Astronom Stefan Wallner, was sich da genau abspielt.
2: Na, im Gegensatz zur Sonnenfinsternis ist die Mondfinsternis fürs freie Auge eigentlich optimal. Ja. Ab 4.30 Uhr in der Früh beginnt es sich langsam zu verfinstern und ab ca. 5 Uhr, 5.30 Uhr setzt dann diese rote Färbung ein. Wer einen Ferngucker zu Hause hat, das ist sicherlich das Allernormalste und Optimalste bei der Mondfinsternis, was wir verwenden können.
3: Wie kann man diese partielle Mondfinsternis miterleben?
2: Also es gibt eine Beobachtung vom Naturpark Rosalia-Kugelberg, nämlich in Sigles beim Ock der Eder. Ab 5 Uhr in der Früh, wer so früh mit mir aufstehen möchte, versuche ich mit Teleskop und mit Fernguckern die Mondfinsternis zu erklären, so gut wie möglich zu beobachten. Und ansonsten, wie gesagt, der Mond ist wirklich ein großes Objekt, ist von überall sichtbar. Das heißt, auch da schauen, dass der Westhorizont wie damals bei der Sonnenfinsternis frei ist. Der Mond wird auch so verfinstert untergehen, wie es die Sonne gemacht hat. Und dann kann jeder von zu Hause auch genauso schauen.
1: Ja, und dieses Spektakel, das beginnt morgen eben um 4.34 Uhr. Ja? Um 6.13 Uhr wird dann die größte Bedeckung des Mondes erreicht sein. Abhängig natürlich vom Wetter und von den Wolken und so, ne?
0: Also, wenn das vielleicht ein bisschen zu früh ist, gut, der Mond, der ist halt, leuchtet halt immer in der Nacht oder in den frühen Morgenstunden. Aber falls es sich nicht ausgeht bei Ihnen, die nächste totale Mondfinsternis gibt es am 31. Dezember 2028, also in der Silvesternacht. Sehr, sehr spannend.

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Spätestens da singen alle mit. Hey Jude, ein Hit der Ewigkeit, sensationell. Die Beatles singen Guten Morgen Burgenland, jetzt 3 Minuten vor 8:30. Guten Morgen.

0: Blutink auf Radio Burgenland. 8:30 ist es. Zeit für die Nachrichten.
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2: Mit Patricia Spieß. Guten Morgen. Die Ärztekammer drängt einmal mehr auf den Ausbau von Hausapotheken in Österreich. Durch diese Zuverdienstmöglichkeit könnte vor allem in ländlichen Gebieten wie auch im Burgenland der Beruf für Ärztinnen und Ärzte attraktiver werden, so die Ärztekammer. Andreas Jolli berichtet.
3: Eigentlich gibt es ausreichend Kassenärzte in Österreich, zumindest sind fast alle Kassenstellen besetzt. Trotzdem fehlen Ärzte, bei einzelnen Fachrichtungen, vor allem in ländlichen Regionen. Und da vorwiegend im Burgenland, der Steiermark und in Tirol. Das zeigt eine aktuelle Studie im Auftrag der Ärztekammer. Besonders betroffen seien Gemeinden mit weniger als 5000 Einwohnern, weil dort gibt es weniger Patienten und damit weniger Verdienstmöglichkeiten. Ärztliche Hausapotheken könnten Abhilfe schaffen. Der zusätzliche Nutzen, weniger lange Wege und damit Einsparungen von 300.000 Tonnen Kohlenstoffdioxid sowie mindestens 160 Millionen Euro. Ärztekammerpräsident Johannes Steinhardt sagt, mehr Hausapotheken seien seit Jahrzehnten ein großes Anliegen. Das solidarisch finanzierte Gesundheitssystem müsse erhalten werden. Die Apothekerkammer bezeichnet diese Forderung hingegen als gesundheitspolitisch fahrlässig und fürchtet um die Wirtschaftlichkeit ihres Berufsstandes.
2: Im Burgenland gibt es von Bahnfahrerinnen und Bahnfahrern Lob und Kritik für die Bahn. Nach einem Test des Verkehrsclubs Österreich. Zufrieden sind die Nutzerinnen und Nutzer mit dem Personal in den Zügen. Bei Pünktlichkeit und Zuverlässigkeit der Züge gibt es aber Aufholbedarf. Stefan Bogatsch und Christopher Iwanschitz.
4: Negativ fällt auf, dass die Hälfte der 214 Befragten aus dem Burgenland von mehr Ausfällen und Störungen im vergangenen Jahr betroffen gewesen sind als noch zuvor. Ebenso viele bemängeln die Abstimmung von Bus und Bahn. 38% sind mit der Pünktlichkeit unzufrieden. Jeder Dritte wünscht sich häufigere Verbindungen im Nah- und Regionalverkehr. Viele kritisieren ebenfalls die Umsteigmöglichkeiten. Demnach verpasst jeder zweite Fahrgast mehrmals im Jahr eine Anschlussverbindung. Bestnoten gibt es dagegen für das Personal. Die deutliche Mehrheit der Befragten beschreibt das Zugpersonal als freundlich und hilfsbereit. In den letzten 12 Monaten sehen sogar 82% eine Verbesserung der Anwesenheit der Angestellten. Und immer beliebter wird übrigens das Urlaubsreisen mit dem Zug. Fast alle, die in die Bahn steigen, um ans Urlaubsziel zu gelangen, die zeigen sich danach laut Umfrage auch sehr zufrieden.
2: Leichtathlet Rafael Palic aus Ogau lässt seine Zukunft nach dem enttäuschenden Aus im Vorlauf der Europameisterschaft offen. Der 1500-Meter-Läufer will in den nächsten Wochen entscheiden, ob er die Olympischen Spiele 2028 in Los Angeles noch in Angriff nimmt oder ob er seine Karriere beendet. Im Dezember wird Palic 37 Jahre alt. Und jetzt zum Wetter.
5: Sie wollen Spätsommer? Kriegen Sie. Sie wollen Sonne? Auch die gibt's. Es wird nämlich ein richtig spätsommerlicher Augusttag. 28 bis 32 Grad sind auch noch perfekt für einen Badetag. Und wenn das heute nicht klappt, dann einfach in den kommenden Tagen. Aber bleiben wir mal bei heute. Wallern und Neufeld an der Leiter jetzt 19 Grad, in Dörfel sind es 20, in Jabing 19 und in Eisenstadt sonnige 21 Grad.
0: Sie wollen vielleicht auch noch freie Straßen? Die gibt es im Burgenland. Hier ist der Radio Burgenland Verkehrsservice, 8.34 Uhr, alles frei im Burgenland. Eine Meldung habe ich nur für Wien. Westeinfahrt zwischen Hütteldorf und der Braunschweiggasse melden uns Radio Burgenland Hörer Stau vor einer Baustelle. Einen Zeitverlust von ca. 10 Minuten haben Sie hier.
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5: Und mit der besten Musik zum Aufstehen natürlich.
0: Together Forever heißt es jetzt mit Rick Astley. Guten Morgen und schönen Donnerstag.
5: Guten Morgen.

0: rein in diesen Tag mit Ihren Lieblingshits. Schönen guten Morgen bei Radio Burgenland um kurz vor 8:45. Bikini oder Badeanzug? Und Badehose oder Short? Ja, nicht nur diese Frage gilt es vor dem Sprung ins kühle Nass zu klären, sondern auch eine ganz andere.
1: Ziehen wir Unterhosen drunter an. Das ist die Frage, die uns momentan beschäftigt. Ein Trend beim Baden, wirklich Unterwäsche unter der Badehose zu tragen. Haben wir mal in Podersdorf und in Neusiedl am See gefragt, wie sie das so halten.
2: Ja, ich habe es früher auch oft gemacht. Ich brauche es jetzt nicht unbedingt, aber die anderen sollen machen, was wollen.
3: Ich finde es nutzlos, aber von mir aus, also stört mich nicht.
4: Schwachsinn. Kompletter Schwachsinn. Ist ja nicht unhygienisch, oder? Sag ich mal.
5: Man findet nicht hygienisch. Ich finde eigentlich eine normale Badehose besser als wie auch die komischen Shorts und das Ganze.
6: Ein bisschen unnötig finde ich, weil Badehosen reichen ja. Ich kann mir das nicht sehr angenehm vorstellen.
1: Unvorteilhaft, oder? Ich meine, gerade beim Rutschen. Mhm. Beim Rutschen, da muss man mit Nockerten Popsch rutschen, dass man schnell ist. Ja, da muss man die Unterhosen auch noch. Na gut, die Sommersonne scheint jedenfalls heute und morgen mit oder ohne Unterwäsche.
0: Auf jeden Fall jetzt von Edmund.
1: Guten Morgen, schönen Donnerstag.
0: Guten Morgen.

0: zur Morgensonne und den angenehmen Frühwerten, die Bengals mit Eternal Flame. So klingt ein perfekter Start in den Donnerstag und er klingt auch so. Mit Kim Carnes, Bette Davis Eyes haben wir für Sie und...
1: Der Schmeichel. Apropos angenehm, den Mann mit der schmeichelweichen Sandstimme haben wir auch noch für Sie, den Julio Iglesias.
0: Ja, wirklich eine Schmeichelstimme. Oh, hallo, hallo. Aber zuerst lassen wir die Everly Brothers singen.
1: Genau.
0: Schönen Donnerstag.
1: Morgen.

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1: Im Nachrichtenstudio begrüßt sie Tom Brandenberger. Mehr als 160 Tote und noch mehr als 1.300 Vermisste, die meisten davon Touristen aus dem Ausland. Das ist die vorläufige Bilanz der Sturzflutkatastrophe im Grenzgebiet von Nepal und Tibet. Die Eis- und Geröllmassen haben ein ganzes Tal verwüstet. Alexandra Siebenhofer ist unsere Korrespondentin in Peking. Was weiß man denn mittlerweile darüber, wie groß das betroffene Gebiet ist und wie groß die Zerstörungen sind?
2: Ja, also es sind wirklich dystopische Bilder, muss man sagen, die da heute früh über die Nachrichtenagenturen kommen. Auf Satellitenbildern sieht man zum Beispiel, wie sich wirklich so ein breites Band aus Schlamm und Geröll über das gesamte Tal erstreckt. Straßen, Brücken, Telefonmasten, Kraftwerke zerstört. Betroffen ist der gesamte Flusslauf des Bhotekoshi-Flusses. Das sind mehrere Dutzend Kilometer. Die Behörden in Nepal melden heute früh 162 Tote. Sie warnen aber auch, die Zahl der Todesopfer wird im Laufe des Tages noch steigen. Mittlerweile werden in Nepal über 800 Menschen vermisst, in China über 500. Das heißt, wir sprechen von fast 1400 Menschen, die in dem Katastrophengebiet vermisst werden.
1: Und ob auch Österreicher unter den Betroffenen sind, ist vorerst weiter unklar. CIA-Direktor Radcliffe hat Russland bei seinem Besuch in Moskau am Dienstag vor einem Angriff auf NATO-Verbündete gewarnt. Das berichten das Wall Street Journal und das Magazin Politico. Demnach hat er den Kreml auch dazu gedrängt, die militärische und finanzielle Unterstützung für den Iran herunterzufahren. Fast 8 Jahre nach dem Verschwinden der damals 21-jährigen Jennifer Scharinger beginnt in einer halben Stunde am Wiener Straflandesgericht der Prozess gegen ihren ehemaligen Lebensgefährten. Der mittlerweile 33-Jährige ist wegen Mordes angeklagt. Er wird laut seiner Verteidigerin ein Geständnis ablegen. Annabella Mini berichtet.
3: Im Januar 2018 kommt es in der gemeinsamen Wohnung von Jennifer Scharinger und ihrem Partner, dem Angeklagten, zu einem Streit. Sie will sich trennen, er nicht. Kurz darauf verschwindet sie spurlos. Die Ermittlungen gegen ihn werden nach einem Jahr eingestellt. 7 Jahre später tut sich endlich was in dem Fall. Laut Anklageschrift erstellt Jennifers Mutter gemeinsam mit einem Bekannten ein falsches Profil auf einer Dating-Plattform und kontaktiert den mutmaßlichen Mörder ihrer Tochter. In Sprachnachrichten schildert er detailliert, wie er eine Leiche beseitigen würde. Kurz darauf gesteht er die Tat und führt die Beamten zu den sterblichen Überresten. Seine Verteidigerin Astrid Wagner.
4: Er konnte ganz einfach mit dieser Schuld nicht mehr leben und daher ist er erleichtert.
3: Er werde sich daher geständig zeigen, so Wagner. Parallel zum Prozess erinnern heute mehrere Frauenorganisationen mit einer Mahnwache vor dem Gericht an Jennifer Scharinger und an andere Frauen, die Opfer von Gewalt geworden sind.
1: In Caen im Nordwesten Frankreichs ist ein Mann mit einem Auto in eine Menschenmenge gerast. Mindestens ein Mensch wurde getötet, 10 sind verletzt. Laut Polizei hat der Mann nach einer Auseinandersetzung die Fußgänger wohl absichtlich überfahren. Ein terroristischer Hintergrund wird aber ausgeschlossen. Der Tatverdächtige wurde festgenommen. Das waren die Nachrichten mit Tom Brandenberger. Und jetzt zum Wetter.
5: Es wird heute heiß und meist scheint auch die Sonne. Nur hin und wieder ziehen etwas mehr Wolken durch. Im Donauraum frischt lebhafter Wind aus Ost bis Südost auf. Im Westen wird es teilweise föhnig. Die Temperaturen steigen auf 27 bis 33 Grad. Morgen Freitag größtenteils noch heißer mit 29 bis 36 Grad, dazu viel Sonne. Im Osten starker Südostwind, in den Alpen teilweise Föhnsturm. Ganz im Westen aber nicht mehr heiß und am Nachmittag und Abend stellenweise Regenschauer und Gewitter. An der alten Nordseite dann stürmischer Westwind. So viel zum Wetter mit Jörg Stibor.
6: Erster Radio Burgenland Verkehrsservice, 9:03. Wien, Westeinfahrt. Zwischen Hütteldorf und Braunschweiggasse melden Radio Burgenland-Hörer Stau vor einer Baustelle und 10 Minuten Wartezeit. Im Burgenland alles frei.
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6: Ein Donnerstag im August. Machen wir es uns fein? Mit Dusty Springfield und Zünftig mit der Volksseele. Seit Apertalk, die 4 nach 9 um 4 nach 9. Schönen Donnerstag.

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0: Es ist was los bei uns. Bei Bewegt im Park dreht sich heute in Güssing alles um Line Dance. Sie können mittanzen auf dem Schulcampus von 18 bis 19 Uhr. In Bad Tatzmannsdorf findet heute das jährliche Blasmusikkonzert der Militärmusik statt. Auftakt 19.30 Uhr freier Eintritt. Und ab heute stehen wieder drei Aufführungen von Musical Güssing auf dem Programm. Wie im Himmel. Um 20 Uhr heute, morgen und am Samstag. Der Naturpark Rosalia Kogelberg und der Burgenländische Arbeitskreis für Astronomie laden zur Beobachtung der partiellen Mondfinsternis. Treffpunkt Freitag, morgen, 5 Uhr früh beim Okta Eden Sigles.
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0: Radio Burgenland, 9.30 Uhr, wir kommen zu den Radio Burgenland Schlagzeilen.
1: Mit Patricia Spieß. Fast 2/3 der Arbeitnehmerinnen und Arbeitnehmer sind im Vorjahr trotz Krankheit arbeiten gegangen. Das zeigt eine aktuelle Erhebung der Arbeiterkammer Burgenland. Laut AK wurde damit ein neuer negativer Rekordwert erreicht. Das Pflichtgefühl gegenüber Kollegen, Sorge, dass Arbeit liegen bleibt oder Angst, gekündigt zu werden, waren laut AK Arbeitsklimaindex die Hauptgründe, krank zu arbeiten. Die Zahl der neu ausgestellten Führerscheine ist in Österreich zum dritten Mal in Folge gestiegen. Fast 170.000 Führerscheine waren es im Vorjahr. Das ist der höchste Wert seit 2013. Auch bei den L17-Scheinen gibt es einen Höchstwert. Im Burgenland hat mehr als die Hälfte aller 17-Jährigen bereits eine Lenkerberechtigung. Wie jetzt bekannt wurde, ist der Künstler Hermann Serient vergangenen Freitag im Alter von 91 Jahren verstorben. Serient hat seit 1965 in Rohr im Südburgenland gelebt und gearbeitet. Er stammte ursprünglich aus Melk. In seinen Arbeiten ging es meist um satirische Motive. Und jetzt zum Wetter.
0: Na, machen wir wieder Sommer. 28 bis 32 Grad, viel Sonnenschein und morgen noch heißer. Hier ist der Radio Burgenland Verkehrsservice, 9 Uhr und 31 Minuten. Nur eine Meldung für Wien. Westeinfahrt zwischen Obersankt Veit und Braunschweiggasse. Stau vor einer Baustelle und bis zu 10 Minuten Wartezeit. Im Burgenland alles frei.
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1: Hier ist Radio Burgenland am Donnerstag. Schädelweh am Vormittag, das ist unangenehm. Was kann dahinter stecken? Zu viel Stress, zu viel Arbeit, zu wenig getrunken. Und da sind wir schon beim Thema. Was helfen kann? Ein Glas Wasser.
2: Es dauert einfach eine gewisse Zeit, bis das im Körper ankommt. Auch wenn ich ein, zwei Gläser Wasser trinke, bis das wirklich aufgenommen ist und Beschwerden nachlassen können, sollte man dem schon einmal eine Dreiviertelstunde geben.
1: Sagt Apotheker Martin Wurz aus Neufeld an der Leiter. Welche natürlichen Mittel sonst noch helfen bei Kopfschmerz? In einer Viertelstunde oder in 20 Minuten machen wir so, ohne viel Schädelweh, hier bei uns.

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1: Im Nachrichtenstudio begrüßt Sie Tom Brandenberger. Österreich hat vorgesorgt und ist bei der Gasversorgung besser aufgestellt als viele andere europäische Länder. Das betont Wirtschaftsminister Hartmannsdorfer. Im Gespräch mit dem ORF-Radio sagt er, dass die Versorgungssicherheit gewährleistet sei.
2: Wir haben bereits 78% des Jahresbedarfs, nicht des Winterbedarfs, des Gesamtjahresbedarfs wieder eingespeichert, sind damit neben Lettland das führende Land in Europa, was auch die Speicherung betrifft, haben alle Vorgaben überfüllt. Das heißt, was die Versorgungssicherheit betrifft, bin ich zum jetzigen Zeitpunkt zuversichtlich.
1: Sagt Wirtschaftsminister Hartmannsdorfer. Wir alle kennen das bei Einkäufen im Internet. Vieles wird billiger, sobald man ein Abo abschließt. Immer öfter kommt aber vor, dass man selbst gar nicht bemerkt, dass jetzt ein Abo läuft. Konsumentenschützer warnen in diesem Zusammenhang vor allem vor einem Anbieter von Flugreisen. Gerhard Janser berichtet.
3: Wer einen Urlaubsflug buchen möchte, beginnt die Suche oft bei Reise- oder Flugbuchungsportalen. Die Flüge gibt's billig, teuer wird's oft erst danach, sagt Karl Glatt von der Internet-Ombudsstelle. Ein Vermittler falle besonders negativ auf.
4: Bei Apollo Prime ist es einfach so, dass man bei der Suche nach einem Flug zunächst auf einen Flug kommt, der zu diesem Apollo Prime-Preis angeboten wird und man dann im Zuge der Buchung unbewusst eben auch eine Apollo Prime-Mitgliedschaft abschließt, ohne das wirklich zu wissen.
3: Das Unternehmen sagt dazu, Kunden und Kundinnen könnten klar zwischen den Modellen wählen. Wer bereits getätigte Zahlungen zurückweist und klarstellt, auch in Zukunft nicht mehr zu bezahlen, sei jedenfalls im Recht, sagt der Verbraucherschützer.
1: Nach dem Absturz gestern eines Kleinflugzeugs in den Attersee wird die Suche nach dem Wrack und den Insassen auch heute fortgesetzt. Das Flugzeug wurde in rund 140 Meter Tiefe geortet. Wolfgang Schneidl berichtet.
5: Noch ist die genaue Position des Unfallwracks, das in einer Tiefe von 140 Metern, 200 Meter weit vom Ufer entfernt vermutet wird, unbekannt. Erst wenn diese Position klar ist, kann die Behörde die Bergung des Flugzeugs anordnen. Das kann durchaus noch einige Tage dauern, heißt es. Denn noch ist völlig unklar, in welchem Zustand sich das Unfallwrack befindet, so der Bezirksfeuerwehrkommandant von Vöcklabruck, Wolfgang Hufnagel.
6: Wenn das zerstört ist und man sagt, okay, wenn wir da jetzt anhängen, dann haben wir vielleicht da ja 3-Meter-Stücke und das andere bleibt unten, dann Stück für Stück, dann ist das natürlich mühsam.
5: Das Kleinflugzeug ist gestern kurz nach Mittag bei Steinbach in den Attersee gestürzt. Über den Verbleib der Insassen und über die Unfallursache ist derzeit nichts bekannt.
1: Nach der verheerenden Sturzflut im Grenzgebiet zwischen Nepal und Tibet wird nur langsam das Ausmaß der Katastrophe sichtbar. Nach Behördenangaben wurden bisher mehr als 160 Tote geborgen. Die Zahl der Vermissten steigt aber beinahe stündlich. Nach letzten Angaben ist das Schicksal von mehr als 1.500 Menschen unklar, die Hälfte davon Touristen aus dem Ausland. Ob Österreicher unter den Betroffenen sind, ist noch unklar. Das waren die Nachrichten mit Tom Brandenberger. Und jetzt zum Wetter.
7: Größtenteils scheint heute die Sonne, nur ab und zu ziehen etwas mehr Wolken durch. Im Donauraum frischt lebhafter Wind aus Ost bis Südost auf, im Westen ist es teilweise schon föhnig. Es wird heiß, die Temperaturen steigen auf 27 bis 33 Grad. Morgen größtenteils noch heißer mit 29 bis 35 oder 36 Grad, dazu einiges an Sonne, im Osten starker Südostwind, in den Alpen teilweise Föhnsturm. Ganz im Westen aber nicht mehr heiß und am Nachmittag und Abend stellenweise Regenschauer und Gewitter. An der Alpen-Nordseite dann auch stürmischer Westwind. So viel zum Wetter mit Jörg Stieber.
8: Das ist ein ruhiger Donnerstagvormittag auf Burgenlandstraßen. Es geht alles gut voran. Nur eine Meldung für Wien. Westeinfahrt zwischen Obersankt Veit und Braunschweiggasse. Stau vor einer Baustelle und bis zu 10 Minuten Wartezeit.
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0: Radio Burgenland am Donnerstagvormittag, 11 nach 10.
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0: Kopfschmerzen. Wir alle kennen sie. Mehr oder weniger. Und natürlich, wenn sie da sind, möchte man sie schnell wieder loswerden, wenn sie einen plagen. Die Lösung sind nicht immer unbedingt starke Medikamente. Wenn der Kopf gelegentlich etwas schmerzt, geht es auch anders. Wie? Darüber hat Petra Berghofer mit Apotheker Martin Wurz aus Neufeld an der Leiter gesprochen.
2: Ein gut bewährtes Hausmittel ist das Pfefferminzöl. Das gibt es zum Beispiel als Roll-On oder auch einfach zum Auftupfen. Es wird zum Beispiel in die Schläfen einmassiert oder auch auf den Nacken, was dann kühlt und Verspannungen lösen kann und da auch schon zu einer Linderung verhilft.
3: Wenn Verspannungen die Ursache für den Kopfschmerz sind, dann kann man aber auch mit Wärme arbeiten. Was kann man denn da tun?
2: Der wärmende Effekt zum Beispiel von einem Kirschkernkissen oder auch Wärmepflastern kann verspannte Muskeln ein bisschen auflockern und mehr durchbluten und dann kann der Schmerz nachlassen.
3: Auch eine Tasse Kaffee wird nachgesagt, gegen Kopfschmerzen zu helfen. Was hat es denn damit auf sich?
2: Zu viel Kaffee kann durchaus auch dazu führen, dass man Kopfweh bekommt, gerade wenn man zu wenig Wasser dazu trinkt, weil das ja eher fördert, dass man Wasser ausscheidet. Ergänzend mit einem Schmerzmittel kann es dessen Wirkung aber durchaus auch verstärken und dazu führen, dass der Schmerz schneller nachlässt.
3: Stichwort Schmerzmittel. In der Apotheke bekommt man sehr wohl auch Kopfschmerztabletten ohne Rezept. Welche sind das und worauf muss man denn da aufpassen?
2: Gibt es Grunderkrankungen? Gibt es Unverträglichkeiten? Was ist das für ein Schmerz? Wie fühlt es sich an? Und dann kann man zum Beispiel ein Paracetamol, ein Ibuprofen, eine Acetylsalicylsäure, das sind so die häufigsten frei erhältlichen Schmerzmittel, aussuchen und unkomplizierte Schmerzen relativ gut und einfach behandeln.
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0: 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Es ist 10:30, hier sind die Schlagzeilen.
1: Mit Patricia Spieß. Die Ärztekammer drängt einmal mehr auf den Ausbau von Hausapotheken in Österreich. Durch diese Zuverdienstmöglichkeit könnte vor allem am Land der Beruf der Ärztinnen und Ärzte attraktiver werden, so die Ärztekammer. Die Apothekenkammer ist dagegen. Der Grüne Landtagsclub fordert eine gemeinsame europäische Asylpolitik am 11. Jahrestag des Flüchtlingsdramas im Burgenland. Am 27. August 2015 sind in einem abgestellten Kühltransporter bei Barndorf 71 Menschen entdeckt worden, die erstickt sind. Das damalige Geschehen sei Ausdruck des Versagens einer gemeinsamen europäischen Flüchtlingspolitik, so Grünen-Clubchefin Margit Paul-Kienzl. Leichtathlet Rafael Palic aus Ogau lässt seine Zukunft nach dem enttäuschenden Aus im Vorlauf der Europameisterschaft offen. Der 1500-Meter-Läufer will in den nächsten Wochen entscheiden, ob er die Olympischen Spiele 2028 in Los Angeles noch in Angriff nimmt oder ob er seine Karriere beendet. Und jetzt zum Wetter.
0: Das werden heiße Tage. Heute 28 bis 32 Grad, viel Sonne, nur dünne Wolken und morgen noch heißer bis zu 34. Hier ist der Radio Burgenland Verkehrsservice, 10:30. Wien-Westeinfahrt zwischen Obersankt Veit und der Braunschweiggasse. Hier gibt es kurzen Stau. Vor einer Baustelle im Burgenland geht alles ohne Verzögerungen voran. Wünsche gute Fahrt.
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Da spielt die Musik Radio Burgenland am Donnerstag Vormittag. Der Staat kann nicht mehr auf das Vermögen von pflegebedürftigen Menschen zugreifen im Fall des Falles. Aber die Gemeinden und Bundesländer tun das immer noch sehr wohl. Wir berichten in den Nachrichten in 12 Minuten.

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2: Im Nachrichtenstudio begrüßt Sie Tom Brandenberger. Der sogenannte Pflegeregress wurde 2018 abgeschafft. Seither kann der Staat nicht mehr auf Vermögen zugreifen, zum Beispiel auf das Haus oder das Ersparte eines Pflegebedürftigen. Bundesländer und Gemeinden greifen aber sehr wohl auf das Einkommen zu, nicht nur auf Pensionen und Pflegegeld, sondern auch auf Erträge von Lebensversicherungen oder Sparguthaben. Und das wird jetzt zunehmend zum Thema, berichtet Peter Daser.
3: Die Regeln der Bundesländer sind unterschiedlich. Manche behalten zur Pflegefinanzierung sämtliches Einkommen der Betroffenen ein, nicht nur den Großteil von Pension und Pflegegeld, sondern zum Beispiel auch Rentenversicherungen, Betriebspensionen, Zinsen von Sparbüchern, von Bausparverträgen oder Dividenden. Zumindest bei Zinsen und Dividenden soll das aufhören, fordern die Seniorenvertretungen nun. Birgit Gerstorfer vom SPÖ-Pensionistenverband sagt:
4: Wir fordern, dass es einheitliche Lösungen gibt, dass es rechtlich abgeklärt wird und dass natürlich auf Zinsen und auf Aktiengewinne nicht zugegriffen wird.
3: Dieselbe Forderung kommt auch von Ingrid Korosek vom ÖVP-Seniorenbund. Der Seniorenrat werde nun Gespräche mit den Ländern führen.
2: Microsoft-Gründer Bill Gates warnt eindringlich vor den Risiken künstlicher Intelligenz. Niemand habe bisher einen Plan, wie sich die Gefahren der Technologie eindämmen ließen, schreibt Gates in einem Brief, der auf seinem Blog veröffentlicht wurde. Er fordert, bestimmte Arbeitsplätze für Menschen zu reservieren und schlägt eine Robotersteuer vor, analog zur Lohnsteuer bei einem Arbeitnehmer. Die Sonnenfinsternis ist noch gar nicht so lange her. Wer morgen früh sehr früh aufsteht, kann aber bereits das nächste Spektakel am Himmel beobachten, nämlich eine fast totale Mondfinsternis. Besonders gut wird sie im Westen Österreichs zu sehen sein, sofern das Wetter mitspielt. Raphael Grabscher berichtet.
5: Die partielle Mondfinsternis beginnt morgen österreichweit um kurz nach 4:30 Uhr morgens. Wie viel man davon sieht, hängt aber stark davon ab, ob man sich im Osten oder Westen befindet. Der Präsident der Wiener Arbeitsgemeinschaft für Astronomie, Alexander Pickard, erklärt:
6: Die maximale Verfinsterung mit 93% ist um 6.13 Uhr. Das ist in Wien nach dem Monduntergang, in Bregenz noch davor.
5: Das frühe Aufstehen lohne sich aber trotzdem auch im Osten Österreichs, so Pickard. Denn auch vor dem Höhepunkt könne man beobachten, wie sich der Mond verfärbt, wenn er nach und nach in den Schatten der Erde eintaucht. Wer das Spektakel sehen will, sollte sich jedenfalls einen etwas erhöhten Platz mit freiem Blick auf den Westhorizont suchen. Eine Schutzbrille ist diesmal aber nicht nötig.
2: Bei einem mutmaßlichen Racheakt ist ein Mann in Frankreich mit einem Auto in eine Gruppe von Menschen gefahren. 2 Männer wurden getötet, 9 weitere wurden verletzt. Laut Polizei fuhr der Täter gezielt in eine Gruppe von Männern, mit denen er zuvor eine gewaltsame Auseinandersetzung gehabt hatte. Ein terroristischer Hintergrund wird aber ausgeschlossen. Das waren die Nachrichten mit Tom Brandenberger. Und jetzt zum Wetter.
7: Größtenteils bleibt es heute sonnig, nur vorübergehend können etwas mehr Wolken durchziehen. Im Westen ist es zum Teil föhnig, im Donauraum weht zunehmend lebhafter Wind aus Ost bis Südost. Es wird heiß, die Temperaturen steigen auf 27 bis 33 Grad. Morgen größtenteils noch heißer mit 29 bis 35 oder 36 Grad, dazu viel Sonne. Im Osten starker Südostwind, in den Alpen teilweise Föhnsturm. Ganz im Westen aber nicht mehr heiß und am Nachmittag und Abend stellenweise Regenschauer und Gewitter. An der Alpen-Nordseite dann stürmischer Westwind. So viel zum Wetter mit Jörg Stibor.
8: Gute Fahrt, hier ist der Radio Burgenland Verkehrsservice, 11.03 Uhr. Bitte aufpassen, in Niederösterreich A21 Richtung St. Pölten. Bei Brunn am Gebirge ist der Beschleunigungsstreifen nach einem Unfall blockiert. Bitte hier entsprechend vorsichtig fahren. Und Wien-Westeinfahrt zwischen Ober-St. Veit und Braunschweig-Gasse, hier gibt es kurzen Stau vor einer Baustelle. Bei uns im Burgenland alles frei. Kommen Sie gut an.
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8: Mit 53 denken viele darüber nach, was sie jetzt weniger machen könnten. Sie übernimmt ein Restaurant. Nach Florenz, Saisonarbeit, Therme und 24 Jahren eigenem Gasthaus ist sie die neue Restaurantleiterin im Restaurant Grenadier auf Burg Forchtelstein. Ich freue mich sehr, dass sie da ist, Karin Karal. Hallo Karin, willkommen bei uns. 50 plus und Neustart, wie leicht geht das? Ist der Gaumen der Gäste auf einer Burg schwieriger zu erobern als unten im Ort? Und wie ist es denn und wie war es für Sie, in dritter Generation ein Gasthaus zuzusperren? Darüber möchte ich reden. Mahlzeit.

0: Mahlzeit Burgenland. Unser Gast hat viele Schnitzel borniert in ihrem Leben. Sie hat das gelernt. Sie hat 24 Jahre im familieneigenen Gasthaus gekocht. Jetzt serviert sie dort, wo der Fürst früher gesagt hat, ich brauche eine neue Kanone, das Wildbutterschnitzel. Die Chefin des Restaurant Grenadier auf Burg Forchtenstein, Karin Karal, ist bei uns zu Gast. Karin, bevor wir über deine äußerst bemerkenswerte Geschichte sprechen und auch über Gasthäuser im Burgenland und die Familie, die das betreibt, wie ist es für dich jetzt nach dem Dorfgasthaus auf einer Burg zu arbeiten?
1: Ja, ist natürlich komplett was anderes, vor allem von der Gästestruktur. Also im Dorfwirtshaus hast du deine Stammgäste, jeden Tag die gleichen Gesichter, was natürlich auch sehr nett ist und lustig ist. Hier wiederum hat man jeden Tag neue Gäste, Burgbesucher, auch ausländische Gäste, vor allem Ungarn, ist natürlich komplett was anderes wieder.
0: Okay, ist es für dich jetzt auch sowas, wie soll man sagen, ich habe ja schon erwähnt eingangs, du bist jetzt 50 plus, ist es für dich auch was Erfrischendes, dass das jetzt sowas Neues ist, eine neue Challenge?
1: Ist natürlich schon eine Herausforderung wieder und ich glaube, ja, dass man mit dem Alter eben noch diese Herausforderung annimmt, ist, macht schon ein bisschen Nervenkitzel natürlich.
0: Das meine ich jetzt nicht flapsig, dass ich jetzt von deinem Alter, ich bin fast genauso alt wie du, auf das alte Gemäuer zu sprechen komme auf der Burg. Aber was macht denn so auf einer Burg, was macht so ein altes Mauerwerk mit den Gästen? Sitzen die dann und wollen die dann einen bestimmten Platz haben oder erwarten die ein Ritteressen? Was passiert da oben?
1: Das weniger, aber es hat einfach das Restaurant an und für sich schon ein tolles Ambiente. Du hast auf der einen Seite die alte Burgmauer, dann hast du große Glaswände, viel Holz, was wieder das Moderne ist. Und man wird ein bisschen schon zurückversetzt in der Zeit, aber doch, man bleibt im Jetzt und Hier und will sein Kaffee und dann.
0: Ja, weil die Leute, glaube ich, wenn man da raufkommt, grundsätzlich auf einer Burg ist es wichtig oder so, was hoch ist und wo man viel sieht, dass man dann noch ein bisschen was abfeiern kann oder dass man sich einen Kaffee holt oder so irgendwas, weil eine Burg allein ist halt schön, aber da kriegt man nichts.
1: Ja, aber da hat man tolle Aussicht über das halbe Burgenland. Wenn man über bei schönem Wetter sieht man über den ganzen Bezirk bis rüber zum See. Und ja, das ist man dann schon, wie du sagst, befreiend. Dann sagt man so, okay, jetzt den Tag ausklingen lassen.
0: Hier ist Radio Burgenland, mal wirklich auf einer Burg heute. Karin Karal ist bei uns.

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1: Altenburgenland. Die Restaurantchefin von Burg Forchtenstein vom Restaurant Grenadier ist bei uns, Karin Karal. Sie kommt aus Nikic. Sie hat das quasi in die Wiege gelegt bekommen, das Gastronomische. Ihre Eltern haben schon das Gasthaus gehabt, ihre Großeltern haben das Gasthaus gehabt, das Divos in Nikic. Was ist deine früheste Gasthauserinnerung, Karin? Also du bist Jahrgang 1972, ich denke mir wahrscheinlich Ende 70er oder irgendwas, aber wie war das Gasthausleben damals?
2: Na, wir haben am Anfang noch nicht im Gasthaus gewohnt, da war nur meine Oma und ich kann mich eben erinnern, dass ich gern zu Oma immer schon gefahren bin. Ich war sehr gern bei ihr. Ja, und mit 8 Jahren sind wir dann ins Gasthaus gezogen, dann hat es meine Mama übernommen und es war für mich eigentlich ziemlich klar, dass ich das auch machen will.
1: Wirklich? Also du bist zur Oma gefahren, stelle ich mir vor, die war hinter der Schank, oder? Mhm, die hat gearbeitet. Und ja. Hat dir das gefallen, was sie macht?
2: Da habe ich jetzt noch nicht wirklich so jetzt an die Verbindung dazu, aber ich weiß, dass ich wirklich sehr gerne immer zu ihr gefahren bin und mich dort wohlgefühlt habe. Also dürfte mir das gefallen haben.
1: Ja, na die Atmosphäre wahrscheinlich, oder? Genau. Die Leute waren ja meistens dann halt entsprechend gut drauf. Und ich nehme an, dass du auch schon geholfen hast als Kind, als Jugendliche, servieren, ausschenken.
2: Als Jugendlicher auf jeden Fall, ja.
1: Ja. Und trotzdem, also ich sage deswegen trotzdem, ja. Weil deine Mama eigentlich glaubt hat, du wirst was anderes.
2: Ja, sie hätte lieber gehabt, dass ich Lehrerin oder so werde. Aber ich habe mich davon nicht abbringen lassen. Ich wollte unbedingt die Hotelfachschule machen und ja, habe mich durchgesetzt.
1: Schon interessant. Man hört immer wieder Geschichten, die Eltern wollten, dann habe ich es halt gemacht, aber bei dir wollten die Eltern eigentlich das gar nicht so und du hast es trotzdem. Was da später, du hast ja schon bewusst eine Entscheidung getroffen. Was hat dir an der Gastro getaugt? Was war es? Was das Kochen? Was die Kulinarik oder was waren es die Menschen?
2: Die Menschen. Also ich hätte mir nie vorstellen können, nur einen reinen Bürojob zu machen. Ich wollte unbedingt mit Menschen zusammenarbeiten und eben bei der Gastro ist es für mich dieses dazu beizutragen, dass sich die Menschen wohlfühlen, wenn sie jetzt, egal jetzt, ob sie in einem Gasthaus sitzen, in einem Kaffeehaus oder im Hotel sind, dass die sagen, okay, wir haben hier eine schöne Zeit gehabt, danke dafür. Einfach dazu beitragen, dass sich die Gäste wohlfühlen. Das war eigentlich für mich.
1: Ja. Karin Karal ist bei uns zu Gast. Jetzt gehen wir trotzdem in die Küche, auch wenn wir jetzt keine Gäste haben oder halt 80.000, aber sie sind ja nicht da.

0: Mahlzeit Burgenland. Ich habe schon gesagt, dass sie in ihrem Leben genug Schnitzel paniert hat. Sie ist eine Gastronomin, mehr oder weniger seit der Wiege. Karin Karal ist bei uns neu auf Burg Forchtenstein, aber das Familiengasthaus, das Gasthaus Divos in Nikitsch, das gibt es jetzt mittlerweile nicht mehr, aber dort bist du aufgewachsen, Karin. Wildbutterschnitzel, woher kommt das jetzt?
1: Ja, mit Wild beziehen wir natürlich von unserem Biowar-Landgut von Esterhase, Panatura. Und wir haben immer wieder Gerichte auf der Karte von Panatura, natürlich mit Lebensmitteln. Und ich liebe Faschiertes in jeder Form. Mhm. Und ein Wildbutterschnitzel ist einfach was Feines.
0: Also wir brauchen Wildschwein in dem Fall, Faschiertes vom Wildschwein. Wie oft kochst du eigentlich noch, Karin? Kommt das vor oder bist du jetzt nur mehr administrativ unterwegs?
1: Im Restaurant definitiv nur mehr administrativ. Ja. Zu Hause koche ich schon, aber immer weniger, ja, weil ich meistens dann in der Arbeit gleich die gute Küche genieße.
0: Ich stelle mir vor, ich habe dich noch nie kochen sehen, Karin, aber ich stelle mir vor, ich als Laie, wenn du kochst, merke sogar ich, dass du das gelernt hast, oder? Bestimmte Handgriffe gehen da ganz schnell, Gemüse schneiden.
1: Ja, das, wenn man es einmal gelernt hat, dann geht das automatisch, ja. Muss man immer nachdenken, ja.
0: Ganz große Bewunderung für dich. Würdest du jemanden, der uns jetzt zuhört, der vielleicht 14, 15, 16 ist, sagen, Gastro, kommt's, es ist ein interessanter, abwechslungsreicher, toller Beruf?
1: Auf jeden Fall, wenn man gern mit Leuten zusammenarbeitet oder eben auch Spaß daran hat, jemanden anderen zu bedienen.
0: Ja.
1: Und das ist eben ganz wichtig, dass man dieses Gefühl haben muss, ich will, dass es dem gut geht und nicht nur das machen, was ich will.
0: Wie bei vielen Berufen hilft es, wenn man andere Menschen mag. Das ist ein großer Erfolg. Das ist nicht selbstverständlich. Karin Karal ist bei uns. Wenn Sie Menschen nicht mögen, aber sagen, die Wildschweine sind noch Ärger, Wildschwein brauchen wir fürs Wildbutterschnitzel. Das war jetzt nicht wirklich tierfreundlich formuliert. Ich ziehe das zurück. Aber ich habe einen Hunger. 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
1: Mit Patricia Spies. Die ÖVP fordert im Burgenland 10.000 Euro Startkapital für das erste Eigenheim. Zusätzlich sollte geprüft werden, wie eine Eigenkapitalgarantie des Landes Finanzierungen unterstützen könnte. ÖVP-Clubchef Bernd Strobel und JVP-Landesobmann Daniel Heinz üben gleichzeitig Kritik an der Rückkaufaktion des Landes bei Wohnbaudarlehen. Der Landeshauptmann nehme einen Verlust von 200 Millionen Euro in Kauf, um kurzfristig Geld ins Landesbudget zu bekommen. In der Klinik Oberwart ist ein Kind behandelt worden, das in der Oststeiermark von einem Dobermann angefallen, gebissen und schwer verletzt worden ist. Der Dobermann hat den 10-jährigen Schüler vergangenes Wochenende auf einem Fußballplatz angefallen. Der Hund ist von einem Nachbargrundstück aus entkommen. Nachdem eine Frau dazwischen gegangen ist, hat der Dobermann von dem Kind abgelassen. Die Sonnenfinsternis ist noch gar nicht so lange her. Wer morgen sehr früh aufsteht, kann aber bereits das nächste Spektakel am Himmel beobachten, nämlich eine fast totale Mondfinsternis. Sie startet kurz nach 4:30. Dann beginnt der Mond langsam in den Schatten der Erde einzutauchen. Und jetzt zum Wetter.
2: Warm ansehen müssen Sie sich da nicht, falls Sie das beobachten wollen. Die Nacht wird mild, 20 bis 15 Grad und heute 32 und viel Sonne. Gute Fahrt, der Radio Burgenland Verkehrsservice, 11:30 Uhr. Wien, die Nordbrücke ist stadteinwärts gesperrt nach einem Unfall mit mehreren Fahrzeugen. Der Rettungshubschrauber ist gelandet. Ausweichen ist großräumig möglich über die Tangente bzw. über die anderen Donaubrücken. Hier müssen Sie mit Stau rechnen. Auf der Floridsdorfer Brücke gibt es zudem passenderweise Bauarbeiten. Westeinfahrt zwischen Obersanktfeld und der Braunschweiggasse gibt es kurzen Stau vor einer Baustelle. Im Burgenland alles frei.
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0: Mahlzeit Burgenland bei uns zu Gast. Ich würde sagen Vollblut-Gastronomin. Karin Karal ist bei uns. Sie stammt aus Nikitsch, hat viele Jahre im familieneigenen Gasthaus gearbeitet, aber auch an der Rezeption drüben in Lutzmannsburg. Jetzt ist sie seit Dezember die Chefin im Burgrestaurant auf der Burg Forchtenstein. Karin, wir haben schon gehört, Tourismus, Fachschule, Modul, dann Bad Ischl. Du warst dann sieben Monate als Au-pair in Florenz. Was hat die junge Karin da übers Leben gelernt? Ich meine, du hast ja schon Gastro-Ausbildung gehabt, du hast viel gehackelt, aber Leben in Italien, wie war das für dich?
1: Erstens einmal die italienische Gelassenheit habe ich damals gelernt, weil du bist beim Autobus gestanden und der ist einfach nicht gekommen. Dann hast du gedacht, okay, dann muss ich halt jetzt schnell reagieren, damit ich wieder rechtzeitig in die Schule komme. Mir war die Sprache natürlich sehr wichtig, aber auch die Zusammenarbeit mit dem Kind, auf das ich aufgepasst habe. Das war halt einfach so eine tolle Entspannung noch, bevor ich ins Berufsleben einsteige.
0: Ja, Kinderarbeit als Entspannung. Du hast jetzt selbst eine Tochter. Jetzt wahrscheinlich war das nicht immer entspannend, ne?
1: Naja, nicht immer, aber ja. Man darf nicht vergessen, dass man selbst einmal in dem Alter war.
0: Ja, das vergessen leider viele. Du warst ja 12 Jahre an der Rezeption im Thermenhotel. Wie lange brauchst du, auch jetzt in manchen Situationen, wie lange brauchst du, einen Menschen halbwegs einschätzen zu können, wenn er auf dich zukommt?
1: Meistens geht es sehr schnell. Es ist einfach nur, dass man das im Beruf kriegt, man das mit, wenn man ständig mit Leuten zusammenarbeitet. Aber es gibt natürlich auch immer wieder welche, die sich dann im Laufe des Gesprächs oder des Aufenthaltes ein bisschen verändern, wo du drauf kommst. Aber im Großen und Ganzen, glaube ich, entwickelt man eine gute Menschenkenntnis in dem Beruf.
0: Bei welcher Art von Mensch wirst du sofort weich? Also womit kann man dich gewinnen?
1: Mit Herzlichkeit, mit Offenheit, ja.
0: Passiert das auch? Kommen auch einem Gäste herzlich entgegen und offen und kriegt man da was zurück?
1: Definitiv, auf jeden Fall. Es kommt, wenn jetzt ein Gast reinkommt und dich gleich so schon freundlich begrüßt und sich bedankt dafür, dass er da jetzt Platz nehmen kann, wo du ihm sagst, dass er sich hinsetzen kann, ist das natürlich schon ein ganz anderes Gefühl, ja.
0: Bei uns zu Gast eine Frau, die das nicht nur des Geldes wegen macht, sage ich einmal, Karin.
1: Richtig.
0: Oder sonst ist man da ein bisschen verloren. Ja. Karin Karal ist bei uns.

0: Du, entschuldige, ich kenne dich, Peter Cornelius. Karin Karal ist bei uns. Eine Frau, die mit 50 plus gesagt hat, ja, ich fange jetzt nochmal neu an. Familiengasthaus, Rezeptionsarbeit, das war, jetzt ist sie Restaurantleiterin auf Burg Forchtenstein. Karin, du, entschuldige, ich kenne mich, frage ich jetzt bewusst, ist mit plus 50 anzufangen vielleicht manchmal ein bisschen leichter, weil du dich eben schon besser kennst als früher, weil du weißt, was du nicht willst?
1: Ja, auf jeden Fall, weil man sucht sich dann schon einen Job aus, wo man sagt, okay, ja, das traue ich mir zu, das kann ich, das mache ich gerne. Ist allerdings auch ein bisschen schwer, weil Jüngere dabei sind, die dich einstellen und die dir das vielleicht nicht zumuten.
0: Ah, ich verstehe.
1: Zumindest, zum Beispiel bei mir war es damals mit der Anfahrtszeit. Ist es mir wirklich dann passiert, ja, sind sie sich bewusst, dass sie fast eine Stunde fahren müssen oder so? Also,
0: ja. Gastro war dir schon wichtig. Ich meine, es ist ja sicher nicht leicht, ein Familiengasthaus dann mehr oder weniger auslaufen zu lassen. Mhm. Aber das war dir klar, ich möchte weiter in dem Bereich arbeiten.
1: Definitiv. Also Gastro oder Hotellerie eben als Rezeptionistin wollte ich eigentlich
0: wieder weiter einsteigen. Ach so, du wolltest das gar nicht.
1: Ich wollte eigentlich Rezeptionistin sein, ja.
0: Was hat dich dann davon überzeugt, jetzt wieder in ein Restaurant zu gehen? Wieder zu sagen, okay, wir brauchen jetzt nochmal zwei Schnitzel?
1: Das war zu.

0: Zufall. Ich habe mich eben bei Esterhazy als Rezeptionistin beworben und mir wurde nach dem Vorstellungsgespräch dieser Job angeboten. Ich habe mir das Restaurant angeschaut, war sofort davon begeistert, von diesem einmaligen Flair und Ambiente auf
1: Ja.
0: der Burg und habe gesagt, okay, ich probiere es.
1: Und was war für dich die erste Bestätigung, dass die Entscheidung richtig war? Wurde gedacht, dass jetzt, ja, ich bin wieder mal gut angekommen?
0: Die tolle Zusammenarbeit mit meinem Team, ganz einfach, weil ich mich wirklich wohlfühle und ich tolle Mitarbeiter habe, alles funktioniert, man kann miteinander reden. Ja,
1: Ja.
0: ich fühle mich wie zu Hause.
1: So viele Menschen sagen das. Die reden immer vom Team und manchmal glaubt man, ja, das sagen die dann einfach so dahin. Aber es ist, na, gell? Es ist
0: Es ist
1: wirklich
0: so.
1: so. Sobald Menschen da sind, mit denen man sich versteht, ist die Arbeit gleich nochmal so schön. Ich hoffe, Sie haben das auch gerade. Mahlzeit Burgenland, Karin Karal ist bei uns.

0: Mahlzeit Burgenland. Ich möchte jetzt über Gasthäuser reden. Große Geschichte im Burgenland, bei uns zu Gast eine Wirtin, Karin Karal aus Nikitsch, Familiengasthaus Divosch und jetzt Forchtenstein, da ist sie die Restaurantleiterin im Burgrestaurant. Karin hat gestern mit meiner Mutter geredet, die kommt aus Reiding, da hat es früher 3 Gasthäuser gegeben. In Nikitsch waren es noch mehr, oder?
1: 5.
0: Wahnsinn. Was sagt Konkurrenz belebt das Geschäft, aber die Gasthäuser waren ja, die haben ja eine wirtschaftliche Grundlage gehabt. Die Leute haben sich dort betroffen.
1: Genau. Früher war es wirklich so, dass du gesagt hast, du gehst ins Wirtshaus, damit den neuesten Tratsch hörst, auch sicher, von der Ortschaft und dich ein bisschen austauschen tust. Und ich glaube, dass heutzutage auch jeder irgendwo froh ist nach der Arbeit, wenn er zu Hause kommt und niemanden mehr sieht.
0: Ja, na vor allem, ich weiß nicht, wir starren dann alle in ein Handy. Und da bringt der Algorithmus interessante Dinge, ist ja so. Aber so, dass man sich einmal nebeneinander setzt und vielleicht neben jemanden zu sitzen kommt, den man nicht so kennt, aber man erfährt dann halt doch interessante Dinge aus der eigenen Ortschaft. Ich glaube, das fehlt ein bisschen.
1: Definitiv, ja. Also ich habe schon bis zum Schluss so Stammrunden gehabt, die sich zum Café jeden Tag getroffen haben.
0: Ja.
1: Und natürlich, auch wenn jetzt oft jeden Tag der gleiche Blödsinn geredet wird, aber das gehört dazu und deswegen trifft man sich nicht. Und wenn man nur daheim sitzt,
0: ja,
1: man ja irgendwie.
0: Du warst wahrscheinlich und deine Familie auch top informiert, oder? Ich meine, so bestimmte Vorgänge waren eigentlich ja, schon klar.
1: Neuesten Dorftratsch auf jeden Fall, ja.
0: Bei uns zu Gast Karin Karal, sie kommt aus Nikitsch. Jetzt ein Stück Musik, das war wahrscheinlich in vielen Musikboxen damals drin, in den Bezirken des Burgenlandes, in den Gasthäusern. Hier sind Broken Harem, A Whiter Shade of Pale.

0: Überragt von der Burg, die Brixens Bischof Bruno erbauen ließ, liegt der Pustertaler Hauptort Bruneck. Mit dem Bau der Burg um 1250 begann auch die Gründung der Stadt. Die heutige Pfarrkirche Maria Himmelfahrt wurde Mitte des 19. Jahrhunderts im Osten von Bruneck in neuromanischem Stil errichtet. Sie wurde von den Künstlern Georg Mader und Franz Hellweger mit einem Marienzyklus im Nazarenerstil ausgestattet, der zusehends an künstlerischer Bedeutung gewinnt. Eine Besonderheit in der Pfarrkirche ist der lebensgroße spätgotische Pacherchristus, ein Kreuz, das dem Stadtsohn Michael Pacher zugeschrieben wird, wahrscheinlich aber aus seiner Schule in Bruneck kommt. Am linken Seitenaltar befindet sich noch eine Pietà aus dem 15. Jahrhundert.
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2: Willkommen zum Mittagsjournal, das sind unsere Themen. Sturzflut in Nepal, fast 1500 Menschen werden immer noch vermisst. Die Opposition ortet die Wiedereinführung des Pflegeregresses durch die Hintertür. Die Flugzeugbergung aus dem Attersee gestaltet sich schwierig. Aus dem Journalstudio begrüßt sie Cornelia Krebs. Gestern Vormittag ist Nepal von einer riesigen Flutwelle getroffen worden. An die 270 Menschen kamen dabei ums Leben. Fast 1500 Menschen werden immer noch vermisst, darunter auch zahlreiche Touristen. Laut derzeitigen Angaben keine aus Österreich. Über die katastrophale Lage in Nepal berichtet Katharina Wagner.
3: Von einer noch nie dagewesenen Sturzflut, die eher wie ein Tsunami gewesen sei, sprechen Helfer nach den massiven Überschwemmungen gestern in Nepal. Dörfer wurden von Schlammmassen überrollt. Der Bewohner eines betroffenen Ortes sagt:
4: Ich bekam gestern um 9 Uhr in der Früh einen Anruf von einem der Grenzstationen zu China und wir wurden vor dem Wasser gewarnt. Es hieß: Verlasst eure Häuser, eure Geschäfte, sie werden es nicht überstehen.
3: Die Sturzflut könnte durch einen gewaltigen Abbruch von Eis und Fels in den Gletschern der tibetanischen Berge ausgelöst worden sein. Das Wasser eines Flusses könnte sich dadurch aufgestaut und beim Bruch der Barriere eine plötzliche gewaltige Sturzflut ausgelöst haben. Das volle Ausmaß der Zerstörung ist noch nicht klar.
2: Nach Österreich jetzt. Die Wiedereinführung des Pflegeregresses durch die Hintertür. So sieht man bei der Opposition die Tatsache, dass zur Pflegefinanzierung zwar kein Haus oder Sparbuch mehr herangezogen werden darf, sehr wohl aber die Erträge daraus. Die Seniorenvertretungen haben bereits eine Änderung gefordert. Das tun heute auch Freiheitliche und Grüne, ebenso wie die Gewerkschaft. Peter Daser.
5: Monika Kemperle von den ÖGB-Pensionisten kritisiert unterschiedliche Regeln der Bundesländer bei der Pflegefinanzierung, etwa beim Zugriff auf Sparzinsen.
6: Es ist auch unfair, jenen gegenüber, die eben lange Zeit gearbeitet haben und sich etwas auf die Seite gebracht haben.
5: Sie verlangt einheitliche Regeln, so wie Ralf Schallmeiner von den Grünen.
7: Das darf auf gar keinen Fall darauf hinauslaufen, dass wir wieder einen Pflegeregress entweder offen oder durch die Hintertür wieder einführen.
5: Dagmar Belakovic von den Freiheitlichen sagt:
8: Es kann nicht sein, dass hier Vermögen noch einmal darauf zugegriffen wird.
5: Die Sozialdemokraten drängen auf eine bundeseinheitliche Regelung. Die Neos wollen die Einführung einer Pflegeversicherung. Und aus dem ÖVP-Parlamentsclub war heute keine Stellungnahme zu bekommen.
2: Nach dem Absturz eines Kleinflugzeuges im Attersee gestern Vormittag ist das Wrack jetzt eindeutig geortet worden. Es liegt 163 Meter unter der Wasseroberfläche und damit an einer der tiefsten Stellen des Sees. Die Bergung wird damit zu einer großen technischen Herausforderung. Jürgen Freimuth in Oberösterreich, wie soll das denn jetzt ablaufen?
9: Bevor mit der Bergung begonnen wird, soll die Absturzstelle noch einmal genau untersucht werden. Dafür sind auch Tauchroboter im Einsatz. Ziel ist es, das Flugzeug aus rund 160 Metern Tiefe zunächst mit zwei starken Windenseilen in eine betauchbare Tiefe zu ziehen. Dort sollen zwei Hebeballone unter dem Flugzeug angebracht werden, die es anschließend an die Wasseroberfläche befördern. Sämtliche Details werden zuvor gemeinsam mit einem Sachverständigen festgelegt, heißt es von der Feuerwehr. Die Bergung selbst soll dann am Samstag stattfinden. Bei der Ortung sind auch zwei verstorbene Personen im Cockpit entdeckt worden. Die Polizei will erst nach der Bergung Auskunft zu den Insassen geben. Laut Medienberichten waren ein 25-jähriger Fluglehrer und ein 20-jähriger Flugschüler an Bord, beide aus Deutschland.
2: Danke, Jürgen Freimuth. Wegen einer technischen Störung am Stellwerk des Bahnhofs St. Pölten ist die Weststrecke heute unterbrochen gewesen. Bis voraussichtlich 14 Uhr dürften hier keine Fahrten möglich sein, heißt es von Seiten der ÖBB. Ein Schienenersatzverkehr wurde eingerichtet. Mit Beeinträchtigungen ist zu rechnen. Das war das Mittagsjournal mit Cornelia Krebs. Zum Wetter.
10: Die Sonne scheint momentan fast überall, aber teilweise ist es mit Sahara-Staub und Schleierwolken diesig. Außerdem wird es heiß, in manchen Regionen ist es bereits heiß. Schauen wir jetzt noch auf die aktuellen Temperaturen in den Landeshauptstädten. Wien und Eisenstadt 26 Grad, St. Pölten 24, Linz 25, Salzburg und Innsbruck 26, Bregenz 23, Graz 28 und Klagenfurt 25 Grad. Teilweise ist es windig, in manchen Tälern Vorarlbergs und Tirols föhnig. Der morgige Freitag bringt von Salzburg ostwärts große Hitze mit bis zu 35 Grad. Auch hier weht dann kräftiger Südwind und in den nördlichen Voralpen wird es föhnig. Hier scheint auch meistens die Sonne, sie wird aber ein wenig getrübt von Sahara-Staub und Schleierwolken. Die Gewitterwahrscheinlichkeit ist tagsüber gering. Auch von Salzburg westwärts wird es mit starkem und föhnigem Wind teilweise heiß. Hier sorgt aber eine Kaltfront mit kräftigen Schauern und Gewittern für Abkühlung. Die zieht dann im Laufe des Abends und in der Nacht weiter nach Osten. Dabei besteht Unwettergefahr. So viel zum Wetter von Daniel Stanker.
11: Gute Fahrt, hier ist der Radio Brüggenland Verkehrsservice, 12.06 Uhr, gleich mal gute Nachrichten. Wien, die Sperre der Nordbrücke ist aufgehoben, derzeit ist an der Unfallstelle aber noch eine Fahrspur gesperrt, der Stau löst sich daher nur langsam auf. Westeinfahrt zwischen Obersanktfahrt und Braunschweiggasse gibt es kurzen Stau vor einer Baustelle. Und damit sind wir in Niederösterreich. A2 Südautobahn Richtung Wien. Im Baustellenbereich bei Wiener Neustadt ist nach einem Unfall die baulich getrennte rechte Fahrspur gesperrt. Bitte auf die beiden linken ausweichen. Und A2 Richtung Wien zwischen Bad Füßlau und Baden. Da sind wieder alle Fahrstreifen frei. Das defekte Fahrzeug ist entfernt. Gute Fahrt, Mahlzeit.
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0: Mahlzeit brillant, gut essen auf einer Burg. Vor 500 Jahren war das eher wenigen Menschen vorbehalten. Mittlerweile will man, dass viele kommen, egal welche Burg das ist. Bei uns zu Gast eine Frau, die seit einem halben Jahr, ein bisschen länger, die Restaurantleiterin auf Burg Forchtenstein ist, im Restaurant Grenadier. Karin Karal, sie kommt aus Nikitsch, ist bei uns. Karin, woran merke ich als Teammitglied, dass du Chefin bist?
1: Naja, dass ich dann manchmal doch sage, okay, das wird jetzt so gemacht, wie ich es gerne hätte. Oder bitte geh jetzt dorthin und mach das und das. Ansonsten, glaube ich, als Gast, wenn man jetzt nur wirklich reinkommt, wird es man nicht so unbedingt merken.
0: Okay. Wie hättest du es denn gerne? Was ist denn so dein Stil als Restaurantleiterin und ehemalige Familiengasthausbetreiberin?
1: Einfach nur, ja, dass die Gäste nicht lang warten müssen, dass das Essen warm zum Gast kommt.
0: Also, dass die Abläufe funktionieren?
1: Dass die Abläufe funktionieren, ganz einfach, ja.
0: Okay.
1: Ansonsten bin ich ziemlich offen, sage ich jetzt einmal.
0: Du, in deiner Freizeit schreibst du, liest du gern, du wanderst. Das klingt fast ein bisschen nach einem Gegenprogramm zu Gastro. Also mit dir Zeit verbringen, mit deiner Tochter, Menschen brauchst du nicht unbedingt scheinbar.
1: Ja, man braucht auch diese Auszeit. Das sind meine Auszeiten, sage ich dann immer, wo ich dann sage, okay, heute will ich jetzt einmal niemanden sehen, ich setze mich einmal eine halbe Stunde hin und nur lesen oder vielleicht auch länger.
0: Ja.
1: Ja, genau. Und wandern, einfach nur die Natur genießen, das gibt mir wahnsinnig viel Power wieder.
0: Kann es sein, dass du dann manchmal im Wald stehst und dir denkst, na ja, jetzt freue ich mich schon wieder aufs Restaurant?
1: Ja, also ich bin dann wieder voller Tatenkraft und dann sage, okay, ja, jetzt bin ich wieder, jetzt habe ich neue Kraft getankt, Batterien aufgeladen. Jetzt können wir wieder loslegen.
0: Karin Karal ist bei uns zu Gast, nicht an ihrem Ruhetag.

0: Mahlzeit Burgenland. Bei uns zu Gast Wirtin-Restaurantleiterin auf Burg Forchtenstein, Karin Karal. Das Lokal in Nikitsch, das Familiengasthaus, ist das jetzt in einem Übergangsstadium? Gibt es doch noch, sperrst du noch auf oder steht das jetzt komplett leer?
1: Jetzt mittlerweile steht es schon komplett leer. Es war ein paar Monate eben so im Übergangsstadion, wo ich dann ab und zu aufgemacht habe, auch für die Bälle. Wir haben letzte Woche einen Kirtag gehabt oder vor 2 Wochen. Das war sozusagen meine Abschlussveranstaltung, mein Abschlussfest.
0: Wie ist es gewesen für dich zu wissen, das ist jetzt scheinbar doch wirklich das letzte Mal, dass ich da jetzt zusperre?
1: Ja, doch mit gemischten Gefühlen. Ich meine, ich habe jetzt meinen Job, also es ist jetzt nicht so, dass man da nicht weiß, was soll man jetzt machen. Aber es ist doch, ich bin da aufgewachsen und es ist nicht so einfach gewesen, dass ich überhaupt gesagt habe, ich muss zusperren. Das hat auch eine Zeit lang gedauert, das ist ein Prozess. Und es ist mir dann ganz zum Schluss bewusst geworden, nachdem die Jugend ein Abschiedsfest noch draus gemacht haben, weil sie ihre Instrumente rausgeholt haben und wir dann halt eben bis in der Früh mehr oder weniger dann noch gesungen haben. Und das war dann schön und das war aber eigentlich das, wo man ein bisschen so Wehmut dann dahinter steckt.
0: Oh, aber das klingt sehr schön. Also wenn man da singt und nochmal feiert, das ist doch besser, ja, als wenn man sagt, der Kuckuck biegt irgendwo drauf und wir müssen.
1: Nein, das auf jeden Fall. Also, und wir Kroaten, wir kennen das ja gut, bis in der Früh singen und feiern.
0: Also in allen Terzenquinten und Mehrstimmigkeiten. Das ist schön. Also es ist durchaus ein bisschen Wehmut da, aber ich merke schon auch, dass du in die Zukunft schaust. Also, dass du den Job jetzt machst, ja, und du bist zwar 50 plus, aber nicht 90 plus, ja, und da geht noch was.
1: Ja, na, wir sind im besten Alter.
0: Na sicher. Was möchtest du in 10 Jahren haben? Also, wo wirst du noch hackeln oder denkst du dir, pap, da möchte ich schon irgendwo liegen? Ich meine, am Strand und nicht in einer Anstalt.
1: Na, wenn möglich, dann möchte ich schon noch arbeiten. Vielleicht nicht mehr so ganz einen stressigen Job, vielleicht wechsle ich dann wieder zu einem ruhigeren Teil von der Gastronomie oder von der Hotellerie.
0: Gibt's das? Gibt es angenehmere Teile auch für Menschen, die es nicht ganz so 100% wollen?
1: Natürlich. Wenn du jetzt auch in einem kleineren Betrieb bist oder wo halt nicht so viele Touristen sind oder so, ist natürlich ruhiger.
0: Ja. Eigenes Gasthaus nimmer, oder?
1: Nein, dieses Kapitel ist definitiv geschlossen.
0: Karin Karal blickt nach vorne.
2: Wir haben's

0: Mahlzeit Burgenland, bei uns zu Gast Gastronomin Karin Karay.
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0: Die letzten schwinden Fragen für dich, Karin. Ich bin
2: Vollblutgastronomin.
0: Ich träume oft von.
2: Ja, einfach nur, auch nur genießen.
0: Als Kind war ich.
2: Sicher nicht einfach.
0: Ärgern kann man mich mit.
2: Da gibt es so einiges, aber ich glaube jetzt, ja.
0: Bei Menschen achte ich zuerst auf.
2: Ihr Lächeln.
0: Ich bin eine ganz gute
2: Zuhörerin.
0: Ich bin stolz auf mich, weil
2: ich meine ganze Lage einfach so gut gemeistert habe die letzten Jahre.
0: Ich freue mich auf
2: die Zukunft.
0: Alles Gute für die Zukunft, Karin. Mögest du erfolgreich landen, starten und schönen Herbst. Danke.
2: Danke ebenfalls. Danke für die Einladung.

0: Burgenland. Zum Mittagessen gibt es Starship und die neuesten Informationen aus dem Burgenland. Es ist 12:30, wir kommen zu Patricia Spiss und Radio Burgenland aktuell.
1: In Eisenstadt geht der Autoverkehr zurück wegen Nutzung des Stadtbusses. Eine Burgenländerin klagt die Stadt Wien, weil Frauen in öffentlichen WCs zahlen müssen, aber Männer nicht. Das Wetter sonnig und wieder sommerlich heiß.
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1: Das Mobilitätsverhalten der Bürgerinnen und Bürger in der Landeshauptstadt Eisenstadt hat sich in den vergangenen Jahren deutlich verändert. Das ist das Ergebnis einer aktuellen Studie der Universität für Bodenkultur im Auftrag der Stadt. Die Haupterkenntnis: der Autoverkehr ist zurückgegangen, die Nutzung des öffentlichen Verkehrs hat deutlich zugenommen. Andreas Herbst mit den Details.
3: Der Vergleich mit der letzten derartigen Erhebung in Eisenstadt im Jahr 2013 zeigt die Veränderungen deutlich, sagt Reinhard Hössinger von der Universität für Bodenkultur.
4: Also der Pkw-Anteil hat deutlich abgenommen, von 57 auf knapp 50%.
5: Was sich durchaus eben auf die Einführung des Stadtbusses in Eisenstadt zurückführen lässt und auch auf den Ausbau der Radinfrastruktur.
3: Sagt auch Juliane Stark von der BOKU. Den erwähnten Stadtbus gab es 2013 nämlich noch nicht. Auf ihn entfallen mittlerweile fast 6% aller Wege der Eisenstädterinnen und Eisenstädter. Bürgermeister Thomas Steiner, ÖVP, zeigt sich mit der generellen Zunahme des öffentlichen Verkehrs in der Landeshauptstadt zufrieden.
6: Für mich ist natürlich besonders erfreulich, dass die Entwicklung beim öffentlichen Verkehr sehr sichtbar ist. Nämlich 2013 war das ein Anteil von 1,4% und 2025, also als diese Befragung durchgeführt wurde, waren es 11,3%, also eine Verachtfachung der Menschen, die öffentliche Verkehrsmittel in Anspruch nehmen.
3: Mittel- und langfristiges Ziel sei es, die noch immer vorherrschende Dominanz des Autos weiter zurückzudrängen, vor allem bei Kurzstrecken.
6: Da geht es auch nicht um Zwang und es geht nicht um etwas verbieten zu wollen, sondern es geht darum, Alternativen und Angebote zu schaffen.
3: Durchgeführt wurde die Mobilitätsbefragung online. Teilgenommen haben rund 800 Personen.
1: Frauen zahlen 50 Cent fürs Klo gehen, Männer nichts. Diese Regelung gilt in rund 30 der 170 öffentlichen Toilettenanlagen der Stadt Wien und das sorgt seit geraumer Zeit für Empörung. Eine junge Burgenländerin, die in Wien lebt, sieht darin eine Diskriminierung und klagt die Stadt. Volksanwältin Gabi Schwarz, auch sie ist Burgenländerin, begrüßt den Schritt, denn sie fordert schon seit 2023 ein Ende dieser Ungleichbehandlung. Veronika Mauler berichtet.
7: Entweder es zahlen alle oder es zahlt niemand, sagt Volksanwältin Gabi Schwarz.
8: Das ist keine Raketenwissenschaft, sondern das ist eine klare Rechnung und ich fordere die Stadt Wien wirklich auf, diese Ungleichbehandlung endlich zu beenden.
7: Von Seiten der Stadt Wien gab es heute auf Anfrage keine Stellungnahme. Zuletzt hatte man argumentiert, dass die Reinigung von WC-Kabinen teurer sei. Außerdem würden die Gratis-Pissoirs dazu beitragen, Verunreinigungen durch Wildpinkeln zu vermeiden.
8: Zu sagen, Männer pinkeln sonst gegen Sträucher, deswegen muss ich sie gratis aufs Klo lassen, nicht böse sein, aber das ist ein Argument, das ist absurd.
7: Die Klage in Wien könnte zum Präzedenzfall werden. Es gäbe ähnliche Probleme in anderen Städten und Gemeinden, sagt Volksanwältin Schwarz. Auch die Zuständigen dort seien aufgefordert, die Ungleichbehandlung zu beenden.
1: Um lebenslanges Lernen, miteinander und voneinander geht es in einer neuen Serie des ORF Burgenland, die kommenden Montag startet. Im Mittelpunkt stehen Menschen als Positivbeispiele der Gesellschaft. Mehr dazu von Thomas Brunner.
9: Miteinander leben, voneinander lernen. Das ist der Titel der neuen Serie. 5 Teile sind geplant, gestaltet von Patricia Schuller. Wichtig war es ihr, Menschen in den Mittelpunkt zu stellen, die andere inspirieren. Etwa eine Elementarpädagogin aus Siegendorf, die neben ihrem Vollzeitjob mit Mitte 50 jetzt noch ein Studium abschließt. Soll zeigen, dass sich neues Lernen in jedem Alter lohnt. ORF Burgenland Landesdirektor Werner Heritsch.
10: Nicht der alte journalistische Slogan Bad News are Good News zählt, nämlich dass Menschen sich nach schlechten Nachrichten und dass die das sozusagen attraktiviert, sondern dass wir auch Konstruktives zeigen wollen.
9: Und auch zeigen, was im Burgenland alles möglich ist, das ist dem Kooperationspartner, dem Land Burgenland, besonders wichtig. Mehr Sichtbarkeit für das Bildungsangebot erhofft sich etwa die zuständige Landesrätin Daniela Winkler.
11: Ich höre das eigentlich einfach draußen oft, ich habe das gar nicht gewusst, dass wir das im Burgenland haben. Und ich glaube, das ist wichtig, das auch eben zu zeigen.
9: Folge 1 von Miteinander leben, voneinander lernen gibt's am Montag.
1: Und wir kommen jetzt zu den kroatischen Nachrichten mit Viktoria Palatin. Die Folkloregruppe Poljanci aus Vulka Brodersdorf war beim Festival Spanzierfest in Varaždin dabei.
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0: Im Moment perfektes Badewetter im gesamten Burgenland, wolkenloser Himmel, bis zu 32 Grad gibt es heute Nachmittag. Die Nacht bleibt mild, da können Sie morgen, was ist Mondfinsternis, das können Sie bei 20 Grad vielleicht sogar schon beobachten und es wird noch heißer dann. Hier ist der Radio Burgenland Verkehrsservice, 12.36 Uhr, gleich ganz wichtig, A3 Richtung Eisenstadt. Kurz vor der Abfahrt Mühlendorf liegt eine Plastikwanne auf der linken Fahrbahn, bitte aufpassen. A3 Richtung Eisenstadt, kurz vor der Abfahrt Mühlendorf, da liegt eine Plastikwanne auf der linken Fahrbahn. Entsprechend rechts bleiben und weiterhin eine gute Fahrt. In Wien gibt es gute Nachrichten von der Unfallstelle auf der Nordbrücke. Da ist Räumung passiert. Im gesamten Umkreis gibt es noch Stau. Der löst sich langsam auf. Den Bereich am besten jetzt großräumig umfahren über die anderen Donaubrücken. Westeinfahrt zwischen Obersankt Veit und Braunschweiggasse gibt es kurzen Stau vor einer Baustelle. Und Niederösterreich, A2 Südautobahn Richtung Wien im Baustellenbereich bei Wiener Neustadt. Da ist nach einem Unfall die baulich getrennte rechte Fahrspur gesperrt. Bitte auf die beiden linken ausweichen. Gute Fahrt wünsche ich.
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1: Am Mikrofon begrüßt Sie Cornelia Krebs. Es ist ein aufsehenerregender Prozess, mehr als 8 Jahre nach der Tat, heute am Wiener Straflandesgericht. Wegen Mordes an der damals 21-jährigen Jennifer Scharinger steht ein 33-Jähriger vor Gericht. Er soll die junge Frau im Jänner 2018 im Zuge eines Streits erwürgt haben und ist geständig, berichtet Lukas Lattinger.
2: Wenn er sie nicht haben kann, dann keiner, so schildert die Staatsanwältin das Motiv des mutmaßlichen Mörders von Jennifer Scharinger. Der 33-Jährige soll sie Anfang 2018 in einer Wohnung in der Brigittenau erwürgt und ihre Leiche dann versteckt haben. Bereits damals ist er ins Visier der Ermittler geraten, allerdings konnte man ihm lange keine Straftat nachweisen. Erst im vergangenen Dezember stellt er sich. Vor Gericht gesteht er am Vormittag alles. Er konnte mit der Trennung damals nicht umgehen, sagte er, habe aus Wut gehandelt. Die Staatsanwältin wirft ihm Gefühlskälte vor. Laut psychiatrischem Gutachten leidet er an einer kombinierten Persönlichkeitsstörung mit narzisstischen Zügen. Neben lebenslanger Haft droht dem 33-Jährigen auch die Unterbringung in ein forensisch-therapeutisches Zentrum. Das Urteil wird am Nachmittag erwartet.
1: Die Zahl der Toten nach der verheerenden Sturzflut im Grenzgebiet zwischen Nepal und China ist auf nepalesischer Seite auf 270 gestiegen. Das teilte die Polizei auf der Plattform X mit. Hunderte Menschen werden in dem Katastrophengebiet weiter vermisst. Auch auf chinesischer Seite wurden erste Todesopfer gemeldet. Bei der Explosion eines Autos in St. Petersburg ist einem Medienbericht zufolge ein russischer Offizier getötet worden. Seine Ehefrau sei verletzt ins Krankenhaus gebracht worden. Das russische Ermittlungskomitee beschuldigt die Ukraine und hat ein Strafverfahren eingeleitet. Eine Stellungnahme der Ukraine liegt nicht vor. Polizei und Zoll haben im Hamburger Hafen etwa 1,5 Tonnen Crystal Meth sichergestellt. Die Drogen waren in einem Seekontainer versteckt, der laut Frachtpapieren tausende Säcke mit weißem Reis aus Pakistan geladen hatte, wie die Staatsanwaltschaft Hamburg mitteilte. Der Wert der Drogen wird auf etwa 28 Millionen Euro geschätzt. Nach stundenlangen Problemen auf der Westbahnstrecke können Züge seit kurzem wieder am St. Pöltener Hauptbahnhof halten. Eine Stellwerkstörung hatte seit der Früh für Ausfälle und Umleitungen gesorgt. Zahlreiche Pendler sind auf den Bahnhöfen gestrandet. Mehr von Thomas Koppensteiner.
3: 3 Stunden lang ist am St. Pöltener Hauptbahnhof praktisch nichts mehr gegangen. Wegen einer Stellwerkstörung konnten keine Züge halten. Fernzüge wurden teilweise über die Güterzugumfahrung umgeleitet. Fahrgäste mussten auf Schienenersatzverkehrsbusse umsteigen. Am Bahnhof Tullnerfeld sind etwa zahlreiche Pendlerinnen und Pendler gestrandet. Einige kritisierten, dass sie von den ÖBB lange keine Informationen bekommen hätten und auch der Schienenersatzverkehr erst spät eingetroffen sei. Vor kurzem konnten die ÖBB die Stellwerkstörung beheben, die Strecke wurde wieder freigegeben, Züge können den St. Pöltener Hauptbahnhof also wieder anfahren.
1: Das waren die Nachrichten mit Cornelia Krebs. Zum Wetter.
4: Sonnig und heiß ist es jetzt am Nachmittag in vielen Regionen. Aktuell reichen die Temperaturen von etwa 24 Grad in Bischofshofen bis 31 Grad in Bludenz. Speziell im Westen macht sich Sahara-Staub bemerkbar, es ist nämlich ziemlich diesig. Morgen wird es noch heißer mit bis zu 35 Grad, diesmal wird es von Salzburg ostwärts am heißesten. Ganz im Westen wird es mit Schauern und Gewittern nämlich nicht mehr heiß. Der Wind legt überall zu, wird auf den Bergen im Westen stürmisch, auch nach Osten hin wird es föhnig. Die Schauer und Gewitter in Vorarlberg und in Tirol sind zum Teil kräftig und ziehen im Laufe des Abends und in der Nacht auf Samstag weiter nach Osten. Stellenweise wird es dabei stürmisch. So viel zum Wetter von Daniel Stanker.
5: 13.03 Uhr der Radio Burgenland Verkehrsservice. Im Burgenland geht's gut voran. Wien, Floridsdorfer Hauptstraße. Stadteinwärts vor der Floridsdorfer Brücke gibt's 10 Minuten mehr Fahrzeit. In der Roten Turmstraße blockiert ein defekter Bus die Fahrbahn. Am besten Sie weichen hier großräumig aus. Und Westeinfahrt zwischen Obersankt Veit und der Braunschweiggasse gibt's kurzen Stau vor einer Baustelle. Und Niederösterreich, A2 Südautobahn Richtung Wien. Die Unfallstellen im Baustellenbereich bei Wiener Neustadt sind geräumt. Die baulich getrennte rechte Fahrspur ist jetzt wieder frei. Der Stau löst sich aber nur sehr langsam auf. Sie haben noch ein Plus von 15 Minuten.
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5: Um kurz nach eins spannen wir jetzt die Flügel und fliegen los mit den Nice Little Penguins rein in den Nachmittag. so frischfröhliche Nummer gibt es gleich einmal zum Start. Abheben können wir oder hoch hinaus kommt man auch bei einer Hebefigur, wie Jennifer Grey und Patrick Swayze sie vorgemacht haben in Dirty Dancing. Jetzt gibt es den Soundtrack dazu. Viel Spaß mit Time of My Life. 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
1: Hansi Lang auf Radio Burgenland am 27. August. Ja, wir haben noch Sommer, wir haben noch Ferien und die kommenden Tage über wird es noch einmal richtig heiß. Viele zieht da ins Freibad oder an den See und Bikini oder Badeanzug, Badehose oder Short. Nicht nur diese Frage gilt es noch vor dem Sprung ins kühle Nass zu klären, sondern auch noch eine andere, und zwar ein Trend beim Baden, Unterwäsche unter der Badehose zu tragen. Wir haben einmal in Podersdorf und Neusiedl gefragt, was sagen denn Sie dazu?
2: Ja, ich habe es früher auch oft gemacht. Ich brauche es jetzt nicht unbedingt, aber die anderen müssen machen, was wollen.
3: Ich finde es nutzlos, aber von mir aus, also stört mich nicht.
4: Schwachsinn, kompletter Schwachsinn. Ist ja nicht unhygienisch, oder? Sag ich mal.
5: Man findet nicht hygienisch. Ich finde eigentlich eine normale Badehose besser als wie auch die komischen Shorts und das Ganze.
6: Ein bisschen unnötig finde ich, weil Badehosen reichen ja. Ich kann mir das nicht so angenehm vorstellen.
1: Ja, eigentlich würde ich es auch sagen. Aber gut, jeder wie er oder sie mag. Hauptsache das Sommerfeeling kommt genügend durch.

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0: Chris Steger auf Radio Burgenland. Es ist kurz vor 13:30 und damit zu den Schlagzeilen aus dem Burgenland.
1: Mit Gina Maria Knotzer. Die ÖVP Burgenland fordert 10.000 Euro Startkapital für das erste Eigenheim. Zusätzlich sollte geprüft werden, wie eine Eigenkapitalgarantie des Landesfinanzierungen unterstützen könnte. Gleichzeitig übt ÖVP-Clubchef Bernd Strobel Kritik an der Rückkaufaktion des Landes bei Wohnbaudarlehen. Der Landeshauptmann nehme einen Verlust von 200 Millionen Euro in Kauf, um kurzfristig Geld ins Landesbudget zu bekommen. Das weist SPÖ-Wohnbausprecher Kilian Brandstätter zurück. Durch die Möglichkeit der vorzeitigen Rückzahlung seien fast 12.700 Burgenländerinnen und Burgenländer um rund 85 Millionen Euro entlastet worden, betont Brandstätter. Für Golfprofi Bernd Wiesberger beginnt heute eine intensive Turnierphase auf der World Tour. Der Bad Tatzmannsdorfer startet ins British Masters in Birmingham. Wiesberger liegt aktuell auf Platz 11 der Jahreswertung auf der World Tour. Und jetzt noch der Blick aufs Wetter.
0: Auf den Straßen geht's ohne längere Verzögerungen voran. Im Burgenland in Wien staut's. In der Roten Turmstraße. Hier blockiert ein defekter Bus die Fahrbahn. Am besten, sie weichen hier großräumig aus. Und Westeinfahrt zwischen Obersankt Veit und der Braunschweiggasse gibt's kurzen Stau vor einer Baustelle. So, und jetzt habe ich den Verkehr zuerst gemacht, ist mir bewusst. Jetzt machen wir mit dem Wetter weiter. So. Der Nachmittag geht mit viel Sonne weiter. Meist ziehen nur ein paar dünne Wolkenfelder durch. Es bleibt trocken bei Höchstwerten zwischen 28 und 32 Grad. Wir messen jetzt 28 Grad in Hornstein, 28 in Unterpetersdorf und 29 Grad in Eltendorf. Morgen gibt es den nächsten richtig heißen Sommertag. Von der Früh weg geht es mit viel Sonne weiter und nur wenige Wolken gibt es. Der Sahara-Staub, der kann nur ein bisschen diesig machen. Es wird heiß bei Werten zwischen 29 und 33 Grad.
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0: The Sunshine of My Life, Stevie Wonder auf Radio Burgenland. Ja, Sonnenschein gibt es heute auch da draußen. Eigentlich perfektes Wetter für Bewegung im Park.
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0: Und bei Bewegt im Park dreht sich heute in Güssing alles um Line Dance. Sie können mittanzen auf dem Schulcampus, heute von 18 bis 19 Uhr. In Bad Tatzmannsdorf findet heute das jährliche Blasmusikkonzert der Militärmusik Burgenland statt. Auftakt ist um 19.30 Uhr bei freiem Eintritt. Ab heute stehen wieder drei Aufführungen von Musical Güssing auf dem Programm. Wie im Himmel läuft jeweils um 20 Uhr, heute, morgen und am Samstag. Außerdem laden der Naturpark Rosalia Kogelberg und der Burgenländische Arbeitskreis für Astronomie zur Beobachtung der partiellen Mondfinsternis. Treffpunkt ist am Freitag um 5 Uhr früh beim Oktaeder in Siegles. Und der Musikverein Rohrbach bei Mattersburg bittet zum Jubiläumsfest anlässlich seines 50-jährigen Bestehens. Gefeiert wird am Samstag ab 16.30 Uhr mit mehreren Gastkapellen.
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0: Kinder an die Macht, Herbert Grönemeyer auf Radio Burgenland. Weiter geht's mit einer Nummer, die stammt zwar aus den 70ern, aber Quentin Tarantino sei Dank hat dir wieder ein neues Publikum erreicht und damit auch eine neue Generation. Wer denkt an Reservoir Dogs? Oder an Blümchentapeten und Glockenhosen? So oder so, jeder hat seine Verbindung. Weiter geht's mit diesem Lieblingshit von Steel as Will.
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1: Am Mikrofon begrüßt Sie Cornelia Krebs. In Österreich werden immer mehr Angriffe auf öffentlich Bedienstete registriert. Eine Zunahme von mehr als 20% zeigt eine Recherche des Nachrichtenmagazins Profil. Bei der Polizei sind es sogar mehr als 30%. Die Aggression oder Wut der Menschen hat auch Volksanwältin Gabi Schwarz zu spüren bekommen. Andreas Jölli berichtet.
2: Gabi Schwarz ist seit 4 Jahren Volksanwältin und diese Arbeit wird von vielen Menschen geschätzt. Vor knapp einem Jahr hat aber auch sie die zunehmend aggressive Stimmung abbekommen. Bei einem Sprechtag in Salzburg ist ein Mann auf sie losgegangen.
3: Der ist reingekommen, ich habe gesagt, nehmen Sie bitte Platz. Der sagt zu mir, sind Sie die Frau Schwarz? Und ich sage ja, und in dem Moment ist er auf mich losgestürmt mit erhobenen Fäusten und hat gesagt, Sie sind eine bösartige Frau.
2: Gabi Schwarz konnte dem Angreifer aber entfliehen. Es ist der erste Fall von versuchter körperlicher Gewalt gegen die Volksanwaltschaft. In anderen Bereichen kommen solche Attacken öfter vor. Das belegen klar die Zahlen. So sind die Angriffe auf öffentlich Bedienstete um mehr als 20% gestiegen. Bei der Polizei sind es mehr als 30%. Im vergangenen Jahr wurden fast 1500 Polizistinnen und Polizisten durch fremde Gewalt verletzt, sagt Harald Noschiel, Sprecher des Innenministeriums. Das Aggressionspotenzial steige schon seit einigen Jahren. Deshalb seien jetzt auch mehr Präventionsbeamte im Einsatz.
1: Cybercrime in Österreich bleibt mit mehr als 63.000 Anzeigen weiter auf hohem Niveau. Während Internetbetrug leicht rückgängig ist und bei Erpressungen im Internet ein deutliches Minus verzeichnet wurde, nahmen Cyberangriffe im engeren Sinn zu. Das geht aus dem heute präsentierten Cybercrime Report 2025 hervor. Am 11. September jähren sich die verheerenden Terroranschläge in den USA zum 25. Mal. Fast 3000 Menschen sind damals ums Leben gekommen. Und erst jetzt, so viele Jahre danach, steht fest, wann der Prozess gegen den mutmaßlichen Drahtzieher Khalid Sheikh Mohammed beginnen soll. Mehr von Barbara Tschandl.
4: Der Prozessauftakt gegen Khalid Sheikh Mohammed und 3 weitere Angeklagte soll im Jahr 2028 in Guantanamo stattfinden, also fast 27 Jahre nach den Terroranschlägen. Als Termin ist der 5. Juni angesetzt worden, wie jetzt aus einer Anordnung des zuständigen Militärrichters hervorgeht. Mohammed, der seit Jahren im US-Gefangenenlager Guantanamo auf Kuba inhaftiert ist, gilt als Hauptplaner der Anschläge. Er soll sowohl die Finanzierung als auch die Kommunikation für die Terrororganisation Al-Qaida übernommen haben. Die Anschläge vom 11. September 2001 haben damals die ganze Welt erschüttert. Islamistische Terroristen kaperten mehrere Passagierflugzeuge. 2 davon krachten in die Türme des World Trade Centers in New York. Ein weiteres in das Pentagon-Gebäude, den Hauptsitz des US-Verteidigungsministeriums. Das 4. Flugzeug stürzte bei Shanksville ab.
1: Die Ukraine stellt neue Friedensgespräche im September in Aussicht. Kiew bemühe sich um eine Wiederbelebung der Verhandlungen, heißt es aus dem ukrainischen Präsidialamt. Demnach sollen die Gespräche zwischen ukrainischen und russischen Vertretern unter Beteiligung der USA stattfinden. Das waren die Nachrichten mit Cornelia Krebs. Zum Wetter.
5: Hochsommerliches Wetter gibt es jetzt noch zum Endspurt des meteorologischen Sommers, der mit Ende August aufhört. 24 bis 33 Grad hat es aktuell. Im Westen weht in einigen Tälern föhniger Südwind und der hat einiges an Sahara-Staub gebracht. Daher ist es hier ziemlich diesig. Morgen am Freitag trübt Sahara-Staub den Himmel im ganzen Land und es wird noch heißer und sehr windig. Die Temperaturen steigen auf meist 29 bis 35 oder 36 Grad. Ausnahme sind Vorarlberg und der Westen Tirols. Hier sorgen Schauer und Gewitter schon tagsüber für Abkühlung. Im Laufe des Abends und in der Nacht auf Samstag ziehen dann Schauer und Gewitter weiter Richtung Osten. Auch ohne Gewitter kann es zum Teil stürmisch werden nördlich der Alpen. So viel zum Wetter von Daniel Stanker.
6: 14:03 der Radio Burgenland Verkehrsservice auf den Straßen. Im Burgenland geht es ohne längere Verzögerungen voran. Und auch in Wien, der defekte Bus in der Roten Turmstraße ist entfernt. Die Fahrbahn ist wieder frei.
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6: Und es ist gerade Schwammelzeit. Die schießen aus dem Boden die Pilzköpfe. Die dürfen bei uns jetzt aber auch singen. Ja, die Beatles. All My Loving freuen Sie sich auf diesen Lieblingshit gleich. Davor gibt's noch den Osborne Kurti. Und hier ist mal Tom Petty. I won't back down. Schönen Donnerstag.

0: Radio Burgenland an diesem Donnerstagnachmittag und eigentlich ist inzwischen schon etwas Spätsommerruhe eingekehrt in viele Freibäder im Burgenland. Durch die letzten wechselhaften Tage, auch in Lockenhaus im Mittelburgenland, hat man das gemerkt.
1: Ja, finde ich super. Auch vor allem jetzt, wo es nicht mehr so heiß ist, ist auch nicht mehr so viel los und man hat viel Platz zum Schwimmen und zum Planschen.
2: Also viele haben ja schon genug vom Schwimmbad, aber ich gehe auf jeden Fall noch gerne ins Schwimmbad, weil man kann ja nie genug kriegen vom Schwimmbad und gesund ist es auch.
3: Ja, wir genießen auch die letzten paar Tage im Schwimmbad bei 22 Grad Wassertemperatur.
4: Ja, leider sperrt das Bad schon am Montag zu. Ist halt schade und ja, müssen wir halt noch jede Minute genießen.
0: Absolut. Und ab heute könnte es noch einmal voller werden im Freibad. Der Sommer dreht noch einmal auf. Heute auf über 30 Grad und morgen erwarten wir sogar bis zu 34 Grad. Also die schönen Aussichten noch einmal ordentlich nutzen, bevor es dann vielleicht wieder heißt, Planschen in der warmen Therme ist angesagt.

Ja, Schweden hat nicht nur ABBA, Pop-Export Ace of Base sind auch noch da jetzt mit All That She Wants auf Radio Burgenland. Es ist jetzt 14.17 Uhr.

0: Burning Heart, Survivor auf Radio Burgenland. Es ist 14:30 und damit zu den Schlagzeilen aus dem Burgenland.
1: Mit Gina Maria Knotzer. Landeshauptmann Hans-Peter Doskozil lehnt es ab, dass Polizei aus dem Burgenland abgezogen werden soll, um die Personalknappheit in Wien auszugleichen. Das ÖVP-geführte Innenministerium müsse den Probebetrieb, der mit 1. September startet, genau beobachten und bei Bedarf Korrekturen vornehmen. Was als Modernisierung verkauft werde, bedeutet laut Doskozil mehr Wochenenddienste und im schlimmsten Fall sogar weniger Einkommen. Einen Schwerverletzten gibt es nach einem Freizeitunfall im Bezirk Eisenstadt-Umgebung. Im Wald bei Burbach ist ein Radfahrer gestürzt. Der Mann musste mit dem Notarzt-Hubschrauber Christophorus 18 in das Krankenhaus Eisenstadt geflogen werden. Er wurde dort im Schockraum behandelt. Um 18 Uhr folgt die Auslosung zur Ligaphase der Fußball-Champions League. Dabei werden dem LASK mit Trainer Didi Kübauer insgesamt 8 Gegner aus 4 Töpfen zugelost. In Topf 1 befinden sich die stärksten Teams wie Real Madrid und Bayern München. Der LASK selbst wird aus Top 4 gezogen. Jetzt noch der Blick aufs Wetter.
0: Viel Sonne erwartet uns auch in den nächsten Stunden. Die dünnen Wolken, die durchziehen, stören da gar nicht. Der Wind weht mäßig. Der Höchstwert liegt bei 32 Grad. Jetzt messen wir 28 Grad in Rechnitz, 27 in Pilgersdorf und 29 Grad in Eisenstadt. Morgen wird es dann richtig sommerlich. Viel Sonne gibt es, wenige Wolken und bis zu 33, 34 Grad. Sahara-Staub kann den Himmel allerdings etwas diesig machen. 14.32 Uhr, der Radio Burgenland Verkehrsservice. Im Burgenland geht es gut voran, aber in Wien gibt es Stau vor einer bereits geräumten Unfallstelle auf der Nordbrücke stadtauswärts. Der Stau geht zurück bis auf die Brigittenauerlände. Ein Plus von 25 Minuten haben Sie hier. Das sollte jetzt aber langsam besser werden.
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I've been thinking about you, London Beat auf Radio Burgenland. Und nicht nur die Musikwelt, die ganze Entertainment-Branche und Millionen von Fans trauern um eine Legende, die am Montagabend von uns gegangen ist, Dolly Parton. Wie jetzt aber rausgekommen ist, hat sie typisch Dolly vorgesorgt und einen unveröffentlichten Song hinterlassen. Ich meine, das an sich ist jetzt nicht so ungewöhnlich, aber sie hat ihn in einer Zeitkapsel unter Verschluss und der darf dann erst in 20 Jahren, also zu ihrem 100. Geburtstag veröffentlicht werden. Ja? Name: My Place in History. So verlässt also eine Legende diese Welt. Bis soweit ist und wir hören, wie das klingt, gibt sie jetzt einmal gemeinsam mit Kenny Rogers und Islands in the Stream.

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1: Am Mikrofon begrüßt Sie Cornelia Krebs. Vor wenigen Minuten ist das Urteil im Mordfall Jennifer Scharinger gesprochen worden. Der 33-jährige Täter wurde zu lebenslanger Haft verurteilt. Er hatte die junge Frau vor bereits 8 Jahren brutal erwürgt. Das Urteil ist noch nicht rechtskräftig. Österreich hat eine bisher historische Trockenphase hinter sich. Die Umweltorganisation Greenpeace fordert nun die Einführung einer Wasserabgabe für Industriebetriebe, die besonders viel Grundwasser verbrauchen. Das würde dem Staatshaushalt im Jahr 30 Millionen Euro einbringen. Das Wasserproblem werde dadurch nicht gelöst, kontern Kritiker. Claudia Peintner-Schmidt berichtet.
2: Grundwasser liegt mehrere Zentimeter bis Meter tief unter der Erde. Angesichts des historischen Niedrigstands fordert Greenpeace eine Grundwasserabgabe für Industriebetriebe.
3: Rund ein Drittel des gesamten Grundwasserverbrauchs in Österreich entfällt auf sie. Deswegen ist es fair, wenn die Industriekonzerne eine Abgabe zahlen,
2: sagt Sebastian Theising-Matte von Greenpeace. In Frankreich gibt es die Abgabe bereits, auch in den meisten deutschen Bundesländern. Industrievertreter betonen indes, man ginge sehr verantwortungsvoll mit Wasser um. Laut Peter Korren, Vizegeneralsekretär der Industriellen Vereinigung, würde eine Wasserabgabe
4: die Wassernutzung klarerweise verteuern, am Ende die Lebensmittel teurer machen, am Ende den Strom teurer machen, die Inflation nach oben treiben.
2: Auch vom zuständigen Umweltministerium heißt es, Wasser sei nicht da, um das Budgetloch zu stopfen.
1: Nach der verheerenden Sturzflut sind in Nepal bereits mehr als 350 Todesopfer geborgen worden. Hunderte weitere Menschen werden noch vermisst, darunter auch Touristen. Die Behörden befürchten unterdessen weitere Fluten. Auf nepalesischer Seite habe sich an einer Flussmündung ein Stausee gebildet, der bereits überlaufe, heißt es von chinesischer Seite. Es bestehe das Risiko eines Dammbruchs. 35 Jahre lang hatte Italien keinen tödlichen Diphtheriefall bei einem Kind mehr registriert. Jetzt ist in Palermo ein 4,5-jähriges Mädchen an der Krankheit gestorben. Das Kind war nicht geimpft, obwohl die Impfung in Italien verpflichtend ist. Die Regionalregierung hat nun eine Taskforce eingesetzt, die mögliche weitere Fälle überwachen und vor allem die Impfquoten erhöhen soll. Mehr von Sophie Rupetz.
5: Ein Fall, der Palermo erschüttert. Mit nur 4,5 Jahren stirbt Anna Rosa an Diphtherie. Sie war nicht geimpft, ebenso wenig wie ihre 4 Geschwister. Die Eltern sollen geglaubt haben, eine Impfung habe bei einem Verwandten Autismus ausgelöst. Ein Zusammenhang, der wissenschaftlich längst widerlegt ist. Der Tod des Mädchens hat viele Eltern aufgeschreckt. Impfzentren erleben einen regelrechten Ansturm. Mein Mann und ich wollten die Kinder nicht impfen lassen, aber jetzt haben wir sie hergebracht. An einem Tag wurden 70% mehr Kinder geimpft als am entsprechenden Vorjahrestag.
1: Das waren die Nachrichten mit Cornelia Krebs. Zum Wetter.
6: Sehr warm, teilweise heiß geht es weiter jetzt am Nachmittag. Zwar scheint überall die Sonne, aber vor allem im Westen ist es mit dem Sahara-Staub sehr diesig. Morgen am Freitag merken wir den Sahara-Staub dann im ganzen Land und es wird außergewöhnlich heiß für Spätsommer mit 29 bis 36 Grad am Nachmittag. Ganz im Westen werden es stellenweise nur 26 Grad. Der Wind wird in den meisten Regionen deutlich zu spüren sein. Im Laufe des Abends und in der Nacht auf Samstag ziehen Schauer und Gewitter dann von West nach Ost über das Land. Es kann zum Teil aber auch ohne Gewitter stürmisch werden, etwa vom Flachgau bis zum Wienerwald. Das Wochenende bringt dann ruhigeres Wetter, aber trotzdem noch hochsommerliche Temperaturen. So viel zum Wetter von Daniel Stanker.
7: 15.03 Uhr, der Radio Burgenland Verkehrsservice. Im Burgenland geht's gut voran. Wien, die Schüttelstraße, ist hier gesperrt vor der Franzensbrücke wegen eines Feuerwehreinsatzes bei einem Brand. Es gibt hier Stau, am besten Sie weichen großräumig aus. Und ein Plus von 15 Minuten haben Sie auf der Tangente Richtung Kagran zwischen Hansungkurve und dem Knoten Kaisermühlen.
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7: Kopfschmerz ist nicht gleich Kopfschmerz. Es gibt viele verschiedene Arten davon, aber eines haben sie gemeinsam: Kopfweh muss nicht sein.
9: Es soll keiner Gefahr laufen, den Kopfschmerz als Banalität zu sehen, sondern der Kopfschmerz ist eine Krankheit oder ein Symptom einer Erkrankung, wo man es dagegen tun kann und auch tun muss.
7: Sagt Neurologe Ronald Sauruck von der Klinik Oberwarz. Was man gegen die verschiedenen Arten von Kopfschmerz tun kann und wie man rausfindet, wo die Ursachen liegen, Die Antworten gleich in der Radio Burgenland Sprechstunde.

0: Fast jeder Mensch kennt sie, Kopfschmerzen. Für die einen sind sie ein gelegentliches Ärgernis, für andere ein dauerhafter Begleiter. Vor allem dann, wenn Kopfschmerzen immer wiederkehren oder ungewohnt heftig sind. Dann sollte man sich auf die Suche nach der Ursache machen, sagt Neurologe Ronald Sauruck von der Klinik Oberwart. Welche Behandlungsmöglichkeiten es für die unterschiedlichen Arten von Kopfweh gibt und was es braucht, um die Ursache zu finden, darüber hat Petra Berghofer mit Ronald Sauruck gesprochen.
1: Also ganz, ganz wichtig ist, jeder Kopfschmerzpatient sollte einmal in seiner Karriere eine Bildgebung von seinem Gehirn haben. Und optimalerweise auch von seinen Gefäßen im Gehirn. Um auszuschließen, dass es sich zum Beispiel um sogenannte symptomatische Kopfschmerzformen handelt. Das heißt, dass hinter dem Kopfschmerz eine Tumorerkrankung steckt im Gehirn, eine Gefäßmissbildung steckt oder eine Hirnblutung oder auch was Entzündliches natürlich.
2: Das heißt, es ist auch ganz wichtig zu wissen, was man nicht hat. Und um eine Diagnose stellen zu können, sind Sie auch auf die Informationen der Patientinnen und Patienten angewiesen. Was wollen Sie denn da genau wissen?
1: Also ganz wichtig für uns sind immer die Umstände, unter denen zum Beispiel ein Kopfschmerz auftritt oder aufgetreten ist. War das jetzt zum Beispiel nach einer Anstrengung? War das nach einer Kopfverletzung? Das kann auch ein Bagatelltrauma sein. Also Klassiker zum Beispiel am Fußballplatz, der Fußball, der auf den Kopf fällt. Wir müssen unbedingt danach fragen, welche Begleiterscheinungen zum Kopfschmerz noch dazu bestehen. Besteht da eine Übelkeit, eine Lichtempfindlichkeit, eine Lärmempfindlichkeit? Ist ein Fieber da beim Kopfschmerz? Das ist auch immer ganz wichtig. Und auch, wie der Kopfschmerz lokalisiert ist. Das heißt, ist der Kopfschmerz einseitig, ist der Kopfschmerz beidseitig? Tritt er eher vorne auf, tritt er eher hinten auf? Oder ist er verbunden mit zum Beispiel ein tränendes Auge oder eine Gesichtshälfte, die anschwillt, nimmt dazu, wenn man Kopf nach vor beugt zum Beispiel. Wir sind da sehr davon abhängig, was uns die Leute erzählen.
0: Da muss man also auch als Patient sehr aufmerksam sein und genau hineinhorchen in den Körper. Was dabei helfen kann, den Kopfschmerz genau zu benennen, das hören wir gleich.
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0: Das Goljo, wir sind mitten in der Radio Burgenland Sprechstunde, heute mit dem Thema Kopfschmerz, auch wenn der Kopf immer wieder schmerzt. Wenn dann die Frage kommt, wo genau tut es denn weh und wie, da tut man sich oft schwer mit der Antwort. Und dabei sind genau diese Angaben so wichtig für die Diagnose. Darum empfiehlt Neurologe Ronald Sauruck von der Klinik Oberwart ein Schmerztagebuch.
1: Es gibt eigene Kopfschmerztagebücher, die wir in unseren Ambulanzen haben, wo die Intensität mit so Gesichtern, Emojis gekennzeichnet ist. Grundsätzlich kann man das auch in seinen privaten Kalender eintragen oder am Handy eintragen, was auch heutzutage sehr viele machen. Es gibt auch diesbezüglich Apps, die man sich sogar runterladen kann. Wichtig ist eben für uns, dass wir wissen, wie oft tatsächlich und ob der Kopfschmerz einseitig, beidseitig ist, ob eine Lichtempfindlichkeit dabei war, eine Lärmempfindlichkeit.
2: Die Ursache zu kennen ist für den Therapieerfolg ganz wichtig, vor allem auch, weil die Lösung ja bei weitem nicht immer nur das klassische Schmerzmittel ist. Oft gibt es viele andere Möglichkeiten. Im Fall von Migräne, welche denn zum Beispiel?
1: Also vor allem jetzt in den letzten Jahren haben wir zum Beispiel bei der Behandlung der Migräne sehr, sehr gute Möglichkeiten an Migräneprophylaxe. Das heißt, in den letzten Jahren haben wir Gott sei Dank jetzt Spritzentherapien zur Verfügung, die sich die Leute selber zum Beispiel mittels einem Pen einmal im Monat applizieren können und dadurch eine deutliche Reduktion der Migräne-Attackenfrequenz haben.
2: Welche Wege geht man denn bei Spannungskopfschmerz?
1: Was beim Spannungskopfschmerz oft ein Thema ist, dass man schauen muss, wie der Blutdruck ist, dass der Blutdruck nicht gleichzeitig zu hoch ist, also dass man unter Umständen genauso auch einen Blutdruck therapieren muss, dass man schaut, dass man mit muskelentspannenden Medikamenten arbeitet und auch mit klassischen Schmerzmitteln oder teilweise eben auch Medikamente, die aus dem Bereich der Schmerzwahrnehmung kommen, also durchaus auch im Formenkreis der Antidepressiva angesiedelt sind.
3: 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Sitzt den ganzen Tag in einem Büro mit Ausblick auf den Hinterhof, ja ist halt so. Ja, so macht mir das keinen Spaß. 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Immer irgendwas mit Soße ohne Salz.

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1: Ich hab die Arbeit gerade neu für mich entdeckt,
0: ja, ja.
1: Und deshalb gerade in Manila eingecheckt. 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

0: ist der Sledge auf Radio Burgenland. Es ist 3:30 und damit zu den Schlagzeilen aus dem Burgenland.
1: Mit Gina Maria Knotzer. Im Burgenland gibt es eine neue Schnittstelle zwischen Rettungseinsatz und Pflege unter der Nummer 1450. Durch diese Vernetzung werde eine Lücke geschlossen, sagt Landeshauptmann Hans-Peter Doskozil. Seit Juli gibt es das Angebot 5 bis 6 Fälle pro Monat fallen an, heißt es aus der Landessicherheitszentrale. Neos Burgenland versuchen seit Oktober des Vorjahres vergeblich Einsicht in die Entscheidungsgrundlagen für den Bau des Krankenhauses Golz zu bekommen. Nun hat das Land die Unterlagen doch noch online veröffentlicht. Daraus gehe aber nicht hervor, wer die Standortentscheidung getroffen habe. Neos werde daher weitere Anfragen nach dem Informationsfreiheitsgesetz stellen, kündigt Landessprecher Christoph Lach an. Das Mobilitätsverhalten der Menschen in Eisenstadt hat sich in den vergangenen Jahren verändert. Laut aktueller Studie, der Autoverkehr ist zurückgegangen, die Nutzung des öffentlichen Verkehrs hat hingegen zugenommen. Begründet wird das unter anderem mit der Einführung des Stadtbusses und dem Ausbau der Radinfrastruktur, heißt es seitens der Stadtgemeinde. Und jetzt noch der Blick aufs Wetter.
0: Weiterhin scheint die Sonne im Burgenland. Wenn, dann ziehen meist nur dünne Wolken durch. Die Temperaturen erreichen heute noch bis zu 32 Grad. 30 Grad messen wir jetzt schon in Podersdorf, 29 in Großwarersdorf und 30 Grad in Mogersdorf. Morgen am Freitag macht der Sahara-Staub den Himmel ein bisschen diesig. Sonst gibt es aber von der Früh weg viel Sonne und nur wenige Wolken. Es wird heiß bei bis zu 34 Grad. 15.31 Uhr der Radio Burgenland Verkehrsservice. Im Burgenland geht es ohne längere Verzögerungen voran. In Wien ist die Schüttelstraße vor der Franzensbrücke gesperrt. Die Feuerwehr ist dabei einem Brand im Einsatz. Am besten, sie weichen großräumig aus. Auf der Uranierstraße melden Hörer Behinderungen nach einem Unfall und Stau zurück bis auf die vordere Zollamtstraße. Ein Plus von 10 Minuten haben sie hier. Und 20 Minuten länger dauert es auf der Tangente Richtung Kagran zwischen der Hansumkurve und dem Knoten Kaisermühlen.
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0: American Breed. Band Me, Shape Me auf Radio Burgenland. Und es muss nicht immer das klassische Schmerzmittel sein, wenn uns Kopfweh plagt. Welche Möglichkeiten es sonst noch gibt, hat Neurologe Ronald Sauruck uns heute schon erzählt in der Radio Burgenland Sprechstunde. Und er warnt vor dem Mischen von Schmerzmitteln.
1: Dieses Mischen der Schmerzmittel oder dass man einfach alles ausprobiert, was man zu Hause hat, kann, so komisch das klingt, an sich dann auch zu einem Kopfschmerz führen, nämlich zu einem Schmerzmittel-Kopfschmerz, der sich, wenn man das über viele Jahre betreibt, dass man die Schmerzmittel mischt, entwickeln kann.
2: Mischen bedeutet jetzt konkret was?
1: Das heißt, dass man mehrere Schmerzmittelpräparate einfach von allen ein bisschen nimmt. Damit ist sogar gemeint, dass das oft über den Tag verteilt. Ein Medikament wird eingenommen, nach einer halben Stunde merkt man nichts, dann probiert man das andere. Grundsätzlich Schmerzmittel ja oft sehr viel zu Hause. Das beginnt, dass wir Schmerzmittel für die Kinder zu Hause haben, dass die Eltern, Großeltern Schmerzmittel für andere Beschwerden zu Hause haben. Also der Zugang zu Schmerzmitteln ist oft relativ leicht und dadurch wird man verführt, die dann halt alle auszuprobieren. Ja, wesentlich besser ist, bei einem zu bleiben und hier die Dosis, die einem der Hausarzt oder der Neurologe geraten hat, ausreizt. Aber wir wissen, dass das Mischen innerhalb der Medikamente nicht gut ist. Wir sehen das sehr, sehr oft, dass wir Migränepatienten zum Beispiel sehen, die wir dann fragen, ob sie irgendwann schon mal eine migräne-spezifische Therapie gehabt haben und sagen, nein, bis jetzt halt immer nur die Schmerzmittel und ein bisschen von dem wirklich geholfen hat keines, aber ich habe mich halt damit abgefunden.
0: Ja, mit dem Schmerz abfinden, das müssen wir uns definitiv nicht, versichert uns der Experte. Oft sind es auch nur ganz kleine Rädchen, an denen wir drehen müssen, damit es besser wird. Welche das sein können, gibt's gleich.
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0: Carlos Santana, Corazon Espinado auf Radio Burgenland und dem Kopfschmerz auf der Spur sind wir heute in der Radio Burgenland Sprechstunde mit Oberarzt Ronald Sauruck von der Klinik Oberwart. Über die vielfältigen Ursachen und Therapiemöglichkeiten haben wir schon gesprochen, aber es muss nicht immer kompliziert sein, wie Ronald Sauruck im Gespräch mit Petra Berghofer betont. Manchmal sind es kleine Dinge im Alltag, die einen großen Unterschied machen, so der Neurologe.
1: Was zum Beispiel ganz oft unterschätzt wird, ist eben der Flüssigkeitsmangel, vor allem bei alten Leuten, die vergessen zu trinken oder wo das Durstgefühl einfach im Alter nachlässt. Oder was wir auch ganz, ganz oft sehen, dass zum Beispiel unterschätzt wird der Blutdruck. Also was eine der ersten Fragen von uns immer ist, wenn Leute kommen, die sagen, sie haben so phasenartig Kopfschmerzen, dass wir fragen, wie ist der Blutdruck dann zu dem Zeitpunkt. Und es ist nicht selten, dass wir dann herausfinden, dass das eigentlich eine Hochdruckerkrankung dahinter steckt, die sich aber noch nie anders geäußert hat, wie eben durch so Druckgefühl, pochendes Gefühl im Kopf.
2: Welche Rolle spielen denn Dinge wie Stress, Schlafmangel oder Ernährung zum Beispiel?
1: Das sind zum Beispiel Faktoren, die einen bestehenden Kopfschmerz, vor allem einen chronischen Kopfschmerz, verstärken können, triggern können. Also wir wissen zum Beispiel von Migränepatienten, die, wenn sie Stress haben oder eben wenig Schlaf oder zum Beispiel auch teilweise Käse essen oder Wein trinken, wesentlich mehr Kopfschmerzattacken haben als sonst.
2: Was würden Sie den Menschen mit auf den Weg geben, die schon seit Jahren unter Kopfschmerzen leiden?
1: Nicht zu glauben, es gibt nichts. Es gibt immer was, was man tun kann. Also ich sage immer, man darf nie sagen, es ist etwas austherapiert.
0: Ein Hoffnungsschimmer für alle Kopfwehgeplagten, das hören wir gerne. Und das ausführliche Gespräch zum Nachhören gibt's auf soundorf.at.
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1: Am Mikrofon begrüßt sie Cornelia Krebs. Im Mordfall der fast 8 Jahre lang vermissten Jennifer Scharinger ist heute am Wiener Straflandesgericht das Urteil gefallen, lebenslange Haft und zusätzlich die Unterbringung in einem forensisch-therapeutischen Zentrum. Anna Bellamini ist vor dem Wiener Straflandesgericht.
2: Die 8 Geschworenen haben den 33-Jährigen einstimmig, also mit 8:0, des Mordes schuldig gesprochen. Als erschwerend wertete das Gericht unter anderem das minutenlange Würgen der bereits hilflosen Jennifer Scharinger in ihrer gemeinsamen Wohnung. Ermildernd war, dass er sich gestellt hat und sich schuldig bekennt. Bei der Urteilsverkündung wirkte der Angeklagte blass, aber gefasst. Nach einer kurzen Beratung mit seiner Verteidigerin Astrid Wagner hat diese Nichtigkeitsbeschwerde und Berufung angemeldet. Das Urteil ist damit nicht rechtskräftig.
1: Annabel Amini hat berichtet. Die Cyberkriminalität in Österreich bleibt eine Riesenherausforderung für die heimischen und internationalen Behörden. Laut dem heute präsentierten Cybercrime Report wurden im Vorjahr in Österreich 63.500 Delikte angezeigt. Das ist ein leichter Zuwachs von 2%. Besonders häufig sind Online-Betrug, Hackerattacken und Erpressung. Bernd Kruschuh informiert.
3: Die meisten polizeilichen Anzeigen betreffen den Online-Betrug mit 31.000 Fällen im Vorjahr. Cyber-Ermittlungsleiter Martin Grasl.
4: Es geht vom Bestellbetrug, der zahlenmäßig der größte ist, über Phishing-Betrug bis hin zum Investment-Betrug, der von der Schadenssumme her das größte Problem in Österreich darstellt.
3: Immer öfter wird dabei künstliche Intelligenz missbraucht, etwa wenn prominente Personen vermeintlich für ein Investment werben. Deepfakes spielen auch eine Rolle im Bereich des Cybermobbings und der Erpressung. So gibt es einen Anstieg bei Deepfake-Nacktaufnahmen. Enorm die Zahl der Hacking-Attacken bzw. allgemeiner gesagt der Angriffe auf Informations- und Kommunikationssysteme. 22.000 Anzeigen sind ein Anstieg um 8,6%.
1: LGK von der KPÖ wurde heute mit 40 von 48 Stimmen erneut zur Grazer Bürgermeisterin gewählt. Unterstützt wurde sie von der KPÖ, den Grünen, der SPÖ und der ÖVP. FPÖ und NEOS unterstützten Karr nicht. Kurt Hohensinner von der ÖVP scheiterte bei der Wahl zum Vizebürgermeister. Der bosnisch-serbische Ex-Armeechef und Kriegsverbrecher Ratko Mladic ist tot. Der unter anderem wegen des Massakers von Srebrenica vom Internationalen Strafgerichtshof für das ehemalige Jugoslawien zu lebenslanger Haft verurteilte Mladic starb im Alter von 84 Jahren in einem Gefängniskrankenhaus in Den Haag, wie der serbische Staatssender RTS am heute berichtete. Österreichs Kinos verzeichnen heuer einen Besucherzuwachs. Allein im ersten Halbjahr wurden mit gut 5,6 Millionen Menschen um 17,6% mehr Kinofans gezählt als im Vergleichszeitraum des Vorjahres, teilte das österreichische Filminstitut mit. Sommerblockbuster wie Christopher Nolans Odyssee oder der neue Spider-Man-Film sind in der Rechnung noch nicht enthalten. Sie dürften das ohnehin erfolgreiche Kinojahr weiter befeuern. Das waren die Nachrichten mit Cornelia Krebs. Zum Wetter.
5: Ein sonniger und teils heißer Nachmittag ist das heute. In Ferlach in Kärnten ist das schon der 58. Tag mit 30 Grad und mehr heuer. So viele hat es seit Messbeginn noch nie in einem Jahr an einem Ort gegeben. Der morgige Freitag wird auch außergewöhnlich heiß für die Jahreszeit mit bis zu 36 Grad von Salzburg ostwärts. Grund für die hohen Temperaturen ist der kräftige, im Bergland oft föhnige Südwind. Ganz im Westen kündigt sich aber schon ein Wetterumschwung an. Hier gehen schon tagsüber Schauer und Gewitter nieder, die dann am Abend weiter Richtung Osten ziehen. Dabei kann es auch ohne Gewitter vorübergehend stürmisch werden, etwa vom Flachgau bis zum Wienerwald. Das Wochenende wird dann schon wieder ruhiger, weiterhin hochsommerlich und in Summe überwiegend sonnig. So viel zum Wetter von Daniel Stanka.
6: 16.03 Uhr, der Radio Burgenland Verkehrsservice. Im Burgenland gibt es Verzögerungen auf der B16 Richtung Schopron. Und Wien, die Sperre der Schüttelstraße vor der Franzensbrücke ist aufgehoben, der Feuerwehreinsatz ist beendet. Ein Plus von 20 Minuten gibt es in Wien aber noch auf der Tangente Richtung Kagran zwischen der Hansum-Kurve und dem Knoten Kaisermühlen.
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6: Auch wenn es nicht immer einfach ist, aber es lohnt sich schon, hin und wieder die rosarote Brille aufzusetzen. Ja, la vie orange. Oft ist alles nur so eine Frage der Perspektive, sagen wir uns ehrlich. Grace Jones mit einem Edith Piaf-Cover. Hören wir die Stunde noch. Großartige Nummer. Ein bisschen mehr Power gibt's von Gloria Gaynor, I am what I am. Und los geht's jetzt einmal mit CCR. Mein Name ist Julia Paus. Ich wünsche einen schönen Nachmittag am Donnerstag.

0: Der Inspektor, hallo!
1: Nur mehr ein paar Stunden trennen uns von dem nächsten Himmelsspektakel nach der Sonnenfinsternis von vor 14 Tagen. Morgen in den frühen Morgenstunden von 4.34 Uhr an wird sich der Mond verdunkeln. Michael Pimiskern hat mit Astronom Stefan Wallner darüber und den Start des nächsten Weltraumteleskops gesprochen.
2: Also es kommt zu einer Mondfinsternis, fast totale Mondfinsternis, also auch wie vor zwei Wochen bei der Sonnenfinsternis, fast 90%, knapp sogar drüber, wird der Mond bedeckt von der Erde. Quasi die Erde schiebt sich zwischen Sonne und Mond und der Mond dringt in den Erdschatten. Und was wir dann sehen können, ist, dass der Mond sich, ich sage immer, blutrot färbt, diese rote Farbe annimmt, wie sie eben nur bei einer Mondfinsternis zustande kommt.
3: Man muss rechtzeitig in der Früh aufstehen, um das Ganze zu beobachten. Braucht man irgendwelche Schutzbrillen oder ähnliches, so wie bei der Sonnenfinsternis?
2: Nein, im Gegensatz zur Sonnenfinsternis ist die Mondfinsternis fürs freie Auge eigentlich optimal. Ja. Ab 4.30 Uhr in der Früh beginnt es sich langsam zu verfinstern und ab ca. 5.30 Uhr setzt dann diese rote Färbung ein. Wer einen Ferngucker zu Hause hat, das ist sicherlich das Allernormalste und Optimalste bei der Mondfinsternis, was wir verwenden können.
3: Zwei Tage später geht das nächste Weltraumspektakel über die Bühne oder zumindest startet. Es wird ein neues Teleskop ins All geschossen.
2: Ja, wir brauchen diese Teleskope im Weltall, um der Atmosphäre quasi zu entkommen. Wir haben sehr viel an Strahlung, das bei uns in der Atmosphäre gar nicht durchkommt. Wir haben einiges an Strahlung, das gestreut wird in der Atmosphäre. Dem müssen wir irgendwie entkommen und daher brauchen wir diese Weltraumteleskope. Und da wird halt momentan wirklich eins nach dem anderen nach oben geschossen. Wir freuen uns auf alles, was uns diese Teleskope bringen.
3: Ist man da eine große Astronomenfamilie? Kriegt jeder Zugriff auf diese Daten oder werden die dann schon ein bisschen gehütet wie ein heiliger Gral?
2: Na, prinzipiell ist es so, dass es natürlich eine Beobachtungszeit für die Konsortien gibt, die dieses Teleskop entwerfen, aber die sind öffentlich zugänglich. Das heißt, auch wir, wenn wir Beobachtungszeit möchten bei solchen Instrumenten, wir stellen Anträge. Wenn der angenommen wird, bekommen wir ganz normal unsere Beobachtungszeit und dann im Endeffekt ein Jahr später nach jeder Beobachtung kann sich sogar jeder von zu Hause die Daten daheim einfach runterladen.
1: Stefan Wallner organisiert morgen ab 5 Uhr früh beim Oktaeder in Sigles auch eine Beobachtung des Mondes und erzählt dabei Wissenswertes über unseren Erdtrabanten.

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0: mit Blondie durch den Donnerstagnachmittag. Maria, es ist genau 16:30.
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2: Mit Gina Maria Knotzer. Landeshauptmann Hans-Peter Doskozil lehnt es ab, dass Polizei aus dem Burgenland abgezogen werden soll, um die Personalknappheit in Wien auszugleichen. Das ÖVP-geführte Innenministerium müsse den Probebetrieb, der mit 1. September startet, genau beobachten und bei Bedarf Korrekturen vornehmen. Was als Modernisierung verkauft werde, bedeutet laut Doskozil mehr Wochenenddienste und im schlimmsten Fall weniger Einkommen. Auch FPÖ-Klubobmann Christian Ries kritisiert die schlechte Planbarkeit der Freizeit, zusätzliche Wochenenddienste und drohende Einkommensverluste. Diese Reformmodelle seien seiner Meinung nach familien- und motivationsfeindlich. Im Burgenland hat die Apfelernte begonnen. Die heimischen Obstbauern rechnen aufgrund der Rekordtemperaturen und der anhaltenden Dürre heuer mit Einbußen von 30% und mehr, Gabi Schiller.
3: In Klostermarienberg wird diese Woche die Apfelsorte Gala geerntet. Die Äpfel sind heuer aufgrund der Rekordtemperaturen und der anhaltenden Dürre kleiner. Johann Blemenschitz, Obstbauer und Präsident des Burgenländischen Obstbauverbandes.
4: Wir sehen jetzt trotz Bewässerung, dass wir sicher 5 bis 10 mm an Größe alleine durch die Temperatur verloren haben, nicht nur durchs Wasserdefizit.
3: Für Landwirtschaftskammerpräsident Nikolaus Belakowitsch stehen insbesondere die Obstbauern im Burgenland unter großem Druck.
5: Und je weiter ostwärts man kommt, also ins Burgenland, umso größer ist das Niederschlagsdefizit und umso schwieriger ist der Ertrag und schlechter. Man kann sagen, dass ein Minus von 30% und wahrscheinlich auch mehr bei einzelnen Betrieben das Minus darstellt.
3: Die Obstbauern im Burgenland fordern neben Pflanzenschutzkonzepten auch ein Wasserkonzept, das den Betrieben Wasser in ausreichender Menge zur Verfügung stellt.
2: Nach dem Ausscheiden von Rapid kämpfen nun noch Salzburg und die Wiener Austria um den Einzug in eine Europacup-Ligaphase. Salzburg geht mit einem 1:0-Vorsprung ins Rückspiel gegen Mjällby aus Schweden. Es geht um den Einzug in die Europa League. Die Wiener Austria muss morgen gegen Sporting Prag aus Portugal ein 0:2 aus dem Heimspiel wettmachen. Für den burgenländischen Austria-Trainer Stefan Helm ist das aber durchaus möglich.
6: Ich denke schon, dass wichtig ist, dass wir mit einem guten Plan ins Spiel reingehen. Und logisch ist es so, dass unser Ziel ist, dass wir eben dieses erste Tor in dem Spiel erzielen. Und dann glaube ich, dann kann das auch mit der Atmosphäre, die bei uns in der Generali Arena entstehen kann, richtig spannendes Spiel werden. Und das ist aber Aufgabe genug, weil Prager ist eine sehr gute Mannschaft und wir werden sicher eine Top-Leistung brauchen. Es werden auch der eine oder andere Moment muss dann für dich laufen, was im Auswärtsspiel jetzt nicht der Fall war. Aber wir werden alles dafür tun, um diese Momente wieder zu kreieren.
2: Sagt Stefan Helm und ORF 1 zeigt das Spiel der Wiener Austria ab 20.30 Uhr live. Jetzt gibt's den Blick aufs Wetter.
0: Der Tag geht schön zu Ende, auch der Abend und die Nacht verlaufen ruhig und großteils klar. Die Werte sinken auf 20 bis 15 Grad. Jetzt messen wir noch 29 Grad in Rust, 29 in Neckenmarkt und 30 Grad in Dobersdorf. Morgen wird's heiß und sonnig, Wolken sind nur wenige da, bei bis zu 34 Grad. Der Sahara-Staub, der macht den Himmel aber ein wenig diesig. 16.34 Uhr, der Radio Burgenland Verkehrsservice. Stau gibt es im Burgenland auf der B16 Richtung Schopron und in der Eisenstädter Innenstadt bzw. bei den Stadtein- und Ausfahrten. Und Verzögerungen auch auf der B50 bei Pahndorf. In Wien dauert es eine halbe Stunde länger auf der Tangente Richtung Kagran, zwischen der Hansum-Kurve und dem Knoten Kaisermühlen. Und ein Plus von 10 Minuten haben Sie auf der Grünbergstraße stadteinwärts und auf der Altmannsdorfer Straße stadtauswärts.
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0: Egal, ob es um eine schnelle Einigung oder dem Bestimmen der Reihenfolge geht. Eine Runde Schere, Stein, Papier kann oft bei der Entscheidung helfen. Passend zum heutigen Welttag von Schere, Stein, Papier. Radio Burgenland ist da heute am 27. August. Und da wollten wir in Stob wissen, welche der drei Möglichkeiten man als erstes wählt und vor allem warum.
1: Das ist unterschiedlich, das kommt drauf an. Ich schaue immer und dann nach dem Gefühl schaue ich halt, was ich nehme. Aber am liebsten habe ich die Schere, glaube ich.
2: Ich mache oft Blatt, aber sonst immer was Unterschiedliches.
3: Ich glaube Stein. Das ist irgendwie intuitiv.
4: Schere. No, das ist mir als erstes eingefallen.
2: Stein. Meistens bei mir, da machen die anderen halt so Schere und ja.
5: Schere. Da kann man was schneiden, wenn ich was muss.
6: Schere. Keine Ahnung. Mach das einfach intuitiv, wie es mir gerade einfällt.
0: Ja, statistisch gesehen entscheiden sich die meisten Menschen übrigens für den Stein. Der wird nämlich unterbewusst als stark wahrgenommen. Oder es könnte Erklärung sein, es liegt daran, dass dabei die geringste motorische Anstrengung gebraucht wird. Ja, mit diesem Wissen überlegst du sich, was sie als nächstes wählen.

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1: Willkommen zum Journal um 5, das sind unsere Themen. In Nepal steigt die Opferzahl und eine neue Flutwelle wird befürchtet. Die KTM-Mutter Bajaj Mobility bilanziert positiv. Ein neuer Satellit soll frühere Wetterwarnungen ermöglichen. Aus dem Journalstudio begrüßt sie Cornelia Krebs. Am Tag nach der verheerenden Sturzflut in Nepal sind bisher 350 Menschen tot geborgen worden. Von sehr vielen weiteren Opfern muss aber ausgegangen werden, darunter auch viele Touristen. Österreicher sind nach bisherigem Wissensstand keine darunter. Die Arbeit der Rettungsteams gestaltet sich extrem schwierig, Katharina Wagner berichtet.
2: Rettungskräfte, die mit Hunden durch Gatsch waten, Bagger, die versuchen, meterhoch vom Schlamm verschüttete Straßen freizuschaufeln. Es sind fast surreale Bilder, einen Tag nach der immensen Sturzflut, die Teile Chinas und Nepals fast unkenntlich gemacht haben. Kamal Baral vom Roten Kreuz in Kathmandu sagt,
3: ich hätte mir sowas nie vorstellen können, wie ein Tsunami, der alles überrollt. Diese große Flut hat ganze Dörfer mit sich genommen, Brücken, Straßen, Häuser, Krankenhäuser und Schulen.
2: Ursache der Sturzflut dürfte ein massiver Gletscherbruch gewesen sein, der in einen Fluss gestürzt war. Laut chinesischen Behörden ist die Gefahr noch nicht gebannt. Ein Stausee, der sich durch den Bruch gebildet hat, könnte brechen und erneut eine massive Flutwelle auslösen.
1: Der 33-jährige Mann, der im Jänner 2018 seine Ex-Freundin Jennifer Scharinger in Wien-Brigittenau getötet und in einem Waldstück verscharrt hatte, ist heute am Wiener Straflandesgericht wegen Mordes zu einer lebenslangen Freiheitsstrafe verurteilt worden. Zusätzlich wurde er in ein forensisch-therapeutisches Zentrum eingewiesen. Das Urteil ist nicht rechtskräftig. Verteidigerin Astrid Wagner meldete Nichtigkeitsbeschwerde und Berufung an. Die KTM-Mutter Bajaj Mobility bilanziert das erste Halbjahr positiv. Der Umsatz ist auf mehr als 700 Millionen Euro gestiegen. Das Ergebnis vor Steuern und Zinsen ist zwar noch negativ, hat sich aber auf annähernd 25 Millionen Euro verringert. Volker Obermeier berichtet.
4: Die Zahlen stimmen die KTM-Mutter positiv. Im ersten Halbjahr hat das oberösterreichisch-indische Unternehmen an die 150.000 Motorräder der Marken KTM, Husqvarna und GasGas verkauft. Das Unternehmen wachse stärker als der Gesamtmarkt, sagt Konzernchef Gottfried Neumeister.
5: Wir haben im ersten Quartal die Wende geschafft und jetzt im zweiten Quartal bewiesen, dass wir den Kurs nicht nur halten können, sondern diese positive Richtung durchwegs beschleunigen konnten.
4: Neumeister sieht das Unternehmen wieder gut aufgestellt. Eineinhalb Jahre nach der Fastpleite von KTM stimme der Kurs. Der Stellenabbau im Stammwerk Mattighofen sei weitgehend abgeschlossen. In der Motoren- und Komponentenfertigung sei die zweite Schicht angelaufen.
1: Heute Abend soll eine Ariane-Rakete mit einem neuen europäischen Wettersatelliten an Bord abheben. Mit seinen hochauflösenden Bildern wird der Satellit künftig bessere Wettermodelle und Vorhersagen ermöglichen und auch die frühzeitige Erkennung von Gewittern oder Waldbränden. Einzelheiten von Raphael Krapscher.
6: Alle 2,5 Minuten ein hochauflösendes Bild von Europa und Nordafrika. Das soll der neue Wettersatellit liefern, der heute spätabends vom Weltraumbahnhof in Französisch-Guayana abheben soll. MTG-I2 wird danach zu seiner Position rund 36.000 Kilometer über dem Äquator gebracht und soll doppelt so viele hochauflösende Bilder liefern wie sein Vorgängermodell, was für Wettervorhersagen und Warnungen ein großer Vorteil ist, erklärt Ulrich Blahak vom Deutschen Wetterdienst.
7: Aus einzelnen zeitlichen Schnappschüssen wird quasi ein Film und wir erkennen auch die Entwicklung von Gewittern eine Viertelstunde früher, als wir es früher konnten.
6: MTG-I2 ist außerdem Teil einer dreiteiligen europäischen Satellitenflotte, die Europa künftig besser denn je vor Gewittern und anderen Extremwetterereignissen warnen soll.
1: Und noch eine Meldung aus dem Weltall. Morgen früh wird es eine partielle Mondfinsternis geben. Die Erde schiebt sich dabei zwischen die Sonne und den Mond und wirft einen fast 100%igen Schatten auf diesen. Der Höhepunkt der Finsternis findet österreichweit um 6.13 Uhr statt und ist im Westen des Landes am besten zu beobachten. Das war das Journal um 5 mit Cornelia Krebs. zum Wetter.
8: Großteils sonnig und heiß geht es Richtung Abend. Am heißesten ist es gerade in Bludenz mit 33 Grad. Der morgige Freitag wird aber noch einmal heißer mit bis zu 36 Grad von Salzburg ostwärts. An der Alpen-Nordseite, in Vorarlberg und in Tirol wird es föhnig. Auf den Bergen im Westen stürmisch und auch sonst ist der Wind deutlich zu spüren. Zwar scheint morgen die Sonne, allerdings wird sie durch Schleierwolken und durch Sahara-Staub getrübt. Nicht mehr so heiß wie heute wird es ganz im Westen. Hier sorgen tagsüber Schauer und Gewitter für Abkühlung. Die ziehen dann am Abend und in der Nacht weiter Richtung Osten. Es wird nördlich der Alpen zum Teil auch ohne Gewitter vorübergehend stürmisch. So viel zum Wetter von Daniel Stanker.
9: 5:05, der Radio Burgenland Verkehrsservice. Im Burgenland gibt es Stau auf der B16 Richtung Schopron. Auch in der Eisenstädter Innenstadt bzw. bei den Stadtein- und Ausfahrten geht es langsamer voran. Sowie auf der B50 bei Pandorf. In Wien dauert es eine halbe Stunde länger auf der Tangente Richtung Kagran zwischen Hansungkurve und Knoten Kaisermühlen. Und jeweils 10 Minuten verlieren Sie auf der A4 der Ostautobahn stadteinwärts ab Schwechat und auf der Grünbergstraße stadteinwärts.
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9: Jetzt mit Roy Orbison und California Blue.

0: Millionen zählen nicht, Millisex auf Radio Burgenland. Und Kinder oder Jugendliche hören es wahrscheinlich nicht gern, aber in 1,5 Wochen beginnt sie wieder die Schule. Oder der Ernst des Lebens, wie die Mama immer gesagt hat. Gell? Und am Abend sehen wir im Burgenland heute einen spannenden Aspekt dazu, nämlich wie sich der Handel auf den Schulstart vorbereitet. Martin Ganster.
1: Ja, dann im Handel kriegt man dann die Hefte natürlich, die Schreibwaren, die Schultaschen und. Hunderte Millionen Euro, und das ist keine Übertreibung, werden zu Schulbeginn dafür ausgegeben. Und wir schauen uns heute an, wie man sich in einem wirklich riesigen Logistikzentrum in Mühlendorf, das Logistikzentrum einer großen Handelskette, darauf vorbereitet. Dann bekommen wir heute auch erste Einblicke in den neuen Campus der Hochschule Burgenland, in Pinkerfeld, der nun fertiggestellt worden ist und den Studenten bald eine wirklich hochmoderne Studienatmosphäre bieten wird. Und wir zeigen, was Apfelbauern nach diesem Dürresommer jetzt fordern, um künftig besser gegen Trockenheit gewappnet zu sein. Das und mehr sehen wir am Abend.
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0: My Little Lady, die Tremolos am Donnerstagnachmittag. Es ist kurz vor 5:30.
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2: Mit Gina Maria Knotzer. Landeshauptmann Hans-Peter Doskozil kritisiert die Polizeireform des Innenministeriums. Diese würde Verschlechterungen der Arbeitsbedingungen für die Polizistinnen und Polizisten bedeuten. Das weist das Innenministerium zurück und verweist darauf, dass der Probebetrieb in den 5 Einführungsbezirken in ganz Österreich engmaschig begleitet und evaluiert werde. Das Burgenland zählt nicht zu den Testbundesländern. Das Mobilitätsverhalten der Bürgerinnen und Bürger in der Landeshauptstadt Eisenstadt hat sich in den vergangenen Jahren deutlich verändert. Das ist das Ergebnis einer aktuellen Studie der Universität für Bodenkultur im Auftrag der Stadtgemeinde. Die Haupterkenntnis: der Autoverkehr ist zurückgegangen, die Nutzung des öffentlichen Verkehrs hat deutlich zugenommen, berichtet Andreas Herbst.
3: Der Vergleich mit der letzten derartigen Erhebung in Eisenstadt im Jahr 2013 zeigt die Veränderungen deutlich, sagt Reinhard Hössinger von der Universität für Bodenkultur.
4: Also der Pkw-Anteil hat deutlich abgenommen, von 57 auf knapp 50%.
5: Was sich durchaus eben auf die Einführung des Stadtbusses in Eisenstadt zurückführen lässt und auch auf den Ausbau der Radinfrastruktur.
3: Sagt auch Juliane Stark von der BOKU. Den erwähnten Stadtbus gab es 2013 nämlich noch nicht. Auf ihn entfallen mittlerweile fast 6% aller Wege der Eisenstädterinnen und Eisenstädter. Bürgermeister Thomas Steiner, ÖVP, zeigt sich mit der generellen Zunahme des öffentlichen Verkehrs in der Landeshauptstadt zufrieden.
6: Für mich ist natürlich besonders erfreulich, dass die Entwicklung beim öffentlichen Verkehr sehr sichtbar ist.
3: Mittel- und langfristiges Ziel sei es, die noch immer vorherrschende Dominanz des Autos weiter zurückzudrängen, vor allem bei Kurzstrecken.
6: Da geht es auch nicht um Zwang und es geht nicht um etwas verbieten zu wollen, sondern es geht darum, Alternativen und Angebote zu schaffen.
3: Durchgeführt wurde die Mobilitätsbefragung online. Teilgenommen haben rund 800 Personen.
2: Und Kritik kommt von den Freiheitlichen. Sie sprechen von einer Schikane ohne jeglichen Mehrwert für Autofahrer und Pendler. Das Öffi-Angebot gleiche in Eisenstadt einem zahnlosen Tiger. Der ÖVP-Politiker Alfred Rohr ist im 81. Lebensjahr verstorben. Er war von 1992 bis 2006 Bürgermeister von Stadt Schleinung und von 2003 bis 2005 auch ÖVP-Landtagsabgeordneter. Über mehrere Jahrzehnte stellte Alfred Rohr sein Engagement in den Dienst der Menschen, sagt ÖVP-Parteichef Christoph Zaric. Österreichs Basketball-Nationalteam startet schon heute in die EM-Qualifikation für die Endrunde 2029. Erster Gegner ist auswärts Zypern. Im österreichischen Team steht auch Florian Köppel von den Oberwart Gunners. Für Köppel ist es das erste Spiel im Rahmen einer EM-Qualifikation. Die Chemie mit den Teamkollegen beurteilt er positiv.
7: Mit vielen von den Jungs habe ich schon zusammen in der Jugend gespielt, dann mit dem Eddie habe ich zusammen im Verein gespielt. Also ich kenne schon ein paar und natürlich nach Zypern wollen wir hingehen und zu gewinnen. Und ich glaube auch, dass die Chance riesengroß ist, dass wir da erfolgreich sein können. Und ja, wir holen halt auf jeden Fall alles aus, was wir halt in unserer Kraft drinnen haben. Und gegen Nordmazedonien ist halt, ja, kann man es halt nachher so sehen, weil es sind auf jeden Fall richtig gute Spieler. Und ja, also die Chance ist auf jeden Fall da und wir wollen natürlich alles reinhauen.
2: Und mehr über Florian Köppel erfahren Sie in Burgenland heute ab 19 Uhr in ORF 2. Und schon jetzt gibt es den Blick aufs Wetter.
8: Der Abend verläuft warm und überwiegend sonnig mit nur ein paar dünnen Wolkenfeldern. Auch in der Nacht ist es ruhig und meist klar. Die Werte liegen hier zwischen 15 und 20 Grad. Jetzt messen wir noch 29 Grad in Rudersdorf, 29 Grad in Mogersdorf und 30 Grad in Gols. Morgen haben wir dann den nächsten richtigen Sommertag. Von der Früh weg gibt es viel Sonnenschein. Nur wenige Wolken ziehen durch. Der Sahara-Staub, der kann das Ganze ein bisschen diesig machen, aber es wird trotzdem heiß bei Temperaturen zwischen 29 und 34 Grad. 17.34 Uhr, der Radio Burgenland Verkehrsservice. Stau gibt es im Burgenland auf der B16 Richtung Schopron und auf der B50 bei Pahndorf. In Wien dauert es eine Viertelstunde länger auf der A4 der Osterautobahn stadteinwärts ab Schwechat. Ein Plus von 40 Minuten haben Sie auf der Tangente Richtung Kagran zwischen Sterngasse und Knoten Kaisermühlen und ein Plus von 10 Minuten auf der Grünbergstraße stadteinwärts.
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0: Merkel. Kein Platz im Herz. Auf Radio Burgenland am Donnerstag, wo es am Abend wieder heißt, es ist wieder Zeit. Es gabert wieder eine Leiche.
1: Ja, bitte bleiben Sie ganz ruhig, fassen Sie nichts an, wir kommen. Michi, es gabert eine Leiche.
2: Super. Wo?
1: In der Hirschgasse Nummer 3 bei Schuster.
2: Ah ja, Kaffee ist gleich fertig.
1: Danke, bitte.
0: Ja, ein Bogenschuss ist schiefgegangen und die Rosenheim Cops werden zu diesem Unfall mit Folgen gerufen. 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Na dann, viel Spaß.

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Na, was haben Kalifornien und das Burgenland gemeinsam? Man kann überall surfen, rauf auf Surfbretts. Am Neusiedlersee zum Beispiel mit California Sounds von den Beach Boys. Schönen Weg in Richtung Feierabend.

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1: Am Mikrofon Daniela Nicolai. Die Gruppe der Nettozahler fordert Kürzungen beim EU-Budget. Die sechs Länder wollen zum nächsten Finanzrahmen 400 Millionen Euro weniger beitragen. Das haben die Regierungschefs von Deutschland, Österreich, Dänemark, Finnland, Schweden und den Niederlanden heute in Berlin mitgeteilt. ORF-Korrespondent Andreas Pfeiffer berichtet.
2: Die EU-Nettozahler wollen künftig weniger zahlen, als sich die EU-Kommission wünscht. Diese Botschaft sendet Friedrich Merz heute an der Seite von Gleichgesinnten nach Brüssel.
3: Die aktuellen Vorschläge sehen einen Aufwuchs von bis zu 60% vor. In Zeiten der Haushaltskonsolidierung in allen Mitgliedstaaten ist das schlicht unbezahlbar.
2: Der Bundeskanzler aus Österreich will dabei festhalten, dass die kostenbewussten Nettozahler immerhin 40% des EU-Budgets stemmen. Christian Stocker.
4: Dann sieht man ja, dass wir uns hier nicht aus der Verantwortung nehmen, aber eben auch nicht der Bankomat der Union sind. Es geht um nicht mehr und um nicht weniger, dass man mit einer Stimme spricht, und es sollte eine Stimme der Vernunft sein.
2: Die Verhandlungen zum EU-Finanzrahmen will man schon bis zum Jahresende abschließen, allerdings nicht um jeden Preis.
1: Die Ausmaße der Flutkatastrophe in Nepal und Tibet sind immer noch nicht absehbar. Die betroffene Region an der Grenze zu China wird mit Hubschraubern und Rettungsteams abgesucht. Bis jetzt sind mindestens 390 Tote bestätigt. Mehr als 1400 Menschen werden noch vermisst. Gianni Infantino, der Präsident des Fußball-Weltverbands FIFA, hat die umstrittenen Pläne zum Teilverkauf der Fußball-WM zwar abgeblasen, jetzt drohen dem Schweizer trotzdem rechtliche Konsequenzen. Mario Valli.
5: Der europäische Verband UEFA mit dem slowenischen Präsidenten Alexander Čeferin möchte Infantino lieber früher als später loswerden und geht dafür nun in die Offensive. In Infantinos Heimat in der Schweiz bereitet die UEFA eine Strafanzeige vor. Der Vorwurf gegen Infantino und möglicherweise weitere FIFA-Funktionäre: kriminelle Misswirtschaft gemäß Artikel 158 des Schweizer Strafgesetzbuches. Das geht aus einem 60-seitigen Dokument hervor, das die UEFA in den USA in Florida eingereicht hat. Damit sollen Details zum gescheiterten Megaprojekt von Infantino enthüllt werden, Anteile an künftigen Fußball-Weltmeisterschaften an Private zu verkaufen. Mit dem WM-Verkauf wollte Infantino, der sich 2027 der Wiederwahl als FIFA-Präsident stellt, weitere Milliarden generieren. Nach einem weltweiten Proteststurm und Boykottdrohungen aus Europa sagte er das Projekt allerdings ab.
1: In Polen ist der Chef des Nationalen Olympischen Komitees, Radoslaw Pisiewicz, wegen Korruptionsvorwürfen festgenommen worden. Hintergrund sind Ermittlungen um die Kryptobörse Zonda Krypto, die Sponsor des Olympischen Komitees war. Pisiewicz soll vom Betreiber der Kryptobörse eine 40.000-Euro-Uhr geschenkt bekommen haben, im Gegenzug für Einflussnahme bei der Regierung. Das waren die Nachrichten mit Daniela Nicolai. Zum Wetter.
6: Ein sehr warmer bis heißer Sommerabend ist das heute. Immer noch 31 Grad hat es jetzt zum Beispiel in Güssing und in Rohrspitz. Dabei ist es nur teilweise sonnig, denn auch einige hohe Wolken ziehen durch. Außerdem hat Südwind Sahara-Staub gebracht und der kann den Himmel milchig weiß machen. Auch morgen bleibt dann der Sahara-Staub ein Thema. In Summe überwiegt aber der Sonnenschein. Und mit der Sonne wird es auch sehr heiß. Meist erwarten uns 29 bis 35 oder 36 Grad. Am heißesten wird es im Donauraum und in Kärnten. Am Nachmittag beginnt sich das Wetter dann von Westen her aber umzustellen. Eine Kaltfront bringt nämlich ein paar heftige Gewitter und auch Sturmböen. So viel zum Wetter von Nathalie Auer.
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1: Am Mikrofon ist Matthias Schmelzer. Im Land Nepal in Asien hat es gestern eine sehr heftige Sturzflut gegeben. Eine Sturzflut ist eine plötzliche, schnell ansteigende Überschwemmung. Die Sturzflut hat viele Brücken und Häuser zerstört. Sehr viele Menschen werden vermisst. Viele Menschen wurden getötet oder verletzt. Unter den Todesopfern sind viele Urlauber aus mehreren Ländern. Rettungskräfte und Soldaten suchen weiter nach vermissten Personen. Sie konnten auch schon viele Menschen lebend retten. Die Hilfe ist aber schwierig, weil viele Straßen zerstört sind. Viele Länder schicken jetzt Rettungskräfte und Geld. Heute war der österreichische Bundeskanzler Christian Stocker bei Friedrich Merz in Berlin. Friedrich Merz ist der deutsche Bundeskanzler. Dabei waren auch die Regierungschefs von den Niederlanden, Dänemark und Finnland. Die Politiker haben über das Budget der EU gesprochen. Die Politiker wollen, dass die Ausgaben der EU sinken. Denn Österreich, Deutschland, die Niederlande, Finnland und Dänemark zahlen mehr Geld an die EU, als sie von der EU bekommen. In Wien ist ein 33-jähriger Mann zu lebenslanger Haft verurteilt worden. Er soll vor mehr als 8 Jahren seine Ex-Freundin ermordet haben. Das Urteil ist aber noch nicht rechtskräftig. Die Verteidigerin des Mannes ist mit dem Urteil nicht einverstanden. Der Mord hat in Österreich viel Aufsehen erregt, weil man viele Jahre nach dem Täter gesucht hat. Erst voriges Jahr hat man dann den Ex-Freund des Opfers festgenommen. In Wien fehlen heuer viele Mitarbeiter in Kindergärten. Es fehlen rund 1.800 Mitarbeiter. Die Gewerkschaft Union kritisiert Bettina Emmerling. Bettina Emmerling von den NEOS ist die Wiener Bildungsstadträtin. Mitarbeiter in Kindergärten sollen besser und höher bezahlt werden. Das ist eine der Forderungen der Gewerkschaft. Das waren Nachrichten in einfacher Sprache. Redaktion Anna Kirchgatterer und Lorenz Lohr.
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1: Am Mikrofon Daniela Nicolai. Im BUWOG-Prozess ist auch der Lobbyist Walter Maischberger verurteilt worden. Er verbüßt seine Strafe mit Fußfessel. Maischberger soll mitgeholfen haben beim Versuch, die BUWOG-Richterin in Misskredit zu bringen. Das hat sich bei Recherchen der APA und des Falter herausgestellt. Einzelheiten von Bernd Kuschuh.
2: Walter Maischberger war mit jenem Mann in Kontakt, der E-Mail-Ausdrucke von Grasser-Richterin Marion Hohenecker erfunden und gefälscht hat. Mails, denen zufolge sie befangen und bestochen gewesen wäre. In seinem Geständnis hat der entlarvte mutmaßliche E-Mail-Fälscher ausgesagt, dass er Walter Maischberger bei einem der Grasser-Anwälte kennengelernt hat, dass Maischberger selbst ergänzend Zusammenhänge recherchiert habe und er habe von Maischberger erfahren, dass ein Gutachter, den die Grasser-Anwälte beauftragt haben, ein Maischberger-Bekannter war. So der mutmaßliche Fälscher. Grasser-Anwalt Dieter Böhmdorfer hat Maischberger sogar als Hilfskraft in der ganzen Angelegenheit deklariert. Das dürfte zur Folge haben, dass Maischberger gegenüber der Staatsanwaltschaft nicht aussagen muss. Und zwar, weil für Anwälte ein Berufsgeheimnis gilt und somit auch für ihre Hilfskräfte.
1: 2028 soll der Prozess gegen die Drahtzieher von 9-11 beginnen, 27 Jahre nach den Flugzeuganschlägen auf das World Trade Center. Das Verfahren soll auf dem US-Militärstützpunkt Guantanamo auf Kuba stattfinden. Hauptangeklagter ist Khalid Sheikh Mohammed. Er soll die Kommunikation der Terrorgruppe Al-Qaida geleitet haben. Nach einem vereitelten Brandanschlag auf eine Drohnenfabrik im Osten der Slowakei ist in Hamburg ein weiterer Verdächtiger festgenommen worden, ein 26-jähriger Lette. Er soll an die Slowakei ausgeliefert werden. Zwei weitere Verdächtige sind dort bereits in Untersuchungshaft. ORF-Korrespondent Paul Krisay berichtet.
3: Es war ein lange geplanter Brandanschlag, der in der Slowakei diese Woche verhindert werden konnte, sagt der slowakische Präsident Peter Pellegrini und lobt die Arbeit der Sicherheitskräfte. Nach Informationen des slowakischen Rundfunks sollen drei Verdächtige einen Brandanschlag auf die Firma Skyton bei Prešov vorbereitet haben. Das Unternehmen produziert in der Ostslowakei Überwachungsdrohnen. Nach eigenen Angaben hat es keine Exportlizenz für die Ukraine oder Russland. Den mutmaßlichen Tätern steht in der Slowakei ein Prozess bevor, wegen Vorbereitung eines besonders schweren Verbrechens mit Gefährdung der öffentlichen Sicherheit. Motiv und Auftraggeber des Anschlagsversuchs sind nicht bekannt.
1: Eine abgestürzte Propellermaschine soll am Samstag aus dem Attersee geborgen werden, das teilte die Polizei heute mit. Der Zweisitzer war gestern aus bisher ungeklärter Ursache in den See gestürzt. Er liegt in 160 Meter Tiefe. An Bord waren zwei Personen aus Deutschland, die den Unfall nicht überlebt haben. Das waren die Nachrichten mit Daniela Nicolai. Zum Wetter.
4: 31 Grad hat es immer noch in Bludenz und in Feldkirch. Und auch über Nacht bleibt es vielerorts mild. In Föhntälern sinken die Temperaturen sogar nicht unter 20 Grad. Und Stichwort Südföhn, der legt morgen zu und wird auf den Bergen von Vorarlberg bis Salzburg stürmisch. Dabei ist es oft sonnig. Wolken samt Sahara-Staub ziehen aber auch durch. Mehr werden die Wolken dann ab dem Nachmittag. Da erreicht uns nämlich von Westen her eine Kaltfront. Und die bringt dann ein paar kräftige Gewitter. So viel zum Wetter von Nathalie Auer.
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5: 10 Jahre ORF Burgenland Textfunken Literaturwettbewerb. Zum Abschluss unserer Sommerrückschau hören Sie die Finalshow des 10. Textfunken aus dem Dezember 2025. Räumt wer den Planeten auf? So lautete das Thema unseres 10. Literaturwettbewerbs. Sie hören heute die Wiederholung unserer Kultursendung Radio Burgenland Extra vom 11. Dezember 2025 mit der Textfunken-Finalshow.
6: Herzlich willkommen zur Preisverleihung des 10. Textfunken Literaturwettbewerbs. Mein Name ist Michaela Frühstück. Ich bin seit fast 30 Jahren Kultur- und Magazinredakteurin hier im ORF Burgenland. 2016 sind wir zum ersten Mal hier in diesem schicken Wohnzimmer gesessen beim ersten Wettbewerb. Damals war Eva Hillinger unsere Chefin. Sie ist im Publikum. Hallo Eva Hillinger. Sie war immer für unkonventionelle Ideenfunken und Geistesblitze Blitze offen und war auch immer daran beteiligt. Räumt wer den Planeten auf, haben wir heuer gefragt und nach Texten gesucht, die auf die Klimakrise Bezug nehmen. Wir haben 56 Einreichungen bekommen. Und ich glaube, da war fast keiner aus der Schublade, was ja nicht immer so ist bei Wettbewerben, weil diese Texte extra für dieses Thema geschrieben worden sind. Unsere Jury-Sitzung hat ziemlich lange gedauert. Wir waren unsere Kulturchefin, die Ursi Hofmeister, dabei, die Kulturredaktion, unser Vorjahressieger Rudolf Hochwarter, auch herzlich willkommen, er ist da. Barbara Karlich war dabei. Und ich möchte jetzt noch etwas zur Musik sagen. Als Journalistin bin ich ja eigentlich der Objektivität verpflichtet, aber ich muss mich als Fangirl outen. Und zwar vom Chor der Musikmittelschule Rosenthal. Normalerweise treten sie ja zu 80st auf, aber für uns haben sie sich downgesized, aber natürlich nur zahlenmäßig. Dankeschön.

0: Das Publikumsstudio im Funkhaus in Eisenstadt ist komplett gefüllt. Vorne sitzen auf cremeweißen Couches und Fauteuils fünf, die es auf die Shortlist geschafft haben. Von links nach rechts Guido Glušić aus Hornstein, E.A. Löwenau aus Rust, Gerhard Hahn aus Neusiedl am See, Veronika Lebedjeva aus Eisenstadt und Martin Pickel aus Eltendorf. Durch den Abend führt ORF-Redakteurin Michaela Frühstück.
1: Es ist ein beängstigendes Thema, die Klimaerwärmung, zumindest für die Menschheit und für die meisten Tiere. Für den Rest des Planeten ist es wahrscheinlich egal. Und sie alle haben Ansätze gefunden, unterschiedlichste Ansätze gefunden, sich dem literarisch zu nähern. Wie sind Sie denn da vorgegangen, Herr Glušić?
2: Es war eine der vielen schlaflosen Nächte, wo ich so Gedanken gewälzt habe und auf einmal ist die Idee zu diesem Text gekommen. Meine Frau liegt mir seit Jahren in den Ohren, an den Textfunken teilzunehmen. Und ich habe mir gesagt, na, wer soll denn das lesen? Das interessiert doch niemanden. Und in einer Sommernacht auf einmal, das passt doch zu dem, was die Textfunken heuer wollen. Habe mich dann am nächsten Tag hingesetzt, habe das geschrieben, wenige Tage später eingereicht und heute darf ich hier sitzen.
1: Das ist also ein schneller Text gewesen.
2: Ja, also die Grundidee war schnell da. Dann habe ich noch kurz gefeilt an so sprachlichen Missgeschicken. Und ich glaube, in 3-4 Tagen war es fertig. Ja.
1: Haben Sie da auch einen Erstleser oder eine Erstleserin?
2: Meine Frau natürlich.
1: Und ist sie streng?
2: Aber wie.
1: Aber sie hat sicher recht.
2: Sie ist ein gerechter Gott.
1: Herr Löwenau, wie war es bei Ihnen?
3: Ich muss sagen, dass die Inspiration für den Text eigentlich durch ein sehr reales Ereignis gekommen ist, das mir selbst passiert ist, das in dem Text auch indirekt vorkommt, nämlich das Hochwasser letztes Jahr im Herbst. Ich war nämlich auch in Wien, an der Wien, wie man noch hören wird, und habe gesehen, wie sie übergegangen ist. Und das hat mir ziemlich Angst gemacht, muss ich ehrlich sagen. Und vielleicht mal allgemein zum Thema. Es war gar nicht so leicht, ein Narrativ zu finden, das mit dieser Idee zusammenpasst, weil ich eigentlich gar nicht so schreibe. Ich schreibe normalerweise immer einen Charakter, eine Szene, irgendeine Idee und danach entwickelt sich das Thema heraus. Und hier habe ich mit dem Thema anfangen müssen. Das ist sehr ungewohnt gewesen.
1: War das schwierig?
3: Ja, tatsächlich. Ich habe nämlich auch 3 Wochen gebraucht. Leider nicht 3 Tage.
1: Herr Pickel, wie ist es bei Ihnen gewesen?
4: Das Thema brennt natürlich schon sehr bei mir. Das ist ja auch ein sehr wichtiges Thema. Und man macht sich natürlich dann seine Gedanken darüber. Eigentlich ist das recht rasch von der Hand gegangen. Ich habe mir versucht, das mit Mundart irgendwie hinüberzubringen. Trotz Mundart kann man ein komplexes Thema sehr, sehr gut darbringen. Und das war meine Intention dahinter, muss ich dazu sagen. Einmal zu probieren, ob das überhaupt möglich ist. Es ist, so denke ich, ganz manierlich geworden, ja.
1: Und Sie haben uns zugetraut, dass wir das lesen können.
4: Ich gebe zu, ich habe das in meinem Freundeskreis auch weitergegeben und die haben natürlich dann schon auch, vor allem im niederösterreichischen Bereich, fast WO gegeben, muss man dazu sagen. Ja.
1: Frau Lebedjeva, wie war das mit Ihrer Idee zur Hotline aus dem All?
5: Ich denke, unser Planet ist ein komplexes System und sollte uns nicht egal sein, was ist in diesem Planet passiert. Und leider haben wir keinen Planeten B. So, deshalb meine Geschichte ein bisschen schwarz-satirisch geworden.
1: Ja, es ist schwarz, aber schwarz-humorig, habe ich sie empfunden.
5: Ja, ich versuche auch ein bisschen so in der Richtung optimistisch sein, aber schauen wir mal, was ist passiert.
1: Herr Hahn, Bauch nach oben.
6: Bauch nach oben. Ich habe den gleichen Zugang eigentlich zum Thema, nämlich Wasser, nur den umgekehrten. Ich war nicht an der Wien, wie das Hochwasser war, sondern zeigt auch das Foto, ich lebe in Neusiedl, also direkt am See. Und der war vor 1,5 Jahren plötzlich weg. Das heißt, meine Geschichte, diese Kurzgeschichte, ist eine sehr authentische Geschichte. Den Fisch, Bauch nach oben, gab es tatsächlich. Und das Unglaubliche war, dass ich eigentlich ein paar Tage vorher noch an derselben Stelle gestanden bin, also auch den Schauplatz. Fast kann man sagen, den Tatort gibt es tatsächlich versteckt im Schilf und ich verrate nicht genau, wo er ist. Aber dass so etwas so schnell gehen kann, hat nicht nur mich, sondern eigentlich alle, die das gesehen haben, dass da plötzlich Totes im Schlamm steckt, dass dort, wo ein paar Tage vorher noch Boote gewesen sind, der Schlamm regiert. Und das ist ein Ausrufzeichen, das ist ein Warnsignal und dieses Bild, diese Erinnerung habe ich dann eigentlich sehr, sehr rasch mit Feder zu Papier gebracht.
1: Wir hören heute alle Texte, vorgetragen von unseren Finalisten und von der Finalistin. Und wir beginnen mit Herrn Guido Gluschic. Er ist Südsteirer, hat viele Jahre in Wien gelebt und lebt seit 10 Jahren im Burgenland. Er ist Journalist, schreibt für den Standard in den Bereichen Mobilität und übers Burgenland. Ich lese in Ihrer Biografie, dass Sie bis vor kurzem Auto- und Motorradjournalist, Fahrtechnikinstruktor, Stunt- und Präzisionsfahrer waren und es ins Guinness-Buch der Rekorde geschafft haben. Darüber wollen wir natürlich mehr wissen.
2: Ja, das war eigentlich eine sehr, sehr, sehr lustige Geschichte. Ein Freund von mir hat sich selbstständig gemacht mit einer Firma und hat überlegt, er braucht ein Erstlingswerk, das irgendwie anders ist. Und der hat gewusst, dass ich Standfahrten mache für Filmproduktionen und kommt dann zu mir und sagt, du Guido, wann wir am Pfeil abschießen und mit dem Auto gleich schnell nebenher fahren, dann müssen wir den ja fangen können, oder? Und ich sage, ja, wenn man das so zusammenbringt, dann geht das. Ja. Und ich sage, machen wir das. Und wir haben das gemacht. Wir haben eine Olympionikin gefunden, eine Burgenländerin, die den Pfeil geschossen hat. Der Pfeil verlässt den Bogen mit 215 km/h, schlägt 0,9 Sekunden später mit 207 km/h in der Zielscheibe wieder ein. Das heißt, der Fänger hat fast eine Sekunde Zeit gehabt, diesen Pfeil zu fangen. Und es war eine Riesenherausforderung für ihn. Ich habe nur Auto fahren müssen. Für mich war es relativ entspannt.
1: Aber das können Sie anscheinend sehr gut.
2: Ich fürchte, ja.
1: Ich habe in Ihrer Biografie auch gelesen, dass Sie in der Vergangenheit mehrere Romane und Kurzgeschichten nicht geschrieben haben. Worum ist denn da gegangen?
2: Ich habe ganz viel nicht geschrieben. Manches angefangen anzudenken und habe es in der Sekunde wieder verworfen. Ganz viele Persönlichkeiten, die an solchen Wettbewerben teilnehmen, die haben eine komplett große Liste an Büchern, die sie schon geschrieben haben und Werke, die sie verfasst haben. Und ich habe gesagt, ich will jetzt eigentlich nicht dieses Ding auslassen, dass ich nichts geschrieben habe, sondern habe versucht, das halt, wie sage ich es, uncharmant.
1: Aber Sie schreiben schon gern auch literarisch, nicht nur journalistisch?
2: Überhaupt nicht, überhaupt nicht. Also ich schreibe journalistisch. Das allerdings auch ist ebenfalls eine Gratwanderung, weil meine journalistischen Texte wahrscheinlich eher literarisch sind als journalistisch. Ich fühle mich, fürchte ich, in diversen Schubladen nicht wohl. Ich muss da immer ein bisschen raus.
1: Na gut, wir hören jetzt den ersten Beitrag des Abends. Schauen wir, ob er in irgendeiner Schublade steckt. Ein schäbiger Gott von Guido Gluschic.
2: Ein schäbiger Gott. Karel weiß, dass jetzt jede blöde Bemerkung die Situation eskalieren lassen würde. Er muss sich zusammenreißen, darf nicht einmal schmunzeln. Weißt, was ich unterm Bett in die Flusen gefunden hab? Herrscht ihn Chris an. Eine Hand hinter dem Rücken, die andere in die Hüfte gestemmt, sieht er in seinem Boxerschatz aus wie ein neurotischer Bierkrug. Naja, die schwulen Pornos wie seinerzeit meine Mutter können es ja nicht gewesen sein, versucht Karel mit bei aller Beherrschung für sich zu behalten. Chris schiebt ihm die Hand, die gerade noch hinter dem Rücken war, unter die Nase. Auf der Handfläche eine blaue Kugel. Die habe ich dir zur Verlobung geschenkt, aber du scherst dir einen Dreck drum, wie um mich, du bist ein schäbiger Gott. Keift Chris, der jetzt seit der Vermählung blöderweise Chris Gott heißt, aber das ist eine andere Geschichte. Die Erde war eigentlich ein lässiges Geschenk, über das sich Karel sehr gefreut hat. Aber irgendwann wurde ihm die Kugel zu lästig. Dauernd will man sich auch nicht kümmern. Nur wenn man es nicht macht, ist gleich der Teufel los. Wie damals, als er die Erde in dem kalten Eck vergessen hat und ihm nach und nach alle Dinosaurier verreckt sind. Das war Karel eh eine Lehre und er hat die Kugel dann eine Zeit lang am Nachkastel stehen. Er hat gern draufgeschaut, wie sie sich dort gedreht hat und neues Leben entstanden ist. Im Nachhinein war das mit dem Aus der Dinos gar nicht so ein großer Bahö. Karel will Chris die Kugel abnehmen und versucht dabei, seinen Mann sanft zu berühren. Aber Chris wehrt ab, er ist stinksauer. Wie kommt die Erden unter das Bett und wie lange liegt's denn jetzt schon dort? Ja, meine Schuld, sagt Karel. Das Licht hat mich in der Nacht schon so genervt. Die Erde ist ja immer heller geworden, weil die Deppen angefangen haben, jeden Misthaufen zu beleuchten. Wenn sie wenigstens die Kirchen im Dunkeln gelassen hätten, denkt er. Und die Unwetter mit den Blitzen, die sind auch immer mehr geworden. Am Ende war kein Schlafen mehr neben der Leuchtkugel, erklärt sich Karel. Er hat die Erde kurzerhand unters Bett buxiert. Er wollte sie am nächsten Morgen mit ins Büro nehmen. Die Videocalls mit den anderen Göttern, die ziehen sich da oft und da wäre Erde schon eine willkommene Abwechslung, dachte er. aber er ist dann doch bei Chips, Schokolade und Gummibären geblieben. Sachen, die ein gerechter Gott auch nie erfunden hätte. Jetzt schau, wie es da zugeht, käppelt Chris. Dabei warst du schon so gut als Gott. Hast die Sklaverei angeschafft. Den sauren Regen und das Waldsterben in den Griff gekriegt. Den Ersten und Zweiten Weltkrieg, na gut, da hast du ein bisschen umgebrodelt. Aber Tschernobyl, Ozonloch, Hitler, Stalin, Mao Zedong, alles erledigt. Du musst doch aus der Geschichte gelernt haben, dass du die Idioten keine Sekunde allein lassen kannst. Jetzt schau dir das an. Dort und da und hier auch erstarken wieder die Autokraten und hetzen mit ihren Lügen die Leute auf, als Vorbereitung dafür, dass sie wieder an einer rechten Freude gegenseitig die Schädel einschlagen. Weil das Vermögen so ungleich verteilt ist und die Reichen immer reicher, während die Armen immer ärmer werden, konnte man die Sklaverei so weit auslagern, dass man sie nicht mehr sehen und sich nicht mehr dafür rechtfertigen muss. Die Tiere werden jetzt in Konzentrationslagern gehalten und am Fließband ermordet. Das hat nicht nur den Vorteil, dass man das Elend und die Gewalt nicht sieht, sondern auch, dass Fleisch so billig geworden ist, dass es eine ganze Industrie von TV-Stationen gibt, die fette Menschen halbnackt vorführen kann wie emotionslose Marionetten. Aus Brot und Spiele wurde Fertigprodukte und Handyvideos. Und das Klima ändert sich, weil die Menschen zu viel Dreck produzieren. Aber sie reagieren in erwartbarer Weise darauf. Weil die Polkappen und Gletscher schmelzen und dadurch der Meeresspiegel ansteigt, hat etwa Venedig erkannt, dass es bald untergehen könnte. Weil dann die Touristen kein Geld mehr bringen werden, baut man vor. Man verlangt von den Kreuzfahrtpensionisten und jenen, die nur für einen Tag in die Stadt fliegen und damit den Untergang beschleunigen, das fehlende Geld schon jetzt als Eintritt. Weil die Wüsten mehr werden, holzt man den Regenwald ab. Dort kann man günstig Futtermittel für die Tierkonzentrationslager gewinnen, die man dann mit Schiffen, die zum Glück mit sehr billigem Schweröl fahren, um die ganze Welt führt. Geflogen wird mehr, klar. Weil man weiter weg muss, um dorthin zu kommen, wo es noch schön ist. Und Zeit hat man ja immer weniger. In der Ferne isst man dann das Gleiche wieder heim und dank Satellitenfernsehen und Internet gibt es die Barbara Karlich-Show auch am anderen Ende der Welt. In den Städten geht der Platz aus, weil immer mehr Menschen dort wohnen, die dann auch noch immer größere Autos fahren. Die brauchen nicht nur öffentlichen Raum, sondern machen auch Lärm und erzeugen Abgase. Die voranschreitende E-Mobilität versucht man konsequent zu bremsen und Menschen, die Rad fahren, sind sowieso verhasst. Wenn sie es nicht im Fitnessstudio tun, wo sie mit dem Auto hingefahren sind. Chris, reicht es. Du musst da aufräumen, sonst ist da die Hölle los, fordert er. Karel verzieht nachdenklich sein Gesicht. Und wenn nicht? Was, wenn ich es so lass? Na, dann wird die Menschheit aussterben, sagt Chris und schaut Karel ungläubig an. Na und? Fragt Karel. Übernimmt halt wieder ein anderer die Weltherrschaft. Schlimmer kann es ja nicht werden. Chris schaut auf die Erde, dann Karel in die Augen. Ja, wer soll das sein? Katzen finde ich witzig. Die führen sich sicher ziemlich auf, wenn sie nicht denen auf der Nase herumtanzen können, die sie füttern. Aber vermutlich werden es die Nacktschnecken. Karel lacht. Chris nicht. Du bist ein schäbiger Gott.

0: Martin Pickel ist schon einmal auf diesem Sofa gesessen, 2023, und jetzt wieder. Ist es schon ein bisschen vertraut?
1: Na, das kann man nicht sagen. Ich bin ja da so ein öffentlicher Mensch, der da gern ist. Das ist einmal meine Einstellung dazu. Aber natürlich macht man es gern und ich bin auch gerne da.
0: Sie sind in Güssing geboren, waren jahrzehntelang in der Presse- und Öffentlicharbeit in einem Ministerium tätig und sind als Amtsdirektor in den Ruhestand gegangen. Und Sie schreiben gern Kurzgeschichten und lieben das Hirzische, das wir heute noch hören werden.
1: Moment, Hirzisch ist das nicht so. Es ist eher Mundart mit Hirzisch gemischt, weil man da sehr vorsichtig sein muss, weil das keine fixe Größe ist. Das Hirzische nämlich total verschieden ist von den Regionen. Also manchmal auch schon von Dorf zu Dorf verschieden ist. Ich nehme das jetzt nur mit von meinem Dorf in Ötendorf.
0: Nicht? In Ötendorf. Also da wird halt trotzdem geschert geredet. Wir haben geschert gesagt, da hat es Hirzisch noch nicht gegeben. Jetzt frage ich mich halt, ob Sie.
2: Super.
0: Kennen Sie noch Hirzisch oder Gschert oder Rehn?
1: Ja. Also, ich finde, dieses Hirzrische ist ja eine authentische Sache, nicht? Das muss man dazu sagen. Nur haben wir im südburgenländischen Bereich recht wenig Selbstwertgefühl entwickelt und man schämt sich quasi jetzt schon und es stirbt immer mehr aus. Ich merke das langsam, aber sicher, obwohl das ja auch eine sehr identitätsstiftende Sache ist. Und leider ist es so, dass man das immer weniger hört, weil man nimmt eher das Idiom des Wienerischen an oder wie auch immer, aber das Südburgenländische in dem Sinn, das Richtige mit Ui, Ui, Ui, das stirbt schon ziemlich aus. Gell?
0: Andere Bundesländer haben ein größeres Selbstbewusstsein, weshalb sich dort auch der Dialekt natürlich stärker hält. Sie haben es schon seit Ihrer Kindheit mit Leidenschaft gelesen und geschrieben. Was haben Sie denn da geschrieben?
1: Ja, also mir liegt's persönlich an Kurzgeschichten, muss ich dazu sagen. Ich mag das sehr gerne, gell? Bin jetzt mit einem neuen Projekt unterwegs. Das sind weit draufgekommen, weil das vor allem im Südburgenland sehr wenige Sagen und Märchen da sind. Und ich habe mir jetzt das irgendwie zur Aufgabe gemacht, das ein bisschen aufzuräumen. Und ich habe jetzt schon ein paar im Betto und werden mal schauen, dass wir da irgendwann mal was machen mit den Sagen und Märchen des Südburgenlandes.
0: Forschen Sie da über Sagen und Märchen oder erfinden Sie?
1: Eigentlich nicht. Forschen nicht, ich erfinde, ja.
0: Und das werden wir irgendwann lesen dürfen.
1: Posthum?
0: Ich hoffe nicht.
1: Schauen wir mal, gell?
0: Sie wohnen in Ihrem Elternhaus in Eltendorf. Ich nehme an, vorher haben Sie in Wien gewohnt.
1: Niederösterreich war das,
0: Niederösterreich gewohnt. Wie war das, dieses Nachhausekommen dann?
1: Also ich bin da sehr verhaftet im Südburgenland, muss ich dazu sagen. Und so gehen es auch viele, die im Ausland waren. Wir haben jetzt ein paar Australier wieder, die zurückgekommen sind. Es ist einfach Heimat. Und das mag ich gerne und das gefällt mir einfach. Das ist halt ganz was anderes. Ich war nie ein Großstadtmensch zum Beispiel, obwohl ich viel in der Welt herumgefahren bin, aber ich habe immer das kleine Eltendorf eigentlich oder Ötendorf sehr, sehr gern gehabt. Und auch jetzt noch, also ich schwärme nach wie vor.
0: Jetzt dürfen wir Ihren Text hören, Zusammenrahmen tue ich mir.
1: Zusammenrahmen tue ich mir, aber alle müssen mittun. Keiner darf sich schraufen, weil viele reden nur und tun dann wenig. Das kennen wir ja alle schon. Da kommt nicht viel außer, das kann ich euch sagen. Alle, wie wir da sind, und wirklich alle, haben unsere Welt umgebracht. Keiner wird da ausgeschlossen. Heuer haben sie gesagt, dass wir 40 Grad Hitze kriegen sollen. Da brennt sie ja das Hirn zusammen. Früher war es auch heiß, aber mehr wie 30 Grad haben wir bei uns in Ötendorf nie gehabt. Jeder Sommer wird immer heißer. Und dann der viele Dreck oben im Himmel durch die Fliegerei, das Klima total dahin von den vielen Autos oder von den großen Fabriken und erst das viele Plastik auf der Welt und die großen Schiffe, so groß, dass man dort in ein Schiff ganz Jennersdorf reinbringt. Von allem halt zu viel, viel zu viel. Nicht 5 vor 12 ist es, sondern es ist glatscher 2:30 am Nachmittag. Ja? Weil soll man da noch anfangen? So viel Baustellen, dass man gar nicht mehr weiß, wo man zuerst muss angreifen. Und wo nehmen wir die vielen Besen her? Und die guten Eisenschaufeln? Die großen, meine ich, weil mit den kleinen Sachen braucht man da gar nicht anfangen. Da kommen wir nicht weit. Ist eine Nadel, hat schon immer gesagt, so viel klumpert haben die Leute. Wirklich brauchen tun sie es nicht. Aber wo viel Zeug ist, da ist er viel Dreck und klumpert. Und gleich schmeißen sie die Leute ihre Sachen wieder weg. Nix hat einen langen Sinn. Früher war das schon besser. Da hat ja nicht jeder so viele Sachen gehabt. Ich weiß schon, dass das alles in der Welt beieinander hängt. Die Leute brauchen eine Arbeit, nur so geht's uns gut. Und so wird halt viel zu viel erzeugt. Weil jeder will ja alles haben heutzutage. Auch jeder will in Urlaub fahren. Alle brauchen 2, 3 Autos. Und die meisten brauchen auch das Plastik. Warum die das brauchen, das weiß ich nicht. Vielleicht, weil es so viel Form hat und so billig ist. Ich denke, wir fangen bei ins Daheim an zum Zusammenrahmen. Alles Zeugs, was man nicht braucht, wird geschlicht und in die Deponie nach Hallingkreuz gebracht. Wenn wir da fertig sein, rahmen wir dieses Dorf zusammen dann. Immer schön gemütlich, aber genau. Und wieder bringt man den Dreck und den Müll in die Deponie und wir beten alle, dass diese Stelle dort nicht übergeht. Und wie schon gesagt, keiner darf sich schraufen. Wir sitzen alle in einem kleinen Boot. Gut, die Uhren rudern fleißig und die anderen sitzen halt nur drin. Aber zumindest sitzen wir da alle drin. Und wenn es wirklich einen gibt, der nicht zusammenrahmen will, dann schneid ich von unserem alten Gefäferbaum hinter dem Haus ein Gorsel an und schnurrte mit der so über seinen Arsch, dass er 3 Tage lang nicht sitzen kann. Und glaubt's mir das, jeder rammt zusammen. Klingt wüt, ist er wüt. Anders geht's halt nicht, leider. Aber wenn dann zum Schluss alles schön ist, daheim in unserem Dorf, im Bezirk und im ganzen Land, dann wird die Freude groß sein, weil dann haben sie wieder geschafft. Weniger Klumpert, weniger Plastik, viele Bäume und viel Gries groß. Und dann weiter. Wer rammt dann weiter zusammen? Die ganz große Welt mit den vielen Flügern, den vielen Autos, den großen Fabriken, den Riesenschiffen und den vielen Plastik. Der ist wie eine Insel auf die große Meere schwindt. Und dort, wo die Sterne am Himmel sind, sogar dort ist alles zugemüllt. Wirklich wahr, das ist alles so gespaßig traurig. Es ist 2:30 am Nachmittag und alle reden wieder nur viel. Und ganz wenige greifen an. Und dabei waren so viele Leute auf dieser Welt. Alle könnten angreifen und zusammenrahmen helfen. Aber so viele sehen nicht den Dreck. Das viele Plastik, die vielen Autos und die vielen Flüger. Oder sehen schlecht, weil sie Schwarzbrühen aufhaben, dass dann gar nichts mehr sehen. Oder wollen die Leute gar nichts sehen? Ich denke, das wird sein. Dass sie wollen gar nichts mehr sehen. Und wer soll dann ein Gorsel vom Gefäferbaum hinterm Haus anschneiden? Und wer soll die vielen Leute, die nicht zusammenrahmen, mit der Gorsel über den Arsch hauen? Also, ich weiß nicht mehr weiter. Meinst, was hat sich der Herrgott so dabei gedacht, wie er die vielen Leute gemacht hat? Hat er gewusst, was die alle mit dieser Welt aufführen? Was die Leute alles dahin machen und sie gar nichts drum scheren, was sie den Kindern und Kindeskindern für einen Saustall hinterlassen. Na, groß nachdenken darf man da nicht zu viel, sonst hupft's gleich in die Lofnitz rein, was ja nichts bringt, weil der ist ja nur mal 50 cm tief. Ganz gescheite Leute haben das wilde Wasser vor gar langer Zeit reguliert. Auwe, auwe. Na, Leilen, es ist nicht 2:30 am Nachmittag mit unserer Welt. Es ist schon 6 am Abend. Und wie schon gesagt, nur ganz wenige rahmen zusammen. Die zusammenrahmen haben alle ein gutes Herz, haben viel Kraft, viel Ideen und sind alles gute Leute. Die anderen, die nur das Geld und die Macht in ihren Schädeln drin haben, die kannst du gleich vergessen. Die rahmen sicher nicht zusammen. Vielleicht tun sie so, wie sie zusammenrahmen. Aber zum Schluss machen sie die Welt noch mehr dahin, als sie eh schon ist. Die Welt braucht Leute mit einem guten Herzen, mit viel Kraft und guten Ideen. Und die aus der Geld und aus der Macht pfeifen. Und nur die Rahmen ist am Planeten auch wirklich zusammen. Es wird schon gehen. Es muss gehen. Sonst müssen die Leute wirklich auf dem Mars rasen, weil unsere Welt da war schon so dahin ist.

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2: Veronika Lebedeva ist in Saporizhia in der Ukraine geboren worden. Seit Beginn des russischen Angriffskriegs auf die Ukraine lebt sie mit ihrer Familie in Eisenstadt. Sie ist Bankbetriebswirtin und hat viele Jahre für eine Bank in der Ukraine gearbeitet. Aber das geschriebene Wort hat sie immer fasziniert. Und in den letzten Jahren in der Ukraine hat sie auch als Journalistin gearbeitet und sich vor allem für die Themen Umwelt und Klima interessiert. Weshalb haben Sie denn gerade diese Themen so fasziniert?
3: So, ich habe 10 Jahre in der Ukraine bei Raiffeisen Bank Ukraine gearbeitet. Das ist, war ein großartiger Job, aber das ist ein bisschen so streng, so in Rahmen. Und danach muss man etwas so Kreatives machen, ich denke so. Und ich war immer lustig und ich versuche, was kann ich für mich tun. Und das Journalismus war die beste Wahl in meinem Szenario. Und Klima, Natur, unser Planet sind die wichtigen Themen für alle, nicht für mich persönlich.
2: Und wie sind Sie zum Schreiben gekommen?
3: Oh, ich habe gelesen in ORF Burgenland in die Seite und sagt, warum nicht?
2: Und so einfach so. War es Ihr erster Text, literarischer Text?
3: Für den Wettbewerb ja. Für mich selbst schreibe ich oft, aber nur für mich.
2: Sie wohnen in Eisenstadt?
3: Ja.
2: Warum in Eisenstadt?
3: Das war nur so Schicksal. Ich habe früher auch, über Burgenland nichts gewusst. Was ist das? Wir waren früher ja in Wien, so Salzburg, Linz, so die großen Städte, so touristische Städte. Aber Burgenland, das war so terra incognita für uns. Aber so jetzt, das ist unser Zuhause und wir sind sehr zufrieden und wir haben hier und so viele Freunde schon gefunden und Arbeit und Schule für meine Kinder, so alles passt 100%. Danke. Danke.
2: Und wie empfinden Sie uns so als
3: als Mensch? Als sehr sympathisch, mit Humor, immer so kann man so Smalltalk ja machen und alle sind so offen und freundlich. Das ist sehr wichtig. Ja.
2: Humor ist auch Teil Ihrer Geschichte Hotline aus dem All und den möchte ich jetzt gerne hören.
4: Sanierungsdienst Reines Universum, Abteilung bewohnter Zonen, guten Tag. Ja, wir nehmen Aufträge entgegen.
5: Erfahrung? Natürlich, ein paar Milliarden Jahren mindestens.
4: Welche Welt?
5: Die Erde. Ach du meine Güte, mit denen hatten wir schon mal zu tun. Riesiger Aufwand, alles extrem kompliziert. Was haben wir gemacht? Nun ja, Kriege ausgelöst, 100 Millionen Tote, keine Wirkung. Die Menschen haben nichts daraus gelernt. Schauen Sie, sie kämpfen immer noch, ständig, überall. Dann die Seuchen, Pest, Cholera, Typhus, Grippe. Und sogar diese neue Ding aus China. Ja, genau, Covid. Auch das haben sie überlebt. Ein paar Millionen weniger, aber dann kam die Impfung und schon ging es weiter. Wir haben wirklich alles versucht. Globale Erwärmung. Sie schreien Klimawandel, Klimakrise und machen einfach weiter. Tsunami, Tornado, Stürme, Dürren, nichts hat geholfen. Ach ja. Atomwaffen. Wir dachten, das wird Wirkung zeigen. Und was machen sie? Sie werfen sie wie Spielzeug aufeinander. Hat kurz gewirkt, aber auch das war schnell vorbei. Oh, ganz ehrlich, da hilft nur noch eins, radikale Lösung. Wir haben da eine Spezialoption, totaler Reset, Biosphäre 0.0. Ist zwar teuer, aber nach ein paar Millionen Jahren ist der Planet wieder wie neu. Also, machen wir das so? Gut. Neuer Auftrag, Erde, vermerkt, Wiederholungsstätte.
2: Aus dem All katapultieren wir uns jetzt nach Rust, zu E.A. Löwenau. Sie haben schon früh Ihre Leidenschaft für das Schreiben entdeckt und haben gerne Hörspiele gehört, Filme geschaut und sich inspirieren lassen. Was war denn da so dabei?
6: Wenn Sie schon von dem Frühschreiben reden, dann wahrscheinlich 20.000 Meilen unter dem Meer. Das habe ich mit 10 gehört und gesehen. Und das hat mich eigentlich inspiriert, meine erste Fanfiction oder Kurzgeschichte zu schreiben.
2: Sie waren 10 Jahre alt, als Sie Ihre erste Geschichte geschrieben hat. War das das?
6: Ja, genau. Mhm. Aber das war nicht gut.
2: Wie ist es denn dann weitergegangen und besser geworden?
6: Aus dieser Fanfiction oder aus dieser kleinen Kurzgeschichte haben sich eigentlich immer mehr Geschichten entwickelt, die sich am Anfang vor allem immer sehr an Vorlagen orientiert haben. Sowas wie Herr der Ringe oder Doctor Who, Sachen eben, die man in dem Alter schaut. Und mit der Zeit habe ich dann immer originellere Geschichten geschrieben bis zu dem, was ich heute mache.
2: Sie studieren in Wien Deutsch und Philosophie,
6: genau,
2: und arbeiten an Ihrem Debütroman. Was ist denn das? Darf man das wissen? Wir verraten es nicht weiter.
6: Genau. Ich weiß nicht, wie viel ich sagen kann. Ich muss zugeben, dass die Geschichte, die ich hier geschrieben habe, ist ja geht ein bisschen Richtung Science Fiction. Was ich normalerweise eher schreibe, geht in Richtung Horror. Und das ist auch der Debütroman, der sich um eine junge Frau dreht, die in einem Betrieb anfängt, wo nicht alles mit rechten Dingen zugeht.
2: Haben Sie Förderer oder Fördererinnen in Ihrem Schreiben gehabt oder haben Sie?
6: Ja, sehr viele sogar. Mich hat einmal mehrmals Lehrer unterstützt, sowohl im der Rosenthal als auch im Theresianum. Und ich habe auch jetzt recht viele Freunde, die meine Geschichten lesen, mir Feedback geben. Eine ist auch hier. Larissa, die hat mir auch Feedback auf diese Geschichte gegeben. Es gibt auch einige mehr, aber ich will jetzt nicht alle aufzählen.
2: Sind Sie ein disziplinierter Schreiber? Oder prokrastinieren Sie gern Staubwischen und so?
6: Ich versuche es. Inzwischen bin ich wieder ganz gut drin, so 1-2 Stunden am Tag, immer am Morgen.
2: Und was ist denn so Ihr Lebensplan? Soll da Literatur eine große Rolle spielen?
6: Ja, wenn ich das Glück habe, dass sich das mal so umsetzt schon. Und selbst wenn nicht, würde ich weiterschreiben. Es macht mir halt einfach Spaß.
2: Wir hören jetzt An der Wien von E.A. Löwenau.
6: Dicke Regentropfen prasseln Martin auf Kopf und Schultern, als er vor dem Café Benjamin ankommt. Er öffnet die Tür. Wind und Wasser peitschen in den Innenraum. Martin tritt ein und verbannt den Sturm hinaus. Erleichtert wischt er sich Regenwasser aus dem Gesicht. Grüß dich, Martin, sagt Mia, als er sich dem Innenraum zuwendet. Die junge Kellnerin lümmelt hinter dem Tresen und starrt in eine unbestimmte Leere, wie es alle Menschen tun, die AR-Brillen tragen. Morgen, grüßt Martin und vermeidet es, Mias Zombieblick zu begegnen. Er streift den Regenponcho ab, glättet sich sein lichtes Haar und setzt sich an seinen Stammtisch am Fenster. Eine Windböe lässt das Glas erzittern. Unter dem dicken Regenschleier wirkt die Welt grau und trüb. Die knöcheltiefe Wasserdecke auf der Straße tanzt im Regen und bauscht sich zu grausamen Figuren im aufbrausenden Wind. Über allem thront die Urania, regenverhangen an der Mündung der Wien in den Donaukanal. Von der erhöhten Lage des Cafés späht Martin über die Flutwände der Flüsse. Die Wien jagt den tosenden Stromschnellen die Aluminiumbarrieren entlang, und die Promenade am Donaukanal liegt begraben unter bräunlichem Wasser. Hast du gesehen? Ruft Martin zu mir. Einen Meter haben sie die Wände nur ausgefahren. Scheint ein milder Herbst zu werden, sagt Mia abwesend und kommt mit einem Tablett an Martins Tisch. Etwas stimmt an diesem Anblick nicht. Martin braucht einen Moment, bis er weiß, warum. Kriege ich heute keine Gesellschaft von meinem kleinen Freund? Er deutet neben dem Tresen, wo 2 Service-Roboter in ihren Ladestationen stehen. Mia verzieht die Lippen. Na, gestern habe ich es vergessen, dass ich es anstecke. Martin betrachtet Mias Hand, die in breiter Spinnenpose das silberne Tablett balanciert. Er zückt sein Smartphone und fotografiert sie. Herst, beschwert sie sich. Sorry, das ist einfach so retro wie früher, verstehst? Mia rollt mit den Augen. Okay, Zoomer. Sie steckt das Tablett ab und setzt sich. Nachdem sie einen verstohlenen Blick in ihr ausgestorbenes Café geworfen hat, Lediglich zwei Herren lesen digitale Zeitung und schlürfen Wiener Melange, zündet sie sich eine Zigarette an. Als der Rauch über ihre Lippen qualmt, beginnen ihre Brillengläser rötlich zu blinken. Ach, flucht sie und reißt sich die EA-Brille vom Gesicht. Martin grinst. Die Brille weiß, was gut für dich ist. Halt die Goschen. Martin verkneift sich seine Kommentare. Stattdessen nimmt er seinen Flat White vom Tablett und genießt den Duft des Kaffees. Mia zieht an ihrer Chick. Warum so grantig heute? Fragt Martin. Mia murrt. Ich habe den ganzen Vormittag mit dem Keller ausräumen verbringen dürfen. Warum? Meine Tauchpumpe ist im Arsch. Martin verzieht die Lippen. Ja, da unten steht's Wasser bis zur Hüften. Was machst du jetzt? Keine Ahnung. Reparieren ist teuer. Wahrscheinlich muss ich es einfach so lassen. Zumindest heuer. Martin brummt. Sein Hitzinger Wohnhaus wurde vor 3 Jahren wasserdicht versiegelt. Er hatte Glück, denn die Hochwassersanierung der Stadt ist teuer und geht nur schleppend voran. Tut mir leid, sagt er unsicher. Mia zuckt mit den Schultern. Geh, so schlimm ist das nicht. Immerhin steht das Haus noch. So viel Glück haben die aus dem Zwarten nicht gehabt. Martin nickt. Vor einigen Tagen ist einer der Gemeindebauten im 2. Bezirk nahe der Donau eingestürzt. Die alten Ziegel der Gründerzeit vertrugen sich nicht mit dem ansteigenden Grundwasser. Martin fragt sich, warum diese Gebäude nicht längst saniert wurden. Der Gedanke gefällt ihm nicht. Habe ich dir von dem Papagei erzählt? Mia schüttelt den Kopf. Den Sommer habe ich einen im Stadtpark gesehen. Ich habe in einem Post von der ZIP gehört, dass die in den nächsten Jahren Teil der Fauna werden könnten. Ist das nicht weird? Mia neigt den Kopf. Ist doch schön, sein herzige Viecher. Martin erscheint das Papagei-Klima eher beunruhigend, doch er sagt nichts, trinkt seinen Flat White und schaut aus dem Fenster. Der Sturm scheint zuzunehmen. Die Flutmauern fahren elektrisch summend einen halben Meter höher zum grauen Himmel. Martin seufzt. Seine Gedanken wandern in die Vergangenheit. Weit zurück.

als die Medien nur das eine Thema kannten und niemand über etwas anderes redete. Damals, als das alles noch eine nationale Naturkatastrophe war und nicht zum typischen Herbstwetter gehörte. »Weißt du«, sagte er abwesend, »wir hätten das alles verhindern sollen.« »Was?« Martin deutet in einer überforderten Geste auf die verregnete Welt. »Na, das alles halt. Da sagen sie einem, man soll nachhaltiger leben, Müll trennen, weniger Auto fahren und all das. Wirklich ernst genommen hat das keiner. Und jetzt schaust dir an. Schaust dir an, was wir euch hinterlassen. Nichts haben wir geschafft.« Mia betrachtet den Regen. Dann zuckt sie mit den Achseln. »Wie kann dir das so wurscht sein?« empört sich Martin. Mia bläst Rauch aus und sieht Martin kritisch an. »Was bringt's mir, dir beim Jammern zuzuhören, dass du zu wenig Müll trennt hast? Die Welt ist halt so geworden, wie sie jetzt ist. Für mich war sie noch nie anders. Damit muss man halt leben.« Sie zieht an ihrer Chick. Martin sieht sie verwirrt an. Dann schaut er weg und schweigt. Als Gäste das Café betreten und Mia sich ihnen zuwenden will, freut er sich fast. Doch sie zögert, betrachtet den alten Mann, der niedergeschlagen am verregneten Fenster sitzt. »Ich hab bald Dienstschluss, dann schau in die Gruft«, sagt sie. »Die Gruft? Was machst du denn dort?« »Kochen wahrscheinlich, aber mal sehen. Sie brauchen eh jede Hilfe. Sind ja ziemlich überfüllt seit der Sache im Zweiten.« Martin sieht Mia unsicher an. Sie lächelt einladend. »Kommst mit?«

0: Von der Wien reisen wir jetzt an den Neusiedlersee zu Gerhard Hahn. Es ist gar nicht so selbstverständlich, dass er heute da ist, denn er hätte eigentlich noch einen anderen Termin. Aber wir waren auch wichtig.
1: Ja, das ist eine 70er-Feier von der ersten NDR-Turnrunde in Neusiedl. Und da bin ich witzigerweise zum Präsidenten gewählt worden. Und die erste Sache, die ich tun hätte sollen, wäre heute diese 70er-Feier. Ich habe gedacht, Management by Delegation, und habe es ein bisschen weiter delegiert und werde dann später noch vorbeischauen.
0: Dankeschön, dass Sie hier sind. Sie sind in Wien ins Gymnasium gegangen und haben Germanistik und Geografie studiert und dann am Akademischen Gymnasium in Wien unterrichtet. Wie wichtig war Ihnen denn da das Vermitteln von Literatur?
1: Sehr, sehr, sehr. Und trotz dieser Lehrplanreformen, die es im Laufe der Zeit gegeben hat, habe ich stur daran festgehalten, bis zuletzt eigentlich meine Schülerinnen mit Literatur zu konfrontieren. Und das war, glaube ich, eine gute Sache. Zumindest haben die Schüler das dann immer auch so empfunden. Das heißt, wir haben einmal im Monat ein sogenanntes Literaturblatt gemacht zu einem Text, den wir gelesen haben, manches Mal auch selbst geschrieben haben. Und ich halte es für sehr, sehr wichtig, das heute auch noch in der Schule weiterzugeben.
0: Haben Sie Schreibtalente entdeckt auch?
1: Das ist wahrscheinlich mit ein Grund, warum ich heute da sitze. Ich hatte eine Schülerin, die wirklich Talent hatte, die habe die in der dritten Klasse bekommen und habe sofort erkannt, dass sie einfach ein totales Talent hat, mit Sprache zu spielen, und habe dann irgendwann zu ihr gesagt, du musst unbedingt beim Wettbewerb teilnehmen, was sie auch getan hat, und sie ist dort Zweite oder Dritte geworden. Und irgendwie in der Pension habe ich mir jetzt den Ruck gegeben und habe mir gedacht, nur Management by Delegation, also geh hin und tu einfach oder schreib was, ist zu wenig. Jetzt habe ich es halt selber mal probiert.
0: Haben Sie jetzt erst angefangen zu schreiben?
1: Nein, ich schreibe schon lange eigentlich. Ich schreibe fast 30 Jahre für die Neusiedler Nachrichten. Da habe ich eine eigene Glosse, das heißt Nachgedacht. Mein Job schaut so aus, dass also je nach Thema, und das erscheint viermal im Jahr, nehme ich irgendein Zitat, das kann ruhig aus der Antike auch sein, und dann beginne ich nachzudenken, wie man das jetzt in den Kontext der aktuellen Ausgabe stellen kann. Und ich habe eigentlich immer geschrieben, auch diese vielen Jahre, wo ich hin und her gefahren bin mit dem Zug, habe ich nicht nur gelesen, sondern auch gerne geschrieben. Manches Mal war es wie eine Sucht eigentlich oder wie ein Exzess. Und ich habe sogar beim Radfahren geschrieben. Das heißt, ich habe manches Mal so einen Zettel oder einen Block eingesteckt gehabt. Es hat dann Leute gegeben, die sind nicht mehr gerne mit mir gefahren, weil ich mich plötzlich eingebremst habe. Die haben geglaubt, ich habe einen Herzinfarkt oder einen Reifenschaden. Ich habe gesagt, nein, nein, fahrt's vor, ich komme gleich nach, ich muss nur was aufschreiben. Also das Schreiben hat mich immer schon beschäftigt.
0: Okay, ich habe schon gedacht, während des Fahrens, sonst hätte ich die Route abgefahren.
1: Bin freihändig nicht so gut.

0: Schreiben ja mit der Feder, haben Sie vorher gesagt. In der Schule ist ja KI auch ein großes Thema. Glauben Sie, dass die KI in der Literatur einziehen wird?
1: Ich glaube es auf jeden Fall. Ich hoffe aber, dass die Feder bleibt. Jetzt nämlich die Feder des Kreativen. Natürlich tippe ich meine Texte dann später schon auch in den Computer hinein, aber diese Bewegung, dieses Haptische der Feder, das brauche ich. Und ich glaube, das ist eine zweite Schiene. Man soll das eine mit dem anderen irgendwie nicht zusammenbringen. Es sind zwei Dinge, die ihre Berechtigung haben. Ich glaube trotzdem noch immer an die Berechtigung der Feder nebenbei, neben der KI.
0: Und wir hören jetzt Bauch nach oben.
1: Bauch nach oben. Die Luft schmeckt diesmal anders. Kein erdiger Nachhall in der hinteren Nase als das Signal der heißesten Sommertage. Aber der Zitterstreifen Luft im Pannonischen liegt schon bleischwer auf der Linie des Horizonts. Sommer halt. Und das Verdampfen in der Luft. Die Luft schmeckt diesmal anders auf dem Weg zur Uferlinie. Sie hat das letzte Grün eines Grashalms schon erwürgt, erdrosselt, ausgebleicht. Die Luft liegt schwer und unerträglich träge auf dem Weg, als ringe sie mit der Schwerkraft um die Vorherrschaft, als hinge sie als Klotz an deinem Bein, an deinem ganzen Körper. Aber das ist es ja gerade, was du liebst, was du den endlos langen Sommer nennst, der nicht enden will bis nach August, wo jeder Tag an Sonnenwert gewinnt nach dem Prinzip der Nachfrage und des Angebots. Jetzt aber lässt es sich aus dem Vollen schöpfen. Na, nicht aus dem See. Der ist schon müde vom wochenlangen Kampf der Wellen mit den Strahlen und dem Gestreicheltwerden durch die Lüfte. Zu viel des Guten. Tags zuvor, am Abend noch ein stiller Protest der Oberfläche, etwas Spiegelglattes, das den Raum durchzog und von einem grellen Rot in ein zartbitteres Rosa übergleitend verstohlen in der Nacht versank. Die Luft droht heute anders, als wolle sie ein großes Unglück prophezeien, als kenne sie schon das Ende, rechnete mit einer Niederlage, mit einem unleugbaren Wendepunkt. Man sagt das so, es liegt was in der Luft. Ein paar Schritte noch zum Wasser, zu der gewohnten Stelle, zum Ankerplatz von deiner Seele. Schreien vor Glück, ersticken schier an deiner Trauer, das Hirn ganz ausgeleert. Alles hast du hier schon angestellt. Alles durchlitten, bist aufgegangen in den Geräuschen, verglüht am Horizont, ganz tief eingetaucht in deine Sehnsucht. Hier ist dein Platz immer gewesen, an dieser Stelle können deine Beine Wurzeln schlagen, es schlägt das Herz ganz anders an der Stelle. Hier wartet stets dein Ich auf dich, hier ist es schön bei jedem Wetter. Ein paar Schritte voraus schlängelt sich eine leichte Brise durch das Schilf. Es lockt ein knisterndes Geräusch, ein Flirren, ein reflektierter Strahl. Die kurze Blendung. Die Bretter an dem alten Steg erinnern an die Haut von Elefanten und mittendrin ein harter Ast, einem Auge gleich. Die Luft ist heute nicht allein. Es hat sich etwas beigemischt, ja eingemischt, vermischt ins Leben, wird der Tod. Ich stehe am Ufer, das sich in den letzten Wochen wortwörtlich eingemischt hat, in den See, ihn in die Schranken weist und deplatziert. Des Ufers Verbündeter ist der Schlamm, dessen Zickgeruch der Bote dessen, was da kommen wird. 13 Schritte noch. Man kennt den Weg. Die Distanzen passen in dein System der Koordinaten. Deine Richtung quert den Wind, Alltagswinkel. Auf jedem Brett des Stegs bleibt eine deiner Sorgen liegen. Sei stark und hebe sie auf deinem Rückweg nicht mehr auf. Vor mir? Der tote Fisch sieht mich nicht an. Er hat ja keine Augen mehr. Nur scheinbar war da noch eine Bewegung. Das Wasser spielt mit seiner Beute. Wie schrecklich blass der weiße Bauch, aus der Creme der Algen blitzt. Schicksalsgeruch des sterbenden Sees.
0: Das waren die Texte unserer Shortlist. Für unseren Publikumspreis ist 1350 Mal abgestimmt worden. Es war ein knappes Rennen und gewonnen hat dieses Rennen jemand, der am Meer der Wiener aufgewachsen ist, seine Geschichte aber in Wien angesiedelt hat. Herzlichen Glückwunsch, E.A. Löwenau. Bitte schön. Für mich sind ja alle hier Gewinner, aber es kann nur einen Jury-Sieger geben. In diesem schönen Burgenland ist sein Name schon ein bisschen bekannt. Karel Gott meine ich nicht, sondern Guido Glušić. Er erhält den Jurypreis des 10. Textfunken Literaturwettbewerbs. Gratulation!
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1: Am Mikrofon Daniela Nicolai. Im Mordfall Jennifer Scharinger hat das Wiener Landesgericht heute das Urteil gefällt. Der 33-jährige Ex-Freund der jungen Frau muss lebenslang in Haft. Die Studentin war vor 8 Jahren verschwunden, nachdem sie sich von ihm getrennt hatte. Annabella Mini berichtet.
2: Die Entscheidung der Geschworenen fiel einstimmig aus. Mit 8-0 Stimmen haben sie den Angeklagten im Mordfall Jennifer Scharinger für schuldig befunden. Der 33-Jährige ist zu lebenslanger Haft verurteilt. Zusätzlich hat das Gericht die Unterbringung in einem forensisch-therapeutischen Zentrum angeordnet. Laut psychiatrischem Gutachten leide der Mann an einer schweren Persönlichkeitsstörung. Ohne Behandlung bestehe die Gefahr weiterer schwerer Straftaten, erklärt die Richterin. Bei der Strafbemessung hat die Richterin unter anderem als erschwerend gewertet, dass der Angeklagte die bereits am Boden liegende und hilflose Studentin über mehrere Minuten lang gewürgt habe. Mildernd wertet die Richterin hingegen den bisher unbescholtenen Lebenswandel des Angeklagten, dass er sich schließlich selbst gestellt habe, sowie sein, Zitat, reumütiges Geständnis. Seine Verteidigerin Astrid Wagner hat Nichtigkeitsbeschwerde und Berufung angemeldet. Das Urteil ist daher nicht rechtskräftig.
1: US-Präsident Trump hat den amerikanisch-kanadischen Grenzsee Lake Ontario in Lake America umbenannt. Er unterschrieb vor laufenden Kameras eine entsprechende Verfügung. Hintergrund ist der andauernde Zollstreit mit Kanada. Am 11. September jähren sich die Terroranschläge in den USA zum 25. Mal. Aber erst jetzt steht fest, wann der Prozess gegen den mutmaßlichen Drahtzieher beginnen soll. Barbara Czandl.
3: Der Prozessauftakt gegen Khalid Sheikh Mohammed und 3 weitere Angeklagte soll im Jahr 2028 in Guantanamo stattfinden, also fast 27 Jahre nach den Terroranschlägen. Mohammed, der seit Jahren im US-Gefangenenlager Guantanamo auf Kuba inhaftiert ist, gilt als Hauptplaner der Anschläge. Islamistische Terroristen kaperten damals mehrere Passagierflugzeuge. 2 davon krachten in die Türme des World Trade Centers in New York. Ein weiteres in das Pentagon-Gebäude, den Hauptsitz des US-Verteidigungsministeriums. Das 4. Flugzeug stürzte bei Shanksville ab.
1: Red Bull Salzburg steht fix in der Europa League Gruppenphase. Die Bullen setzten sich im letzten Qualifikationsspiel zu Hause klar gegen den schwedischen Meister Mjällby durch. Daniel Kulowitz.
4: Mit einem 1:0 Vorsprung aus dem Hinspiel sind die Salzburger heute in dieses Retourspiel gegen Mjällby, gegen den schwedischen Sensationsmeister, gestartet. Und nach einem 0:0 zur Pause haben die Salzburger dann in Hälfte 2 ein paar Gänge dazuschalten können. Karim Konaté binnen 6 Minuten mit einem Doppelpack zu einer 2:0-Führung und dann in der Schlussphase auch noch Haris Tabakovic mit einem Abstauber zum 3:0. Salzburg schlägt den schwedischen Meister gesamt damit mit 4:0 und ist fix in der Europa League Gruppenphase gemeinsam mit Sturm Graz.
1: Das waren die Nachrichten mit Daniela Nicolai. Zum Wetter.
5: Einen historischen Sommer erleben wir heuer. In Ferlach war der heutige Tag sogar der 58. Hitzetag in diesem Jahr. So viele Hitzetage gab es an einer Messstation seit Beginn der Wetteraufzeichnungen noch nie. Und auch morgen erwartet uns vielerorts ein Hitzetag. Die Temperaturen steigen meist auf 29 bis 35 oder 36 Grad. Dazu gibt es eine Mischung aus Sonnenschein, ein paar Wolken und auch Sahara-Staub. Am Abend und in der Nacht auf Samstag bringt eine Kaltfront von Westen her zum Teil turbulentes Wetter. So viel zum Wetter von Nathalie Auer.
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1: Im Studio begrüßt sie Daniela Nicolai. Einige Themen dieses Nachtjournals. Dreister Juwelenraub aus dem Wiener Mack. Der Schlächter von Srebrenica, Ratko Mladic, ist in Haft gestorben. Und noch hunderte Vermisste nach der Sturzflut in Nepal. Das Wetter morgen wird sehr heiß und windig. Erinnerungen an den Juwelenraub im Pariser Louvre werden wach, wenn man hört, was heute Nachmittag im Museum für angewandte Kunst in Wien passiert ist. In der gerade laufenden Ausstellung Glanzstücke stahlen zwei Besucher offenbar mehrere wertvolle Schmuckstücke. Und so wie in Paris konnten die Täter fliehen. Polizeisprecherin Anna Gut schildert, was geschehen ist.
2: Heute Nachmittag haben zwei bislang unbekannte Männer in einem Museum in der Wiener Innenstadt eine Glasvitrine eingeschlagen und ein Ausstellungsstück, ein sehr wertvolles Collier, entnommen. Mit diesem Schmuckstück sind die Täter dann in unbekannte Richtung geflüchtet. Es wurden umfangreiche Fahndungsmaßnahmen eingeleitet, unter anderem auch mit einem Personenspürhund der Polizeidiensthundeeinheit, und das Landeskriminalamt Wien hat die Ermittlungen übernommen.
1: Soweit die erste Stellungnahme der Polizeisprecherin zum Juwelendiebstahl im Mack. Ratko Mladic, der ehemalige Armeechef der bosnischen Serben, ist tot. Er starb im Alter von 84 Jahren in einem Gefängniskrankenhaus in Den Haag. Mladic war als Kriegsverbrecher zu lebenslanger Haft verurteilt worden. Barbara Czandl berichtet.
3: Ratko Mladic war während des Bosnienkriegs von 1992 bis 1995 Oberkommandant der bosnisch-serbischen Armee. Er gilt als Hauptverantwortlicher für das Massaker von Srebrenica im Juli 1995. Mladics Truppen hatten damals die UN-Schutzzone in der Stadt überrannt und rund 8000 muslimische Männer und Burschen ermordet. Die Taten gelten als eines der schlimmsten Kriegsverbrechen in Europa seit dem Zweiten Weltkrieg. Nach 16 Jahren auf der Flucht war Mladic 2011 in Serbien festgenommen worden. 2017 wurde er dann wegen Völkermords, Kriegsverbrechen und Verbrechen gegen die Menschlichkeit zu lebenslanger Haft verurteilt. Die letzten Wochen seines Lebens verbrachte Mladic im Gefängnisspital des Internationalen Gerichtshofs der Vereinten Nationen in Den Haag. Mehrere Anträge auf vorzeitige Haftentlassung wegen seines schlechten Gesundheitszustands wurden abgelehnt.
1: Die Ausmaße der Flutkatastrophe im Himalaya-Gebiet sind immer noch unklar. In Nepal sind bis jetzt mindestens 390 Tote bestätigt. Mehr als 1400 Menschen werden vermisst. Die betroffene Region an der Grenze zu China wird mit Hubschraubern und Rettungsteams abgesucht, aber der Einsatz gestaltet sich schwierig, wie Katharina Wagner berichtet.
4: Rettungskräfte, die mit Hunden durch Gatsch waten, Bagger, die versuchen, meterhoch vom Schlamm verschüttete Straßen freizuschaufeln. Es sind fast surreale Bilder, einen Tag nach der immensen Sturzflut, die Teile Chinas und Nepals fast unkenntlich gemacht haben. Kamal Baral vom Roten Kreuz in Kathmandu sagt,
5: ich hätte mir sowas nie vorstellen können, wie ein Tsunami, der alles überrollt. Diese große Flut hat ganze Dörfer mit sich genommen, Brücken, Straßen, Häuser, Krankenhäuser und Schulen.
4: Ursache der Sturzflut dürfte ein massiver Gletscherbruch gewesen sein, der in einen Fluss gestürzt war. Laut chinesischen Behörden ist die Gefahr noch nicht gebannt. Ein Stausee, der sich durch den Bruch gebildet hat, könnte brechen und erneut eine massive Flutwelle auslösen.
1: In den USA hat sich der Facebook- und Instagram-Mutterkonzern Meta mit einem Milliardenvergleich vom Vorwurf freigekauft, Kinder und Jugendliche bewusst süchtig zu machen. Welche Folgen der wegweisende Prozess für Regelungen in Europa hat, ist noch offen. Mehr von Niklas Lecher.
6: Der Vergleich in den USA rüttelt am Geschäftsmodell von Meta, dem Mutterkonzern von Facebook und Instagram. Der Social-Media-Riese muss 17 Milliarden US-Dollar zahlen und weitreichende Änderungen beim Jugendschutz umsetzen. Kinder und Jugendliche dürfen pro Tag maximal nur mehr 2 Stunden auf Facebook und Instagram verbringen. In der Nacht soll das Scrollen ganz gesperrt sein. Es darf zudem auch keine Likes mehr unter Posts von Minderjährigen geben. Vorerst gilt der Vergleich nur für Meta und auch nur in den USA. In der EU haben sich die großen Online-Plattformen bisher gegen Änderungen gestemmt. Das könnte sich mit der Einigung bald ändern, sagt Social-Media-Expertin Ingrid Brodnik.
7: Und es kann sehr wohl auch sein, dass dann ähnliche Auflagen in Europa kommen oder ähnliche Zugeständnisse in Europa kommen.
6: Rückenwind für die EU also, die Social-Media-Plattformen stärker in die Schranken weisen will.
1: In Österreich werden immer mehr Angriffe auf öffentlich Bedienstete wie Polizisten oder Lehrerinnen registriert. Eine Zunahme der Fälle von bis zu 30%, das hat eine Recherche des Nachrichtenmagazins Profil ergeben. Die Aggression hat auch Volksanwältin Gabi Schwarz zu spüren bekommen. Einzelheiten von Andreas Jölli.
8: Gabi Schwarz ist seit 4 Jahren Volksanwältin und diese Arbeit wird von vielen Menschen geschätzt. Vor knapp einem Jahr hat aber auch sie die zunehmend aggressive Stimmung abbekommen. Bei einem Sprechtag in Salzburg ist ein Mann auf sie losgegangen.
9: Der ist reingekommen, ich habe gesagt, nehmen Sie bitte Platz. Der sagt zu mir, sind Sie die Frau Schwarz? Und ich sage ja, und in dem Moment ist er auf mich losgestürmt mit erhobenen Fäusten und hat gesagt, Sie sind eine bösartige Frau.
8: Gabi Schwarz konnte dem Angreifer aber entfliehen. Es ist der erste Fall von versuchter körperlicher Gewalt gegen die Volksanwaltschaft. In anderen Bereichen kommen solche Attacken öfter vor. Das belegen klar die Zahlen. So sind die Angriffe auf öffentlich Bedienstete um mehr als 20% gestiegen, bei der Polizei sind es mehr als 30%. Im vergangenen Jahr wurden fast 1500 Polizistinnen und Polizisten durch fremde Gewalt verletzt, sagt Harald Noschil, Sprecher des Innenministeriums. Das Aggressionspotenzial steige schon seit einigen Jahren, deshalb seien jetzt auch mehr Präventionsbeamte im Einsatz.
1: Im Mordfall Jennifer Scharinger hat das Wiener Landesgericht heute das Urteil gefällt. Der 33-jährige Ex-Freund der jungen Frau muss lebenslang in Haft. Er hat gestanden, Jennifer erwürgt zu haben. Die Studentin war vor 8 Jahren verschwunden, nachdem sie sich von ihm getrennt hatte. Das Urteil ist noch nicht rechtskräftig. Das Wichtigste vom Sport heute kommt von Mario Valli.
10: Der LASK trifft in der Ligaphase der Fußball-Champions League unter anderem auswärts auf Rekordsieger Real Madrid und spielt zu Hause gegen Liverpool. Das hat die Auslosung in Monaco ergeben. Die weiteren Gegner für Österreichs Meister sind der FC Porto, Sporting Lissabon, Fenerbahce Istanbul, Bode Glimt, Slovan Bratislava und AEK Athen. Red Bull Salzburg hat mit einem 3:0 Heimsieg gegen den schwedischen Meister Mjällby die Ligaphase in der UEFA Europa League erreicht. In der Conference League Qualifikation muss die Wiener Austria 0:2 aus dem Hinspiel gegen Braga aufholen. Nach einer Stunde steht es in Wien 0:0. Die Tiroler Mountainbikerin Laura Stieger hat bei der WM in Val d'Isola den Titel im Shorttrack-Bewerb über 10 Kilometer geholt. Die 25-Jährige setzt sich nach einem Zielsprint hauchdünn im Fotofinish durch. Und Straßenradfahrer Felix Gall arbeitet sich bei der Vuelta a España auf Platz 5 in der Gesamtwertung nach vor. Der Osttiroler kommt auf der 6. Etappe der Spanien-Rundfahrt auf Rang 6. Auf Tagessieger und Superstar Tadej Pogacar fehlen ihm 46 Sekunden.
1: Und wir kommen noch zum Wetter.
11: In England und in Frankreich gehen derzeit heftige Gewitter nieder. Bei uns in Österreich sind Gewitter aber kein Thema. Es bleibt nämlich überall trocken und außerdem ist es immer noch sehr warm. 28 Grad hat es jetzt zum Beispiel in Innsbruck. Morgen legen die Temperaturen dann weiter zu. Vielerorts erwarten uns 29 bis 35 oder 36 Grad. Oft scheint auch die Sonne. Sahara-Staub kann den Himmel aber diesig machen. Am Abend und in der Nacht auf Samstag bringt eine Kaltfront dann von Westen her teils heftige Gewitter und Sturmböen.
1: Die Wetteraussichten von Nathalie Auer beenden das Nachtjournal. Daniela Nicola sagt auf Wiederhören.
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1: Am Mikrofon Daniela Nicolai. Die Opposition befürchtet die Wiedereinführung des Pflegeregresses durch die Hintertür. Seit 2018 darf zur Pflegefinanzierung zwar nicht mehr ein Haus oder Sparbuch herangezogen werden, sehr wohl aber die Erträge daraus. Die Seniorenvertretungen fordern bereits eine Änderung. Peter Dasser berichtet.
2: Monika Kemperle von den ÖGB-Pensionisten kritisiert unterschiedliche Regeln der Bundesländer bei der Pflegefinanzierung, etwa beim Zugriff auf Sparzinsen.
3: Es ist auch unfair, jenen gegenüber, die eben lange Zeit gearbeitet haben und sich etwas auf die Seite gebracht haben.
2: Sie verlangt einheitliche Regeln, so wie Ralf Schallmeiner von den Grünen.
4: Und es darf auf gar keinen Fall darauf hinauslaufen, dass wir wieder einen Pflegeregress entweder offen oder durch die Hintertür wieder einführen.
2: Dagmar Belakovic von den Freiheitlichen sagt,
5: es kann nicht sein, dass hier Vermögen noch einmal darauf zugegriffen wird.
2: Die Sozialdemokraten drängen auf eine bundeseinheitliche Regelung. Die Neos wollen die Einführung einer Pflegeversicherung. Und aus dem ÖVP-Parlamentsclub war heute keine Stellungnahme zu bekommen.
1: Im November sollen die Palästinenser in Gaza und im Westjordanland erstmals seit 20 Jahren ein neues Parlament wählen. Die palästinensische Regierung ist seit langem unpopulär, aber jetzt zeigt eine Umfrage, dass auch die Zustimmung der Palästinenser für die Hamas deutlich abgenommen hat. Aus Tel Aviv, Nikolaus Wildner.
6: Um öffentliche Kritik im Gazastreifen zu unterdrücken, setze die Hamas zunehmend auf Einschüchterungen und Folterverhöre. So ein Vorwurf Israels, der sich auf nachrichtendienstliche Erkenntnisse stütze. Dass die Zustimmung für die Hamas unter Palästinensern abnimmt, zeigt eine Umfrage des Palästinensischen Zentrums für Politik und Meinungsforschung in Ramallah. In Gaza ist sie seit Oktober von 31% auf 33% gesunken, im Westjordanland von 32% auf 18%. Die im Westjordanland regierende Fatah-Partei des 90-jährigen Palästinenserpräsidenten Mahmoud Abbas konnte davon jedoch nicht profitieren. Demnach erfasse die Umfrage den Wunsch der Palästinenser auf politischen Wandel. Viele befürchten jedoch, dass Mahmoud Abbas die Wahl noch diesmal, wie im Jahr 2021, kurzfristig absagen könnte, um an der Macht zu bleiben.
1: In Ceuta wächst offenbar die Wut auf Migranten. Demonstranten legten Feuer in einem Migrantenlager und forderten die sofortige Rückführung der Menschen nach Marokko. Ende Juli hatten zehntausende Migranten die spanische Exklave gestürmt. Trotz der Spannungen harren weiterhin tausende von ihnen in Ceuta aus, wo sie seit Wochen am Strand kampieren. Die Ligaphase der Fußball Conference League findet heuer ohne österreichische Clubs statt. Nach Rapid verpasste auch die Wiener Austria den Aufstieg. Das Heimspiel gegen Sporting Braga endete vor kurzem 0:0 unentschieden. Nach der Niederlage im Hinspiel war das zu wenig. Zum Wetter.
7: Sehr mild geht es durch die Nacht. Immer noch 29 Grad messen wir derzeit mit Südföhn in Bludenz. Morgen legt der Wind dann ordentlich zu. Auf den Bergen von Vorarlberg bis Salzburg wird es sogar stürmisch. Dazu gibt es große Hitze. Meist erwarten uns 29 bis etwa 35 Grad. Für einige Stunden scheint auch die Sonne. Ein paar Wolken samt Sahara-Staub sind morgen aber auch dabei. Außerdem zieht am Abend und in der Nacht auf Samstag von Westen her eine Kaltfront durch. Und die bringt teils heftige Gewitter und Sturmböen. So viel zum Wetter von Nathalie Auer.
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1: Freitag, der 28. August. Im Studio begrüßt sie Daniela Nicolai. US-Präsident Trump hat den amerikanisch-kanadischen Grenzsee Lake Ontario in Lake America umbenannt. Er unterschrieb vor laufenden Kameras eine entsprechende Verfügung. Hintergrund ist der andauernde Zollstreit mit Kanada, wie ORF-Korrespondent Christoph Kohl aus Washington berichtet.
2: Das Gewässer liege größtenteils in den USA, auch der tiefste Punkt, begründet das Weiße Haus die Umbenennung des Sees zwischen dem US-Bundesstaat New York und der kanadischen Provinz Ontario in Amerikasee.
3: Changing the name of Lake Ontario, effective immediately to Lake America.
2: Auf kanadischer Seite reagiert man schon seit Tagen gereizt auf Donald Trumps Provokationen.
4: I have a lot of real estate on my ass. So he has a lot of room to kiss my ass.
2: Richtet der Premierminister Ontarios Doug Ford dem US-Präsidenten aus. Der denkt bereits über die nächste Namensänderung nach. Nach dem Golf von Amerika und dem Amerikasee fehle nun nur noch ein nach Amerika benannter Ozean. Zur Wahl stünden der Atlantik oder der Pazifik.
3: So maybe we'll have to change the name of the Atlantic and or the Pacific.
1: Sagt der US-Präsident. Ein Juwelenraub wie im Pariser Louvre hat sich im Wiener Museum für angewandte Kunst ereignet. Bei der laufenden Ausstellung Glanzstücke stahlen zwei Besucher am Nachmittag ein wertvolles Collier. Polizeisprecherin Anna Gut schildert die Tat.
5: Zwei bislang unbekannte Männer haben in einem Museum in der Wiener Innenstadt eine Glasvitrine eingeschlagen und ein Ausstellungsstück, ein Collier, entnommen, sind mit diesem Schmuckstück geflüchtet in unbekannte Richtung. Und es wurden umfangreiche Fahndungsmaßnahmen eingeleitet, unter anderem auch mit einem Personenspürhund der Polizeidiensthunde der Einheit Wien. Das Landeskriminalamt hat die Ermittlungen übernommen. Im Zuge der Ermittlungen haben die Beamten des Landeskriminalamts Wien bereits Spuren sichern können und auch Lichtbilder von Videoüberwachungskameras. Nach dem Tatverdächtigen wird jetzt gefahndet.
1: Sagt die Wiener Polizeisprecherin zum Juwelenraub im MAK. Die KTM-Mutter Bajaj Mobility bilanziert das erste Halbjahr positiv. Der Umsatz ist auf mehr als 700 Millionen Euro gestiegen. Volker Obermeier.
6: Die Zahlen stimmen die KTM-Mutter positiv. Im ersten Halbjahr hat das oberösterreichisch-indische Unternehmen an die 150.000 Motorräder der Marken KTM, Husqvarna und GasGas verkauft. Das Unternehmen wachse stärker als der Gesamtmarkt, sagt Konzernchef Gottfried Neumeister.
7: Wir haben im ersten Quartal die Wende geschafft und jetzt im zweiten Quartal bewiesen, dass wir den Kurs nicht nur halten können, sondern diese positive Richtung durchwegs beschleunigen konnten.
6: Neumeister sieht das Unternehmen wieder gut aufgestellt. Eineinhalb Jahre nach der Fastpleite von KTM stimme der Kurs. Der Stellenabbau im Stammwerk Mattighofen sei weitgehend abgeschlossen. In der Motoren- und Komponentenfertigung sei die zweite Schicht angelaufen.
1: Die abgestürzte Propellermaschine soll am Samstag aus dem Attersee geborgen werden, das teilte die Polizei mit. Der Zweisitzer war aus bisher ungeklärter Ursache in den See gestürzt, er liegt in 160 Metern Tiefe. Jürgen Freimuth mit Details.
8: Bevor mit der Bergung begonnen wird, soll die Absturzstelle noch einmal genau untersucht werden. Dafür sind auch Tauchroboter im Einsatz. Ziel ist es, das Flugzeug aus rund 160 Metern Tiefe zunächst mit zwei starken Windenseilen in eine betauchbare Tiefe zu ziehen. Dort sollen zwei Hebeballone unter dem Flugzeug angebracht werden, die es anschließend an die Wasseroberfläche befördern. Sämtliche Details werden zuvor gemeinsam mit einem Sachverständigen festgelegt, heißt es von der Feuerwehr. Die Bergung selbst soll dann am Samstag stattfinden. Bei der Ortung sind auch zwei verstorbene Personen im Cockpit entdeckt worden. Die Polizei will erst nach der Bergung Auskunft zu den Insassen geben. Laut Medienberichten waren ein 25-jähriger Fluglehrer und ein 20-jähriger Flugschüler an Bord. Beide aus Deutschland.
1: Für alle Frühaufsteher könnte sich der Blick zum Himmel lohnen. Ab kurz nach 4:30 Uhr taucht der Mond immer weiter in den Kernschatten der Erde ein. Bei gutem Standort und Wetter kann man dann eine fast totale Mondfinsternis beobachten. Gut sichtbar sein wird das Himmelsereignis vor allem in Westösterreich. Das waren die Nachrichten mit Daniela Nicolai. Und jetzt zum Wetter.
9: Oft sonniges Wetter erwartet uns heute und es wird sehr warm bis heiß, bei meist 29 bis etwa 35 Grad. Ungetrübt haben wir es aber nicht, denn einerseits liegt immer noch Sahara-Staub in der Luft und andererseits ziehen auch ein paar Wolken durch. Mehr werden die Wolken dann ab dem Nachmittag im Westen, Grund dafür ist eine Kaltfront. Und die bringt am Abend und auch in der Nacht auf Samstag von der Schweiz und von Bayern her teils kräftige Gewitter. Außerdem ist heute auch der Wind ein Thema, auf den Bergen im Westen ist er stürmisch. So viel zum Wetter von Nathalie Auer.
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1: Am Mikrofon Moritz Strobel. Es ist 1 Uhr. Der Schulstart in Österreich rückt näher und für Familien kann er ordentlich ins Geld gehen. Die Arbeiterkammer empfiehlt daher, unbedingt die Preise zu vergleichen. Denn wie ein aktueller Preischeck zeigt, sind die Unterschiede bei Markenprodukten teils enorm, berichtet Silvia Mieses.
2: Hefte, Stifte, Umschläge, Malkasten, Spitzer, Ölkreiden. Die Einkaufslisten für die Schule sind oft lang und für Eltern oft mit hohen Ausgaben verbunden. Vor allem bei den Erstklässlern. Preise vergleichen zahlt sich aber in jedem Fall aus, sagt AK-Konsumentenschützerin Manuela Della Pina.
3: So kostet zum Beispiel ein und derselbe Radierer bei einer Handelskette 0,79 Euro, bei einer anderen Handelskette aber 1,59 Euro. Das heißt, es ist ein Preisunterschied von 101%.
2: Vor allem kurz vor Schulbeginn gibt es immer wieder Rabattaktionen, so die AK-Expertin. Laut einer aktuellen Umfrage des Handelsverbands wollen die Österreicher und Österreicherinnen heuer wieder mehr für Schulsachen und Geschenke zum Schulstart ausgeben, und zwar im Schnitt 180 Euro pro Kopf.
1: Schmuckdiebstahl im Museum für angewandte Kunst in Wien. Zwei Männer haben ein wertvolles Diamantenkollier gestohlen und sind geflüchtet. Die Ermittlungen laufen. Laut Polizei dürften sich die Diebe als Museumsbesucher ausgegeben haben. In Sölden ist ein 53-Jähriger aus einer Gletscherspalte gerettet worden. Der Mann ist bis zu 10 Meter abgestürzt und auf einer Schneebrücke gelandet. Sein Begleiter hat dann die Einsatzkräfte alarmiert, die den 53-Jährigen unverletzt aus der Gletscherspalte holen konnten. Und aktuell findet die größte Computerspielmesse der Welt in Köln statt, die Gamescom. Rund 350.000 Besucher werden erwartet, doch nur die wenigsten sitzen dort allein vor einem Bildschirm, berichtet Xin Chang aus Köln.
4: Gespielt wird vor allem miteinander. An Brettspieltischen, bei Sammelkartenturnieren, an Konsolen zu viert. Tausende kommen als Spielfiguren verkleidet zu Cosplay-Events. Der Innsbrucker Spieleentwickler Julian Mautner über die Breite der Szene.
5: Games ist inzwischen so eine breite Industrie. Da haben wir die Randbereiche, die schon fast in Richtung Film übergehen. Dann Cosplay, Boardgames. Die Spiele selber sind auch super, super breit. Und das deckt noch nicht einmal den ganzen Mobile-Sektor mit ab. Es ist einfach eine riesige Industrie, die sehr, sehr, sehr vielfältig ist.
4: Weiters feiert ein Spendenmarathon erstmals in Europa auf der Messe ihre Premiere. Spieler treten dort live auf der Bühne gegen die Uhr an und lösen Spiele in Rekordzeit. Das Publikum spendet dabei für einen guten Zweck. Die Gamescom läuft noch bis Sonntag.
1: Und jetzt zum Wetter und zu Nathalie Auer.
6: Bis zu 33,5 Grad sind es gestern in Pludenz geworden. Heute wird es noch eine Spur heißer. Die Temperaturen steigen meist auf 29 bis 35 oder 36 Grad. Hitze-Hotspots sind der Donauraum und Unterkärnten. Dazu gibt es eine Mischung aus Sonnenschein und ein paar Wolken. Sahara-Staub ist allerdings auch in der Luft und der kann den Himmel wieder milchig weiß machen. Am Abend tauchen in Vorarlberg und im Tiroler Oberland dann erste Gewitter auf. In der Nacht auf Samstag wird es dann teilweise auch weiter im Osten gewittrig. Außerdem wird es sehr windig heute.
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1: Am Mikrofon Moritz Strobel. Es ist 2 Uhr. Juwelenraub in Wien. Im Museum für angewandte Kunst, kurz MAK, haben zwei Diebe ein wertvolles Diamantkollier gestohlen. Die Verdächtigen sind noch auf der Flucht. Sie dürften sich als Besucher ausgegeben haben, berichtet Felix Nowak.
2: Ein Juwelendiebstahl wie im Hollywood-Film, mitten in Wien. Gegen 14 Uhr betreten zwei Männer das MAK offenbar als normale Besucher. In der Sonderausstellung namens Glanzstücke schlagen sie zu, buchstäblich, denn sie schlagen eine Glasvitrine ein und flüchten mit einem Collier, wie Polizeisprecherin Anna Gutt am Abend erklärt.
3: Im Zuge der Ermittlungen haben die Beamten des Landeskriminalamts Wien bereits Spuren sichern können und auch Lichtbilder von Videoüberwachungskameras.
2: Bei dem Schmuckstück könnte es sich laut Fahndungsfoto um ein historisches Collier von Van Cleef & Arpels aus dem Jahr 1939 handeln, das 2015 für mehr als 4 Millionen Dollar verkauft worden ist, entworfen für die Hochzeit der ägyptischen Prinzessin Fawzia mit dem künftigen persischen Schah Mohammed Reza Pahlavi. Eine Bestätigung dafür gibt es vorerst nicht.
1: Brand in einem Flüchtlingslager in der spanischen Exklave Ceuta. Demonstranten haben das Feuer gelegt und die Rückführung der Migranten nach Marokko gefordert. Zuvor hatten sie sogar versucht, das Rote Kreuz zu stoppen, das den Menschen Essen und Trinken bringen wollte. Vor gut 3 Stunden hat im Golf von Aden zwischen Somalia und dem Jemen die Erde gebebt. Ob das Erdbeben Auswirkungen auf das Festland hatte, ist noch nicht bekannt. Und Gianni Infantino, der Präsident des Fußball-Weltverbandes FIFA, hat die umstrittenen Pläne zum Teilverkauf der Fußball-WM zwar abgeblasen, dem Schweizer drohen jetzt aber trotzdem rechtliche Konsequenzen, berichtet Mario Valli.
4: Der europäische Verband UEFA mit dem slowenischen Präsidenten Alexander Čeferin möchte Infantino lieber früher als später loswerden und geht dafür nun in die Offensive. In Infantinos Heimat in der Schweiz bereitet die UEFA eine Strafanzeige vor. Der Vorwurf gegen Infantino und möglicherweise weitere FIFA-Funktionäre: kriminelle Misswirtschaft gemäß Artikel 158 des Schweizer Strafgesetzbuches. Das geht aus einem 60-seitigen Dokument hervor, das die UEFA in den USA in Florida eingereicht hat. Damit sollen Details zum gescheiterten Megaprojekt von Infantino enthüllt werden, Anteile an künftigen Fußball-Weltmeisterschaften an Private zu verkaufen. Mit dem Verkauf wollte Infantino, der sich 2027 zur Wiederwahl stellt, weitere Milliarden generieren.
1: Und jetzt zum Wetter mit Nathalie Auer.
5: Oft sonniges Wetter erwartet uns heute und es wird sehr warm bis heiß, mit meist 29 bis 35 oder sogar 36 Grad. Ungetrübt haben wir es aber nicht, denn einerseits liegt immer noch Sahara-Staub in der Luft und andererseits ziehen auch ein paar Wolken durch. Mehr werden die Wolken dann ab dem Nachmittag im Westen. Grund dafür ist eine Kaltfront. Und die bringt uns am Abend und auch in der Nacht auf Samstag von der Schweiz und von Bayern her teils kräftige Gewitter. Außerdem ist heute auch der Wind ein Thema. Auf den Bergen im Westen ist er stürmisch.
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